0: wegen Tunnelwartungsarbeiten noch bis Montag früh etwa 5 Uhr gesperrt. Auch hier ist eine Umleitung eingerichtet. Die A40 Essen Richtung Dortmund zwischen Dreieck Bochum West und Bochum Zentrum ist die Autobahn wegen Bauarbeiten für 2 Wochen gesperrt. Die A42 Dortmund Richtung Kamp-Lindfort ist zwischen Bottrop Süd und Oberhausen Neue Mitte wegen Bergungsarbeiten gesperrt. Die A45 Dortmund-Gießen ist zwischen Dillenburg und Herborn West wegen Brückenbauarbeiten noch bis Montag früh 5 Uhr in beiden Richtungen gesperrt. Auch hier sind Umleitungen eingerichtet. Die A46 Düsseldorf-Wuppertal ist zwischen Düsseldorf-Bilk und Holthausen bis Montag früh in beiden Richtungen gesperrt. Die A52 Essen Richtung Düsseldorf ist zwischen Essen-Kettwig und Breitscheid wegen Brückenarbeiten bis Montag früh gesperrt. Und die A115 Berlin stadteinwärts ist in Höhe Kreuz-Zehlendorf nach einem Unfall gesperrt. Allen unterwegs eine gute und sichere Fahrt.
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0: Was für ein Hit der Effa David 1982 gelungen ist. Ein Welthit, der ihn eine ganze Karriere lang begleitet hat, bis heute. Und zu Recht zeitlos geblieben. Sie sind weiter dabei in der ARD-Hitnacht aus dem Dresdner Funkhaus mit Heiko Rasch. Ich grüße Sie.

0: Auch so ein Meilenstein. Hotel California von den Eagles hier in der ARD-Hitnacht. Vor 50 Jahren entstanden dieser Song und mit einem Grammy dekoriert. Es geht dabei um einen Reisenden, der in einem Hotel übernachtet, in dem er gastfreundlich aufgenommen wird, aber auch erkennen muss, dass die Bewohner ihrer Süchte unterliegen und dass es so schwer ist, sich davon wieder zu lösen. Ein sozialkritisches Lied, auch wenn es scheint, dass es die Sehnsüchte nach Ferne in uns weckt. Gleich bei uns Simply Red und zuvor noch Cliff Richard. Nächste Woche kommt ja sein neues Album auf den Markt, Only Number Ones. So heißt es, die neue Platte. Und in einem Monat wird er 86, bleibt der Musik weiter treu und gehört zu den erfolgreichsten Sängern nach wie vor der Welt. Hier ein Song aus der Mitte der 80er von Cliff Richard, She's So Beautiful.
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0: 35 Jahre her, als Mick Hucknall mit seiner Band diesen Song auf Platte brachten, konnte sich auch beidseits des Atlantiks in den Charts platzieren. Und jetzt bei uns Joris, Herz über Kopf, war auch seine Debütsingle, vor reichlich 10 Jahren erschienen. Und dafür gab es mehrfach Gold. Und ist bis heute sein erfolgreichster Song.
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0: Kurz nach 3:30, hier der aktuelle Verkehrsservice für die ARD-Hitnacht. Die A2 Oberhausen Richtung Dortmund ist zwischen Kreuz Oberhausen und Dreieck Bottrop wegen Bauarbeiten noch bis Montag früh gesperrt. Die A7 Ulm-Würzburg ist zwischen Wörnitz und Rothenburg ob der Tauber wegen Brückenbauarbeiten in beiden Richtungen noch bis etwa 5 Uhr gesperrt. Die A7 Flensburg-Hamburg ist in Richtung Süden zwischen Hamburg-Schnelsen-Nord und Stellingen sowie in Richtung Norden zwischen Volkspark und Schnelsen-Nord wegen Tunnelwartungsarbeiten noch bis Montag früh gesperrt. Eine Umleitung ist hier für Sie eingerichtet. Die A23 Heide-Hamburg ist zwischen Eidelstedt und Dreieck Hamburg-Nordwest in beiden Richtungen wegen Tunnelwartungsarbeiten bis Montag früh gesperrt. Auch hier ist eine Umleitung eingerichtet. Die A40 Essen Richtung Dortmund ist zwischen Dreieck Dortmund-West und Bochum-Zentrum wegen Bauarbeiten für 2 Wochen gesperrt. Die A42 Dortmund Richtung Kamp-Lindfort ist zwischen Bottrop-Süd und Oberhausen-Neue Mitte wegen Bergungsarbeiten gesperrt. Die A45 Dortmund-Gießen ist zwischen Dillenburg und Herborn-West wegen Brückenbauarbeiten noch bis Montag früh 5 Uhr in beiden Richtungen gesperrt. Auch hier sind Umleitungen eingerichtet. Die A46 Düsseldorf-Wuppertal ist zwischen Düsseldorf-Bilk und Holthausen bis Montag früh in beiden Richtungen gesperrt. Die A52 Essen Richtung Düsseldorf ist zwischen Essen-Kettwig und Breitscheid wegen Brückenbauarbeiten noch bis Montag früh gesperrt. Und die A115 Berlin stadteinwärts ist in Höhe Kreuz-Zehlendorf nach einem Unfall gesperrt. Allen unterwegs eine gute und hoffentlich auch entspannte Fahrt. Jetzt mit Sting.
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0: Das tut auch mal gut. Mal ein Instrumentalstück. Magic Fly von Space, vor 50 Jahren auf Platte gebracht. Und jetzt habe ich Michael Patrick Kelly. Schon im Kindesalter war er Plattenmillionär, als er nämlich mit seinen Geschwistern als die Kelly Family internationale Erfolge feiern konnte. Sie füllten die größten Hallen und Arenen mit ihren Konzerten, und einer der erfolgreichsten Songs der Kelly Family hat er ja auch selbst geschrieben. Der Song An Angel gab der Familie einen mächtigen Karriereschub. Und vor allem auch solistisch beweist er sein Talent, nun auch schon wieder einige Jahre. Dieses Jahr war ja auch ein besonderes Jahr für ihn. Groß war die Resonanz auf seine Arenentour, wohl die größte in seiner Sololaufbahn bisher. Und das deutete sich auch schon vor der Tournee an, denn sein 6. Studioalbum, das er im vergangenen Jahr veröffentlichte, ist sein erstes Nummer-1-Album. Und ich habe einen Song von seinem 5. Album, Boats. Und darauf auch dieser Song, Beautiful Madness. Hier ist Michael Patrick Kelly.
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aus der Mitte der 90er Jahre, Fußgarten mit Lemon Tree. Ja, da blieb doch keine Tanzfläche leer und der Bandsänger Peter Freudenthaler selbst hat diesen Song ja geschrieben. An einem Sonntagnachmittag nämlich, während er auf seine Freundin wartete. Und es soll nur 20 Minuten gedauert haben und schon war die Idee auf Papier gebracht. Also wenn so ein Hit rauskommt, da wartet man doch gerne etwas länger, oder? Bis zu den Nachrichten noch Hooters und zuvor ist hier noch Crowded House dran.

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1: Um 3 Uhr mit Katja Kindermann. In Deutschland haben Zehntausende Menschen gegen Rechtsextremismus und die AfD demonstriert. Besonders große Kundgebungen gab es heute in Berlin, Hamburg, München und Düsseldorf. Aus der Nachrichtenredaktion Esther Diestelmann.
2: Unter dem Motto »Kein Schritt zurück« gegen die AfD und rechte Hetze sind nach übereinstimmenden Angaben von Polizei und Veranstaltern rund 20.000 Menschen durch die Düsseldorfer Innenstadt gezogen. Auf den Transparenten war etwa zu lesen »Kein Platz für Rattenfänger« oder »Jetzt können wir herausfinden, was wir anstelle unserer Großeltern getan hätten«. Und auch in Bayern fanden Kundgebungen statt. In München etwa wurde unweit des Siegestors demonstriert. Nach Angaben der Polizei nahmen rund 12.000 Menschen teil.
1: Der KI-Konzern OpenAI verschiebt seinen geplanten Börsengang mindestens bis ins nächste Jahr. Unternehmenschef Altman sagte dem Magazin Fortune, angesichts der aktuellen Sicherheitsbedenken bei künstlicher Intelligenz sei gerade ein schlechter Zeitpunkt für einen Börsengang. Altman deutete außerdem an, dass führende KI-Unternehmen kurz vor einer Vereinbarung stehen könnten, die Entwicklung bei künstlicher Intelligenz insgesamt zu verlangsamen, um Risiken zu verringern. Bundesverkehrsminister Bilger fordert, dass die Familienreservierung bei der Deutschen Bahn wieder eingeführt wird. Er sei mit der Bahn dazu im Gespräch, sagte er den Zeitungen der Funke Mediengruppe. Bis Juni 2025 konnten Familien für 10,40 Euro bis zu 5 Sitzplätze reservieren. Seitdem muss jeder Platz einzeln bezahlt werden. In der Fußball-Bundesliga haben sich am Abend der erste FC Köln und Werder Bremen 1:1 getrennt. Aus der Sportredaktion Thomas Kuss.
3: Nachdem die Kölner früh einen Elfmeter verschossen hatten, brachte kurz danach Linton Meiner die besseren Gastgeber in Führung. Die Bremer waren in der zweiten Halbzeit aktiver. Für den verdienten Ausgleich sorgte nach knapp 70 Minuten Niklas Füllkrug mit einem Abstaubertor. Neuer Tabellenführer ist der SC Freiburg nach dem 5:0-Erfolg gegen Mönchengladbach. Dortmund bezwang Paderborn mit 3:0 und feierte genauso wie die Freiburger den dritten Sieg im dritten Spiel. Augsburg verpasste diesen mit dem 2:2 gegen Leverkusen. Hoffenheim bezwang Stuttgart mit 2:1 und außerdem verlor Mainz gegen Frankfurt mit 1:3.
1: Und zum Tennis, Jelena Rybakina hat zum ersten Mal die US Open gewonnen. Die Kasachin entthronte im Finale von New York die Belarusin Arina Sabalenka in 3 Sätzen. Sabalenka hatte in den vergangenen beiden Jahren in New York gewonnen. Das waren die Nachrichten. Das Deutschlandwetter. Bewölkt, örtlich Schauer, Tiefstwerte 17 bis 7 Grad. Am Tage bewölkt, teils gewittrige Schauer, später von der Nordsee her Auflockerungen. Südlich der Donau freundlich und trocken, 17 Grad im Thüringer Wald bis 26 Grad am Oberrhein. Am Montag freundlich, vom Westen bis in den Südosten Regen, bei 17 bis 27 Grad. Es ist 3:03 Uhr.
4: Und hier der Verkehrsservice in der ARD-Hitnacht. Die A2 Oberhausen Richtung Dortmund ist zwischen Kreuz Oberhausen und Dreieck Bottrop wegen Bauarbeiten noch bis Montag früh gesperrt. Die A4 Köln Richtung Aachen ist zwischen Merzenich und Düren nach einem Unfall gesperrt. Auch die A6 Mannheim Richtung Heilbronn ist zwischen Sinsheim Süd und Sinsheim Steinsfurt nach einem Unfall gesperrt. Die A7 Ulm-Würzburg ist zwischen Wörnitz und Rothenburg ob der Tauber wegen Brückenbauarbeiten in beiden Richtungen noch bis etwa 5 Uhr gesperrt. Die A7 Flensburg-Hamburg ist in Richtung Süden zwischen Hamburg-Schnelsen-Nord und Stellingen sowie in Richtung Norden zwischen Volkspark und Schnelsen-Nord wegen Tunnelwartungsarbeiten bis Montag früh gesperrt. Nutzen Sie hier bitte die eingerichteten Umleitungen. Die A23 Heide-Hamburg ist zwischen Eidelstedt und Dreieck Hamburg-Nordwest in beiden Richtungen wegen Tunnelwartungsarbeiten noch bis Montag früh 5 Uhr gesperrt. Auch hier ist eine Umleitung eingerichtet. Die A40 Essen Richtung Dortmund ist zwischen Dreieck Bochum-West und Bochum-Zentrum wegen Bauarbeiten für 2 Wochen gesperrt. Die A42 Dortmund Richtung Kamp-Lindfort ist zwischen Bottrop Süd und Oberhausen Neue Mitte wegen Bergungsarbeiten nach wie vor gesperrt. Die A45 Dortmund Gießen ist zwischen Dillenburg und Herborn West wegen Brückenbauarbeiten noch bis Montag 5 Uhr in beiden Richtungen gesperrt. Auch hier sind Umleitungen eingerichtet. Die A46 Düsseldorf-Wuppertal ist zwischen Düsseldorf-Bilk und Holthausen bis Montag früh in beiden Richtungen gesperrt. Die A52 Essen Richtung Düsseldorf ist zwischen Essen-Kettwig und Breitscheid wegen Brückenbauarbeiten bis Montag früh gesperrt. Und die A115 in Berlin stadteinwärts ist in Höhe Kreuz-Zehlendorf nach einem Unfall gesperrt. Allen unterwegs eine gute und sichere Fahrt. Kommen Sie gut an Ihr Ziel.
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4: Mit den Pointer Sisters starten wir in diese Stunde. Eine weitere hier aus dem Dresdner Funkhaus. Ich bin Heiko Rasch und hoffe, Sie haben musikalisch weiter eine angenehme Begleitung. Wahrscheinlich auch oft voller Erinnerungen an die vergangenen Jahrzehnte.

0: Garrett Gates in der ARD Hitnacht. Eine Castingshow machte ihn auch weit über seine britischen Landesgrenzen hinaus bekannt. Er war ja bei der ersten Staffel von Pop Idol mit dabei. Da war er noch nicht mal volljährig und stellte schon die ersten Rekorde auf. Er war nämlich der jüngste männliche Sänger, der es in den britischen Singlecharts auf Platz 1 geschafft hat, noch vor seinem 18. Geburtstag. Und er hat es ja danach auch weit gebracht, bis auf die Musicalbühne hat er es geschafft. Gleich bei uns Joe Cocker, Boney M. habe ich dabei und zuvor East 17.
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3:29 Uhr hier der Verkehrsservice mit einer Gefahrenmeldung. Achtung, ein Falschfahrer auf der A93 Weiden-Holledau. Zwischen Regenstauf und Kreuz Regensburg kommt Ihnen ein Falschfahrer entgegen. Fahren Sie bitte äußerst rechts und überholen Sie nicht. Auf der A93 Weiden-Holledau zwischen Regenstauf und Kreuz Regensburg ein Falschfahrer. Vorsicht bitte in beiden Richtungen.

0: Kurz nach 3:30. Schönen guten Morgen. Hier der aktuelle Verkehrsservice in der ARD Hitnacht. Ein Falschfahrer auf der A93 Weiden-Holledau. Zwischen Regenstauf und Kreuz Regensburg kommt Ihnen ein Falschfahrer entgegen. Fahren Sie bitte äußerst rechts und überholen Sie nicht. Zwischen Regenstauf und Kreuz Regensburg ein Falschfahrer. Vorsicht bitte in beiden Richtungen. Die A2 Oberhausen Richtung Dortmund ist zwischen Kreuz Oberhausen und Dreieck Bottrop wegen Bauarbeiten noch bis Montag früh gesperrt. Die A7 Ulm-Würzburg ist zwischen Wörnitz und Rothenburg ob der Tauber wegen Brückenbauarbeiten in beiden Richtungen noch bis etwa 5 Uhr gesperrt. Die A7 Flensburg-Hamburg ist in Richtung Süden zwischen Hamburg-Schnelsen-Nord und Stellingen sowie in Richtung Norden zwischen Volkspark und Schnelsen-Nord wegen Tunnelwartungsarbeiten noch bis Montag früh gesperrt. Nutzen Sie hier bitte die eingerichteten Umleitungen. Die A23 Heide-Hamburg ist zwischen Eidelstedt und Dreieck Hamburg-Nordwest in beiden Richtungen wegen Tunnelwartungsarbeiten bis Montag früh 5 Uhr gesperrt. Auch hier ist eine Umleitung eingerichtet. Die A40 Essen Richtung Dortmund ist zwischen Dreieck Bochum West und Bochum Zentrum wegen Bauarbeiten für 2 Wochen gesperrt. Die A42 Dortmund Richtung Kamp-Lintfort ist zwischen Bottrop Süd und Oberhausen Neue Mitte wegen Bergungsarbeiten gesperrt. Die A45 Dortmund-Gießen ist zwischen Dillenburg und Herborn West wegen Brückenbauarbeiten bis Montag früh 5 Uhr in beiden Richtungen gesperrt. Auch hier sind Umleitungen eingerichtet. Die A46 Düsseldorf-Wuppertal ist zwischen Düsseldorf-Bilk und Holthausen bis Montag früh in beiden Richtungen gesperrt. Die A52 Essen Richtung Düsseldorf ist zwischen Essen-Kettwig und Breitscheid wegen Brückenbauarbeiten auch bis Montag früh gesperrt. Und die A115 in Berlin statt einwärts ist in Höhe Kreuz-Zehlendorf nach einem Unfall gesperrt. Allen unterwegs eine gute und hoffentlich auch entspannte Fahrt. Jetzt mit Cool and the Gang.
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3.38 Uhr, hier der Verkehrsservice mit einer guten Nachricht, eine Entwarnung auf der A93 Weidenholledau. Zwischen Regenstauf und Kreuz Regensburg ist kein Falschfahrer mehr unterwegs. Gute Fahrt.

0: The Human League mit Human hier in der ARD-Hitnacht. Ein Song, der auch schon 40 Jahre auf dem Buckel hat und noch immer oft im Radio zu hören ist. Und da gehen wir an dieser Stelle noch ein bisschen weiter zurück in die Musikgeschichte mit The Byrds. Mitte der 60er Jahre, innerhalb eines Jahres, gelang ihnen hiermit schon der dritte Single-Chart-Erfolg mit Turn, Turn, Turn.
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1: Um 4 Uhr mit Katja Kindermann. In Deutschland haben zehntausende Menschen gegen Rechtsextremismus und die AfD demonstriert. Besonders große Kundgebungen gab es heute in Berlin, Hamburg, München und Düsseldorf. Aus der Nachrichtenredaktion Ista Distelmann.
2: Unter dem Motto »Kein Schritt zurück« gegen die AfD und rechte Hetze sind nach übereinstimmenden Angaben von Polizei und Veranstaltern rund 20.000 Menschen durch die Düsseldorfer Innenstadt gezogen. Auf den Transparenten war etwa zu lesen »Kein Platz für Rattenfänger« oder »Jetzt können wir herausfinden, was wir anstelle unserer Großeltern getan hätten«. Und auch in Bayern fanden Kundgebungen statt. In München etwa wurde unweit des Siegestors demonstriert. Nach Angaben der Polizei nahmen rund 12.000 Menschen teil.
1: In Niedersachsen finden heute Kommunalwahlen statt. Unter anderem in der Landeshauptstadt Hannover, in Wolfsburg, Braunschweig, Osnabrück und Oldenburg finden Oberbürgermeisterwahlen statt. Zugelassen sind 26 Parteien. Zudem treten örtliche Wählergruppen und Einzelpersonen an. Eine 5%-Hürde gibt es nicht. Bei der vergangenen Kommunalwahl vor 5 Jahren war die CDU landesweit stärkste Kraft geworden. Knapp vor der SPD. Die Grünen belegten Rang 3. Der KI-Konzern OpenAI verschiebt seinen geplanten Börsengang mindestens bis ins nächste Jahr. Unternehmenschef Altman sagte dem Magazin Fortune, angesichts der aktuellen Sicherheitsbedenken bei künstlicher Intelligenz sei gerade ein schlechter Zeitpunkt für einen Börsengang. Altman deutete außerdem an, dass führende KI-Unternehmen kurz vor einer Vereinbarung stehen könnten, die Entwicklung bei künstlicher Intelligenz insgesamt zu verlangsamen, um Risiken zu verringern. In der Fußball-Bundesliga haben sich am Abend der erste FC Köln und Werder Bremen 1:1 getrennt. Aus der Sportredaktion Thomas Kos.
3: Nachdem die Kölner früh einen Elfmeter verschossen hatten, brachte kurz danach Linton Meiner die besseren Gastgeber in Führung. Die Bremer waren in der zweiten Halbzeit aktiver. Für den verdienten Ausgleich sorgte nach knapp 70 Minuten Niklas Füllkrug mit einem Abstaubertor. Neuer Tabellenführer ist der SC Freiburg nach dem 5:0-Erfolg gegen Mönchengladbach. Dortmund bezwang Paderborn mit 3:0 und feierte genauso wie die Freiburger den dritten Sieg im dritten Spiel. Augsburg verpasste diesen mit dem 2:2 gegen Leverkusen. Hoffenheim bezwang Stuttgart mit 2:1 und außerdem verlor Mainz gegen Frankfurt mit 1:3.
1: Und zum Tennis. Jelena Rybakina hat zum ersten Mal die US Open gewonnen. Die Kasachin entthronte im Finale von New York die Belarusin Arina Sabalenka in 3 Sätzen. Sabalenka hatte in den vergangenen 2 Jahren in New York gewonnen. Das waren die Nachrichten. Das Deutschlandwetter. Am Tage bewölkt, teils gewittrige Schauer, später von der Nordsee her Auflockerungen. Südlich der Donau freundlich und trocken, 17 Grad im Thüringer Wald bis 26 Grad am Oberrhein. Es ist jetzt 4:03.
4: Und hier der Verkehrsservice in der ARD-Hitnacht. Die A2 Oberhausen Richtung Dortmund ist zwischen Kreuz Oberhausen und Dreieck Bottrop wegen Bauarbeiten noch bis Montag früh gesperrt. Die A7 Ulm-Würzburg ist zwischen Wörnitz und Rothenburg ob der Tauber wegen Brückenbauarbeiten in beiden Richtungen noch bis etwa 5 Uhr gesperrt. Die A7 Flensburg-Hamburg ist in Richtung Süden zwischen Hamburg-Schnelsen-Nord und Stellingen sowie in Richtung Norden zwischen Volkspark und Schnelsen-Nord wegen Tunnelwartungsarbeiten noch bis Montag früh gesperrt. Nutzen Sie hier bitte die eingerichteten Umleitungen. Die A23 Heide-Hamburg ist zwischen Eidelstedt und Dreieck Hamburg-Nordwest in beiden Richtungen wegen Tunnelwartungsarbeiten noch bis Montag ca. 5 Uhr gesperrt. Auch hier sind Umleitungen eingerichtet. Die A40 Essen Richtung Dortmund ist zwischen Dreieck Bochum West und Bochum Zentrum wegen Bauarbeiten für 2 Wochen gesperrt. Die A42 Dortmund Richtung Kamp-Lindfort ist zwischen Bottrop Süd und Oberhausen Neue Mitte wegen Bergungsarbeiten gesperrt. Die A45 Dortmund Gießen ist zwischen Dillenburg und Herborn West wegen Brückenbauarbeiten noch bis Montag früh 5 Uhr in beiden Richtungen gesperrt. Auch hier sind Umleitungen eingerichtet. Die A46 Düsseldorf-Wuppertal ist zwischen Düsseldorf-Bilk und Holthausen bis Montag früh in beiden Richtungen gesperrt. Und die A52 Essen Richtung Düsseldorf ist zwischen Essen-Kettwig und Breitscheid wegen Brückenarbeiten bis Montag früh gesperrt. Allen unterwegs eine gute und sichere Fahrt. Kommen Sie gut an Ihr Ziel.
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4: Wie wäre es denn mit den Rolling Stones, mit Billy Joel, Kathy Melua oder auch Dan Harrow? Alles zu hören in dieser Stunde. Es heißt ja auch die ARD-Hitnacht. Schön, dass Sie dabei sind. Viele Grüße hier aus Dresden. Ich bin Heiko Rasch. Und das sind doch längst schon wieder die ersten Frühaufsteher auf den Beinen. Schönen guten Morgen und wir starten die Stunde mit Cher.

0: The Lion Sleeps Tonight. Ja, eine lange Geschichte. Und die Ursprünge gehen ja bis in die 30er Jahre zurück von diesem Song. Eine Idee von einem südafrikanischen Musiker, von Salomon Linda, der die Verfolgung von Löwen, die Rinderherden angegriffen hatten, miterlebt hat. Mindestens 150 Coverversionen sind ja daraus entstanden. Und gerade gehört von Tightfit ist eine davon, aus dem Jahr 1982. Und dann in den 90er Jahren brachte ja auch Walt Disney mit der Filmproduktion König der Löwen diesen Song in die Kinos und in die Charts. Und jetzt habe ich Alice See.
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0: Tony Giles hier in der ARD-Hitnacht. In Amerika aufgewachsen. Ihre Eltern wechselten ja mehrfach das Bundesland und erzogen ihre Tochter auch streng religiös. Dazu gehörte damals, dass sie weder Popmusik hören durfte und auch Kinobesuche waren für sie tabu. Und na klar, wuchs dadurch erst recht die Neugier und irgendwie schaffte sie es dann doch, ein Pink Floyd-Konzert zu besuchen. Und danach hatte sie nur noch einen Wunsch. Musikerin zu werden. Schon mit 15 riss sie dann aus dem Elternhaus aus und verfolgte ihren Traum, was aber auch allerhand Geduld von ihr abverlangte, denn schließlich gelang ihr erst Mitte der 80er Jahre dann ein Plattenvertrag. Da war sie bereits 28 Jahre. Aber der Erfolg gab ihr schließlich recht. Bis zu den aktuellen Verkehrsinfos gleich noch Billy Joel und zuvor der Rolling Stones.
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0: 4:30 Uhr, schönen guten Morgen, hier der aktuelle Verkehrsservice in der ARD-Hitnacht. Die A2 Oberhausen Richtung Dortmund ist zwischen Kreuz Oberhausen und Dreieck Bottrop wegen Bauarbeiten noch bis Montag früh gesperrt. Die A7 Ulm-Würzburg ist zwischen Wörnitz und Rothenburg ob der Tauber wegen Brückenbauarbeiten in beiden Richtungen noch bis etwa 5 Uhr gesperrt. Die A7 Flensburg-Hamburg ist in Richtung Süden zwischen Hamburg-Schnelsen-Nord und Stellingen sowie in Richtung Norden zwischen Volkspark und Schnelsen-Nord wegen Tunnelwartungsarbeiten noch bis Montag früh gesperrt. Nutzen Sie bitte die eingerichteten Umleitungen. Die A23 Heide-Hamburg ist zwischen Eidelstedt und Dreieck Hamburg-Nordwest in beiden Richtungen wegen Tunnelwartungsarbeiten bis Montag früh etwa 5 Uhr gesperrt. Auch hier sind Umleitungen eingerichtet. Die A40 Essen Richtung Dortmund ist zwischen Dreieck Bochum West und Bochum Zentrum wegen Bauarbeiten für 2 Wochen gesperrt. Die A42 Dortmund Richtung Kamp-Lindfort ist zwischen Bottrop Süd und Oberhausen Neue Mitte wegen Bergungsarbeiten gesperrt. Die A45 Dortmund-Gießen ist zwischen Dillenburg und Herborn West wegen Brückenbauarbeiten bis Montag früh 5 Uhr in beiden Richtungen gesperrt. Auch hier sind Umleitungen für Sie eingerichtet. Die A46 Düsseldorf-Wuppertal ist zwischen Düsseldorf-Bilk und Holthausen bis Montag früh in beiden Richtungen gesperrt. Und die A52 Essen Richtung Düsseldorf ist zwischen Essen-Kettwig und Breitscheid wegen Brückenbauarbeiten bis Montag früh gesperrt. Allen unterwegs eine gute Fahrt. Kommen Sie entspannt an Ihr Ziel.
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0: Dan Harrow hier in der ARD Hitnachts. Ein Musikprojekt aus Italien, damals in der Italo-Disco-Zeit, Don't Break My Heart, der Hit von 1987. Dahinter steht ja der italienische Musiker Stefano Zantri. Und er konnte damit auch seinen größten Hit landen. Und jetzt bei uns Katie Melua in Peking. Brachte ihr und ihrem Manager ein Besuch in Peking, brachte ihr die Idee zu diesem Hit 9 Million Bicycles, 9 Millionen Fahrräder. Und das war sie in England nicht gewohnt. Und umso beeindruckender in dieser über 10 Millionen Stadt Peking. Einer ihrer großen Hits, vor 20 Jahren entstanden, 9 Million Bicycles, Katie Melua.
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3: Eine Stunde ARD-Hitnacht liegt noch vor uns. Bis zu den Nachrichten erstmal Musik von Status Quo und zuvor Mr. Big.

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1: Um 5 Uhr mit Katja Kindermann. In Niedersachsens Landkreisen, Städten und Gemeinden wird heute gewählt. Rund 6,3 Millionen Menschen sind aufgerufen, ihre Bürgermeister, Landräte und Kommunalvertretungen zu bestimmen. Torben Hildebrand erklärt, warum Beobachter besonders auf die AfD schauen, deren Landesverband vom Verfassungsschutz inzwischen als rechtsextremistisches Beobachtungsobjekt geführt wird.
2: Diese Wahl rückt eine Woche nach dem AfD-Sieg in Sachsen-Anhalt natürlich besonders in den Blick. Wie stark ist die AfD in einem westdeutschen Flächenland? Die Wahl wird es zeigen. Vor 5 Jahren lag die AfD in Niedersachsen auf Kreisebene noch bei 4,6%. Dieser Anteil dürfte deutlich steigen. Aber traditionell sind CDU und SPD in den niedersächsischen Kommunen sehr stark verankert. Auch die Grünen und die vielen Wählergemeinschaften kämpfen um Mandate.
1: Der KI-Konzern OpenAI verschiebt seinen geplanten Börsengang mindestens bis ins nächste Jahr. Unternehmenschef Altman sagte dem Magazin Fortune, angesichts der aktuellen Sicherheitsbedenken bei künstlicher Intelligenz sei gerade ein schlechter Zeitpunkt für einen Börsengang. Altman deutete außerdem an, dass führende KI-Unternehmen kurz vor einer Vereinbarung stehen könnten, die Entwicklung bei künstlicher Intelligenz insgesamt zu verlangsamen, um Risiken zu verringern. In ganz Deutschland läuft heute der Tag des offenen Denkmals. Mehr als 6.500 Schlösser, ehemalige Industriestätten, besondere Häuser, Parks und andere historische Schauplätze öffnen ihre Türen für Besucher. Auch Denkmäler, die sonst nicht zugänglich sind, machen mit. Ziel des Aktionstages ist es, auf die vielen Erinnerungsstätten in Deutschland aufmerksam zu machen und die Arbeit der Denkmalpflege zu zeigen. In der Fußball-Bundesliga haben sich am Abend der erste FC Köln und Werder Bremen 1:1 getrennt. Aus der Sportredaktion Thomas Kos.
3: Nachdem die Kölner früh einen Elfmeter verschossen hatten, brachte kurz danach Linton Meiner die besseren Gastgeber in Führung. Die Bremer waren in der zweiten Halbzeit aktiver. Für den verdienten Ausgleich sorgte nach knapp 70 Minuten Niklas Füllkrug mit einem Abstaubertor. Neuer Tabellenführer ist der SC Freiburg nach dem 5:0-Erfolg gegen Mönchengladbach. Dortmund bezwang Paderborn mit 3:0 und feierte genauso wie die Freiburger den dritten Sieg im dritten Spiel. Augsburg verpasste diesen mit dem 2:2 gegen Leverkusen. Hoffenheim bezwang Stuttgart mit 2:1 und außerdem verlor Mainz gegen Frankfurt mit 1:3.
1: Und zum Tennis. Jelena Rybakina hat zum ersten Mal die US Open gewonnen. Die Kasachin entthronte im Finale von New York die Belarusin Arina Sabalenka in 3 Sätzen. Sabalenka hatte in den vergangenen beiden Jahren in New York gewonnen. Das waren die Nachrichten. Das Deutschlandwetter. Am Tage bewölkt, teils gewittrige Schauer, später von der Nordsee her Auflockerungen, südlich der Donau freundlich und trocken, 17 Grad im Thüringer Wald bis 26 Grad am Oberrhein. Es ist jetzt 5:03 Uhr.
4: Und hier der Verkehrsservice in der ARD-Hitnacht. Die A2 Oberhausen Richtung Dortmund ist zwischen Kreuz Oberhausen und Dreieck Bottrop wegen Bauarbeiten noch bis Montag früh gesperrt. Die A7 Flensburg-Hamburg ist in Richtung Süden zwischen Hamburg-Schnelsen-Nord und Stellingen sowie in Richtung Norden zwischen Volkspark und Schnelsen-Nord wegen Tunnelwartungsarbeiten bis Montag früh gesperrt. Nutzen Sie bitte die eingerichteten Umleitungen. Die A23 Heide-Hamburg ist zwischen Eidelstedt und Dreieck Hamburg-Nordwest in beiden Richtungen wegen Tunnelwartungsarbeiten bis Montag früh etwa 5 Uhr gesperrt. Auch hier ist eine Umleitung eingerichtet. Die A40 Essen Richtung Dortmund ist zwischen Dreieck Bochum-West und Bochum-Zentrum wegen Bauarbeiten für 2 Wochen gesperrt. Die A42 Dortmund Richtung Kamp-Lindfort ist zwischen Bortrum-Süd und Oberhausen Neue Mitte wegen Bergungsarbeiten gesperrt. Die A45 Dortmund-Gießen ist zwischen Dillenburg und Herborn-West wegen Brückenbauarbeiten bis Montag früh in beiden Richtungen gesperrt. Auch hier sind Umleitungen eingerichtet. Die A46 Düsseldorf-Wuppertal ist zwischen Düsseldorf-Bilk und Holthausen bis Montag früh in beiden Richtungen gesperrt. Und die A52 Essen Richtung Düsseldorf ist zwischen Essen-Kettwig und Breitscheid wegen Brückenbauarbeiten bis Montag früh gesperrt. Allen unterwegs eine gute und sichere Fahrt. Kommen Sie gut an Ihr Ziel.
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4: Und wir starten mit Filmmusik aus Dirty Dancing. Da wurde ja auch das gesamte Soundtrack-Album zum Verkaufsschlager. Willkommen hier in der ARD-Hitnacht mit Heiko Rasch im Dresdner MDR-Studio. Ich grüße Sie, schönen guten Morgen.

5:55. Schönen guten Morgen. Hier der Verkehrsservice mit einer aktuellen Meldung betrifft die A6 Nürnberg Richtung Heilbronn. Die A6 ist zwischen Schwabach West und Neuendettelsau nach einem Unfall gesperrt. Nutzen Sie hier bitte die Umleitung über die U60.

0: Barry Manilow hier in der ARD nachts mit seinem ersten Millionenhit Mandy aus der Mitte der 70er Jahre. Und jetzt habe ich die Beatles. Ende August 66, also vor 60 Jahren ziemlich genau, hatten die Beatles ihren letzten öffentlichen Auftritt, ihr letztes Konzert. Das war im Candlestick Park Stadion in San Francisco. Und danach trat die Band dann nie mehr live auf und konzentrierte sich dann eher auf Studioaufnahmen. Und dabei konnten sie weit mehr experimentieren und konnten andererseits dann diese aufwendig produzierten Songs auch nicht mehr live auf der Bühne spielen. Und es dauerte ja dann auch nur noch reichlich 3 Jahre, bis sie offiziell das Ende der Band besiegelten. Here Comes the Sun, diesen Song vom Ende der 60er Jahre habe ich dabei. Das Stück wurde übrigens von George Harrison geschrieben und auch gesungen. Hier sind sie, die Beatles.
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0: 5:16 Uhr. Schönen guten Morgen.

0: 5.30 Uhr, schönen guten Morgen, hier der aktuelle Verkehrsservice in der ARD-Nacht. Die A2 Oberhausen Richtung Dortmund ist zwischen Kreuz Oberhausen und Dreieck Bottrop wegen Bauarbeiten noch bis Montag früh gesperrt. Die A6 Nürnberg Richtung Heilbronn ist zwischen Schwabach West und Neuendettelsau nach einem Unfall gesperrt. Nutzen Sie ja bitte die Umleitung über die U60. Die A7 Flensburg-Hamburg ist zwischen Süden, ist in Richtung Süden zwischen Hamburg-Schnelsen Nord und Stellingen sowie in Richtung Norden zwischen Volkspark und Schnelsen Nord wegen Tunnelwartungsarbeiten noch bis Montag früh gesperrt. Auch hier ist eine Umleitung für Sie eingerichtet. Die A23 Heide-Hamburg ist zwischen Eidelstedt und Dreieck Hamburg-Nordwest in beiden Richtungen wegen Tunnelwartungsarbeiten bis Montag früh 5 Uhr gesperrt. Die A40 Essen Richtung Dortmund ist zwischen Dreieck Bochum-West und Bochum-Zentrum wegen Bauarbeiten für 2 Wochen gesperrt. Die A42 Dortmund Richtung Kamp-Lindfort ist zwischen Bottrop Süd und Oberhausen Neue Mitte wegen Bergungsarbeiten gesperrt. Die A45 Dortmund-Gießen ist zwischen Dillenburg und Herborn-West wegen Brückenbauarbeiten bis Montag früh 5 Uhr in beiden Richtungen gesperrt. Auch hier sind Umleitungen eingerichtet. Die A46 Düsseldorf-Wuppertal ist zwischen Düsseldorf-Bilk und Holthausen bis Montag früh in beiden Richtungen gesperrt. Und die A52 Essen Richtung Düsseldorf ist zwischen Essen-Kettwig und Breitscheid wegen Brückenbauarbeiten bis Montag früh gesperrt. Allen unterwegs eine gute und hoffentlich auch entspannte Fahrt.
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Die Rainbirds hier in der ARD-Hitnacht, 5.40 Uhr, schönen guten Morgen. In den 70er Jahren kam eine Band aus Schweden groß raus. Björn, Benny, Agneta und Frida. Und da wissen Sie längst, um wen es geht. Ja, ihre Karriere verdient ja nun wirklich jede Menge Superlative. Die Gruppe ABBA aus Schweden. Und schon in ihrer aktiven Zeit in den 70er und 80er Jahren brachten sie ja die meisten ihrer zeitlosen Hits heraus. In den 80er Jahren zogen sie sich ja dann immer mehr zurück und so richtig deutlich wurde ihr Erfolg dann vor allem mit ihrem Greatest Hits Album ABBA Gold. Das kam 1992 heraus und mit so viel Erfolg haben sie damals wahrscheinlich auch nicht gerechnet. Das Album belegte in 12 Ländern

Take That hier in der ARD Nacht gleich 10 vor 6, 5 Uhr 50. Schönen guten Morgen. Und damit gehen wir in die letzte Runde dieser ARD-Hitnacht. Gleich starten ja die Frühprogramme. Und ab heute Abend begleiten die Kollegen in Magdeburg wieder durch die nächsten Nächte. Danke fürs Dabeisein, danke für die vielen Mails und kommen Sie doch entspannt durch diesen Sonntag.

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1: 6 Uhr. Wahlen in Niedersachsen und in Hessen. Preisverleihung zum Abschluss des Filmfestivals in Venedig. Eintracht Frankfurt gewinnt Rhein-Main-Derby. Das Wetter, viele Wolken und auch Regen bei 16 bis 22 Grad. Mein Name ist Christoph Haas. Guten Morgen. In Niedersachsen finden heute Kommunalwahlen statt. Rund 6,3 Millionen Menschen sind zur Abstimmung aufgerufen. Nach der Landtagswahl in Sachsen-Anhalt vor einer Woche wird besonders beobachtet, wie die AfD in einem westdeutschen Flächenland abschneidet. Auch in Hessen wird heute gewählt, und zwar werden in 9 Gemeinden die Bürgermeisterposten vergeben. Einige Beispiele von HR-Reporter Mike Nowak.
2: In Wesertal im Landkreis Kassel treten 3 Kandidaten zur Wahl an. Der Haushalt der 4.600 Einwohnergemeinde war ein großes Thema im Wahlkampf und Ideen, wie man den Tourismus stärken könnte. In Liederbach im Taunus tritt die Amtsinhaberin Eva Söllner nach 18 Jahren nicht mehr an. Einziger Kandidat für ihre Nachfolge ist CDU-Parteikollege Dirk Büttner. Auch in Freienstein-Steinau im Vogelsberg wird es einen neuen Bürgermeister geben, weil der Amtsinhaber nicht noch einmal kandidiert.
1: Der Softwarekonzern OpenAI verschiebt seinen Börsengang mindestens bis ins nächste Jahr. Unternehmenschef Altman sagte dem Magazin Fortune, angesichts der aktuellen Sicherheitsbedenken bei künstlicher Intelligenz sei gerade ein schlechter Zeitpunkt für einen Börsengang. Es gebe noch viel zu tun, um die Anforderungen an die Sicherheit zu erfüllen und herauszufinden, wie die Branche und Regierungen zusammenarbeiten könnten. OpenAI ist der Mutterkonzern von ChatGPT, der weltweit bekanntesten und meistgenutzten KI-Anwendung. Beim Filmfestival in Venedig ist die dänische Regisseurin May El Tuchy mit dem Goldenen Löwen für den besten Film ausgezeichnet worden. Sie bekam den Preis für ihr Werk Women Unknown. ARD-Korrespondentin Lisa Weiß.
3: Die Hauptdarstellerin des Films, Mathilde Arcel, wird als beste Schauspielerin ausgezeichnet und der Preis für den besten Schauspieler geht an den US-Amerikaner John Malkovich. Den großen Preis der Jury bekommt Possible Love von Lee Chang-dong und den Spezialpreis der Jury erhält NASA, ein Dokumentarfilm, in dem israelische Geheimdienstmitarbeitende anonym über Mechanismen hinter israelischen Luftangriffen auf Gaza berichten und dass zivile Opfer immer in Kauf genommen worden seien.
1: Im Abendspiel der Fußball-Bundesliga haben sich Köln und Bremen unentschieden 1:1 getrennt. Eintracht Frankfurt holte am Nachmittag beim FSV Mainz 05 den ersten Saisonsieg. ARD-Sportreporter Robin Niehaus.
4: Die Mannschaft von Trainer Adi Hütter setzte sich mit 3:1 durch. Noch deutlicher gewann Freiburg. Mit 5:0 machte der Sportclub gegen Mönchengladbach den dritten Saisonsieg klar. Die ersten Punkte gab es für Hoffenheim. Die TSG setzte sich mit 2:1 zu Hause gegen Stuttgart durch. Augsburg und Leverkusen trennten sich 2:2 unentschieden. Der BVB konnte mit dem 3:0-Sieg gegen Aufsteiger Paderborn den dritten Saisonsieg feiern.
1: Jelena Rybakina aus Kasachstan hat zum ersten Mal die US Open gewonnen. Als neue Nummer 1 der Tennis-Weltrangliste setzte sie sich im Finale gegen die Belarusin Arina Sabalenka in 3 Sätzen durch. Sabalenka hatte in den vergangenen beiden Jahren in New York gewonnen. Heute Abend spielt dann Alexander Zverev im Finale der Männer um seinen 2. Grand-Slam-Titel. Der Hamburger trifft auf den Amerikaner Ben Shelton. Das waren die Nachrichten.
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5: Vorsicht auf der A67 Mannheim Richtung Darmstadt. Zwischen Funkstadt und Darmstädter Kreuz liegt ein toter Fuchs auf dem rechten Fahrstreifen. Vorsicht auf der B40 Hofheim-Mainz zwischen Weilbach und Wicker. Da sind Personen auf der Fahrbahn. Und die A45 Dortmund-Gießen ist zwischen Dillenburg und Herborn-West wegen Brückenbauarbeiten bis morgen früh 5 Uhr in beiden Richtungen gesperrt. Umleitungen über die parallel verlaufende B277 sind eingerichtet.
0: Das Wetter für Hessen.
5: Heute im Süden von Hessen anfangs noch gelegentlich Sonne, später und dann auch in den übrigen Regionen viele Wolken mit Regen und Schauern. Die Temperaturen 16 bis 22 Grad. Morgen dann anfangs mancherorts Nebel, sonst eine Mischung aus Wolken und Sonne. Meistens bleibt es morgen trocken. Die Temperaturen dann bis 25 Grad.
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5: Schönen guten Morgen, ich wünsche Ihnen einen schönen Sonntag. Man sollte sich öfters mal bewusst machen, was uns eigentlich alles gelingt. Und eben nicht nur immer auf die Probleme schauen. Dazu haben wir heute Morgen kleine Inspirationstexte, die uns dazu anregen. Und natürlich haben wir ganz viel gelungene Musik. Gleich von Gordon Lightfoot und jetzt von Toto.
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1: In einer Zeit von Krisen und Schwierigkeiten, wie wir sie zurzeit erleben, braucht man Resilienz. Das ist der Geist und die Kraft des Stehaufmännchens. So kann das Leben leichter und besser gelingen. Und die Quelle, aus der wir die Zuversicht auf ein Gelingen schöpfen, das ist auch die eigene Vergangenheit. Der Blick zurück auf das, was uns vorher schon gelungen ist, früher im Leben geholfen hat. Monika Gruhl hat solche stärkenden Sätze der Resilienz mal zusammengetragen.
2: Wie hart es auch kommt, es geht vorbei. Wenn es noch so dunkel ist, habe ich die Gewissheit, dass es wieder hell wird. Was ich nicht ändern kann, nehme ich an. Ob es um mich geht, um andere Menschen oder um die Verhältnisse. Ich weiß, wie viel Geduld ich dafür brauche. Es kann dauern. Meine Lösung muss nicht deine sein. Ich wähle die aus, die mich von meinen eigenen und fremden Erwartungen, von Vorstellungen, wie es idealerweise sein müsste, befreit. Ich erlaube mir, Zorn und Trauer zu empfinden oder Angst zu haben. Aber ich bin meinen Gefühlen nicht ausgeliefert. Ich gebe ihnen Raum und ich entscheide, wann es an der Zeit ist, wieder auf andere Gedanken und in andere Stimmungen zu kommen. Ich übernehme die Verantwortung für mich selbst. Kein anderer bestimmt, was ich denke, fühle oder tue. Ich bin Gestalter meines Lebens. Ich bin nicht allein. Wenn ich nicht darauf beharre, von wem ich Hilfe erwarte oder anzunehmen bereit bin, werde ich offen für unerwartete Angebote. Es stärkt mich selbst, wenn ich im Leben anderer einen positiven Unterschied bewirken kann. Was auch immer hinter mir liegt und wie schwer es auch gerade sein mag, ich habe eine Zukunft, auf die ich mich innerlich vorbereiten kann. Meine Erwartungen färben das, was kommt. Alles, was ich erlebt habe, ist mein Kapital, gehört zu mir und meinem Leben. Nicht alle Erfahrungen würde ich freiwillig wieder machen wollen. Ich möchte sie aber auch nicht missen, denn ohne sie wäre ich ein anderer. Was ich bin und wie ich noch werde, ist verbunden mit dem, was war, was ich war.
1: Ein paar stärkende Sätze der Resilienz von Monika Gruhl waren das. Und sie hat es überschrieben, das innere Leitbild eines Stehaufmännchens.
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1: Wie oft schauen wir in die Welt und zu den Mitmenschen und sehen eigentlich nur Negatives, nur Probleme, nur Krisenanzeichen? Und auch bei den Liebsten sehen wir manchmal mehr die Schwächen als die Stärken, manchmal mehr das Scheitern als das Gelingen. Dabei würde unser eigenes Leben viel leichter und schöner, wenn wir gnädiger mit anderen sind. Das schreiben Werner Ticki und Marion Küstenmacher in diesem kleinen Text.
2: Es vergeht kein Tag, an dem nicht irgendjemand, den wir kennen, einen Fehler macht. Natürlich sind wir selbst auch nicht ohne jeden Makel. Aber trotzdem ist es meistens so, dass uns die Fehler der anderen schneller auffallen als unsere eigenen. Dann regen wir uns auf über die kleinen und großen Sünden unserer lieben Mitmenschen. Was sie falsch gemacht haben, was sie hätten tun oder lassen sollen und was wir an ihrer Stelle besser gemacht hätten. Vielleicht sprechen wir es nicht immer offen aus, aber heimlich halten wir den anderen ganz gerne ihre Fehler vor. Vielleicht, weil es uns selbst entlastet und wir uns dann ein bisschen besser fühlen können. Trotzdem kann es auf Dauer keiner Beziehung gut tun. Wenn wir bei anderen Menschen immer nur ihre Fehler wahrnehmen, verlieren wir sie früher oder später. Was also ist zu tun? So komisch es klingt, der messerscharfe Blick, mit dem auch der kleinste Fehler blitzschnell wahrgenommen wird, ist eine Art Sehstörung, eine spezielle Form der Kurzsichtigkeit genauer genommen. Wer Augen hat, die nur bis zu den Fehlern sehen können, braucht dringend eine Sehhilfe. Die Brille der Liebe. Sie hilft uns, mit freundlichen Augen durch alle negativen Schichten hindurch und an allen Mängeln vorbei bis auf den guten Grund zu sehen, der in jedem Menschen angelegt ist. Und da gibt es so viel Schönes und Liebenswertes zu entdecken, dass man gar keine Lust mehr hat, seine Zeit mit der Suche nach Fehlern zu vergeuden. Es lohnt sich einfach nicht.
1: Das schreiben Werner Ticki und Marion Küstenmacher in ihrem Beitrag »Es lohnt sich zu leben, weil wir nicht unfehlbar sind« aus ihrem Buch »Love Your Life – 100 Gründe, warum es sich zu leben lohnt«.
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0: 6:30 Uhr.
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0: Die A45 Dortmund-Gießen ist zwischen Dillenburg und Herborn-West wegen Brückenbauarbeiten bis morgen früh 5 Uhr in beiden Richtungen gesperrt. Die Umleitungen gehen über die parallel verlaufende B277.
1: Das Wetter für Hessen.
0: Heute anfangs im Süden von Hessen noch gelegentlich Sonne, später dann dort und ansonsten auch in den übrigen Regionen viele Wolken mit Regen oder Schauern. Die Temperaturen 16 bis 22 Grad. Der Sonntagmorgen in HR1 mit Klaus Hofmeister und heute kleinen Texten rund um das Gelingen und den positiven Blick auf das Leben. Wenn wir dazu Hilfe brauchen, Unterstützung, dann können da auch irgendwo Engel auftauchen. Robbie Williams glaubt daran, an die Angels.
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1: 6 Uhr und 39 Minuten. Hier ist HR1, der Sonntagmorgen. Wie wir in die Welt schauen, das kann man manchmal am Beispiel eines Glases Wasser klar machen. Die einen sehen, dass ein Glas halb voll ist und die anderen sehen, dass es halb leer ist. Man kann gnädig und positiv in die Welt schauen und unzufrieden und streng. Und das gilt auch für den Blick auf mich selbst.
2: Wann waren Sie das letzte Mal richtig zufrieden mit sich? Wann konnten Sie anerkennen, was Sie geleistet und erreicht haben, ohne sich das Ergebnis selbst madig zu machen? Gönnen Sie sich das viel öfter. Anlässe gibt es genug. Tatsächlich sind wir nämlich oft mit uns selbst strenger, als wir es mit jedem anderen wären. Aber eine Portion ehrliches Eigenlob kann richtig gut tun. Wenn es etwas gibt, in dem Sie richtig gut sind und das Sie auch noch gerne tun, warum sollten Sie das nicht auch einfach mal genießen? Es kann höchst befriedigend sein, auch mal besser als andere zu sein.
1: Ein paar Gedanken von Tanja Konnert. Sie wäre lieber gnädiger mit sich selbst.
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1: Heute Morgen haben wir ein paar Texte rund um das Gelingen ausgesucht. Was braucht man eigentlich, damit das Leben gelingt, damit es Kraft und Dynamik hat? Eines vor allem meint die Schweizer Therapeutin und Buchautorin Verena Kast. Leidenschaft.
2: Haben Sie Angst vor Leidenschaft, vor Leidenschaftlichkeit? Welche Gefühle beschleichen Sie, wenn Sie das Wort Leidenschaft hören? Welche Bilder tauchen auf? Wo wagen Sie, leidenschaftlich zu sein? Wann wird es Ihnen peinlich, wenn jemand leidenschaftlich ist? Was macht uns Angst an Leidenschaft? Die Heftigkeit wohl, die in ihr ist. Das Gefühl, dass wir die Leidenschaft nicht kontrollieren können. Ihre Gefühlsintensität, die uns ergreift und uns über uns hinausträgt. Uns zu einem Verhalten bringt, das nicht rechnet, nicht spart, sondern alle unsere Energien auf etwas hin zentriert, dem eben unsere Leidenschaft gilt. Ohne Rücksicht auf Verluste. Der Leidenschaft eignet etwas Maßloses. Und eben deshalb wird ohne Leidenschaft auch nie etwas Großes getan. Und deshalb kann die Leidenschaft uns auch über uns hinausbringen. Aber all jene Strebungen in uns, die auf Sicherheit bedacht sind, auf Überschaubares, alles in uns, was schon das Übermorgen gern geplant, gesichert und fertig hätte, zittert vor der Leidenschaft. Leidenschaft bringt alles durcheinander. Leidenschaft ist heftig, zäh und intensiv. Sie lässt sich durch Widerstände irritieren, aber eigentlich ist sie dazu da, Widerstände zu überwinden. Wenn sie das nicht kann, dann ist es eine zu wenig leidenschaftliche Leidenschaftlichkeit. Leidenschaft hat einen Aspekt der Kraft, der Intensität, der Gewalt. In ihr zentrieren sich die Kräfte. Wenn wir leidenschaftlich sind, sind wir auf ein Ziel bezogen, dem sich alle anderen Ziele unterordnen.
1: Leidenschaft ist ein probates Mittel, um erfolgreich zu sein und sein Leben zum Gelingen zu bringen. Das waren Gedanken von Verena Kast. Mehr über die Kraft des Gelingens gibt es hier nach 8 Uhr in HR1. Dann heißt unser Thema ins Gelingen verliebt.
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1: 7 Uhr. Bilger sieht Verkehrsprobleme als Gefahr für die Gesellschaft. Dänin erhält den Goldenen Löwen in Venedig. Eintracht Frankfurt gewinnt Rhein-Main-Derby. Das Wetter, viele Wolken und Regen bei 16 bis 22 Grad. Mein Name ist Christoph Haas. Guten Morgen. Bundesverkehrsminister Bilger sieht die Probleme bei der Bahn als einen Grund für die Unzufriedenheit der Menschen mit der Politik. In den Funke-Medien sagte Bilger, seit seinem Amtsantritt werde er darauf am häufigsten angesprochen. Der aktuelle Zustand der Bahn sei völlig unzureichend. Außerdem sorgten marode Straßen für Unmut. Aus der Nachrichtenredaktion Malte Dedecek.
2: Auch ein mögliches Tempolimit sieht Bilger als Gefahr für den gesellschaftlichen Zusammenhalt. Dieses würde die Spaltung im Land verstärken, weil viele es als Einschränkung ihrer Freiheit empfänden. Außerdem brächte es kaum CO2-Einsparungen oder mehr Sicherheit, so Bilger. Zahlen des ADAC zeigen, dass überhöhte Geschwindigkeit Ursache Nummer 1 für tödliche Verkehrsunfälle ist.
1: Etwa 6,3 Millionen Menschen sind heute in Niedersachsen zur Kommunalwahl aufgerufen. Sie bestimmen über die Besetzung der Spitzenposten in Rathäusern und Landratsämtern sowie in den Stadt- und Gemeinderäten. Die Wahl gilt als Stimmungstest für SPD und Grüne, die das Land Niedersachsen regieren. Außerdem wird nach der Landtagswahl in Sachsen-Anhalt besonders beobachtet, wie die AfD in einem westdeutschen Flächenland abschneidet. Beim Filmfestival in Venedig ist die dänische Regisseurin May El Tuchy mit dem Goldenen Löwen für den besten Film ausgezeichnet worden. Sie bekam den Preis für ihr Werk Woman Unknown. ARD-Korrespondentin Lisa Weiß.
3: Die Hauptdarstellerin des Films, Mathilde Arcel, wird als beste Schauspielerin ausgezeichnet und der Preis für den besten Schauspieler geht an den US-Amerikaner John Malkovich. Den großen Preis der Jury bekommt Possible Love von Lee Chang-dong und den Spezialpreis der Jury erhält NASA, ein Dokumentarfilm, in dem israelische Geheimdienstmitarbeitende anonym über Mechanismen hinter israelischen Luftangriffen auf Gaza berichten und dass zivile Opfer immer in Kauf genommen worden seien.
1: Im Abendspiel der Fußball-Bundesliga haben sich Köln und Bremen 1:1 getrennt. Eintracht Frankfurt holte am Nachmittag bei Mainz 05 den ersten Saisonsieg. Am Ende stand es 3:1 für die Frankfurter. Und die weiteren Ergebnisse: Freiburg-Mönchengladbach 5:0, Hoffenheim-Stuttgart 2:1, Dortmund-Paderborn 3:0 und Augsburg-Leverkusen 2:2. Im Abendspiel der zweiten Fußball-Bundesliga hat St. Pauli Wolfsburg mit 1:0 besiegt. Bei den US Open in New York hat Jelena Rybakina aus Kasachstan zum ersten Mal das Finale der Frauen gewonnen. Die neue Nummer 1 der Tennis-Weltrangliste setzte sich in 3 Sätzen gegen die Belarusin Arina Sabalenka durch. ARD-Sportreporter Tim Brockmeier.
4: Beide, auch Sabalenka, zeigten über weite Strecken des Finals mitreißendes Weltklasse-Tennis. Sabalenka zwischendrin mit leichten körperlichen Problemen überzeugte immer wieder mit ihrem Power-Tennis. Rybakina, beste Aufschlägerin auf der Tour, vor allem gegen Ende des Matches mit ihrem knallharten Service. Nach rund 2,5 Stunden stand die Niederlage der Titelverteidigerin Sabalenka fest, die anschließend wutentbrannt ihren Schläger zerhackte.
1: Heute Abend spielt Alexander Zverev im Finale der Männer um seinen 2. Grand-Slam-Titel. Der Hamburger trifft auf den US-Amerikaner Ben Shelton. Das waren die Nachrichten.
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5: Um 7:04 mit diesen Meldungen. Die A45 Dortmund-Gießen ist zwischen Dillenburg und Herborn-West wegen Brückenbauarbeiten bis morgen früh 5 Uhr in beiden Richtungen gesperrt. Die Umleitung über die parallel verlaufende B277. Und die A49 Gießen Richtung Kassel zwischen Neustadt und Schwalmstadt. Da steht ein defekter PKW auf dem rechten Fahrstreifen.
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5: Sonne haben wir heute Morgen anfangs noch im Süden von Hessen. Später gibt's auch dort, wie schon jetzt, in den übrigen Regionen viele Wolken und gelegentlich Regen oder Schauer. Die Temperaturen heute 16 bis 22 Grad. Morgen dann anfangs mancherorts Nebel, sonst eine Mischung aus Sonne und Wolken. Und morgen bleibt es trocken. Die Temperaturen dann bis 25 Grad.
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5: Einen schönen Sonntag wünsche ich Ihnen. Heute ist ja der Tag des offenen Denkmals. Insgesamt 6500 Denkmäler, die sonst nicht so ganz einfach zugänglich sind, öffnen da die Türen. Das ist der größte Kulturevent Deutschlands. Und bei dem leicht regnerischen Wetter heute vielleicht genau das Richtige für Sie. Wie dem auch sei, ich hoffe, Ihnen geht's gut heute Morgen und Sie können diesen freien Tag genießen.
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0: Vor der Landtagswahl in Sachsen-Anhalt, da hatten die evangelische und die katholische Kirche die Menschen recht unverblümt aufgefordert, ihr Kreuz nicht an der falschen Stelle zu machen, mit dem Argument, dass sich ein völkischer Nationalismus, wie ihn die AfD vertritt, und das christliche Menschenbild diametral widersprechen. Doch das fand kaum Gehör. Selbst unter den Christen in dem Bundesland hat noch jeder Dritte die AfD gewählt. Das Wahlergebnis mit mehr als 43% für die AfD besorgt folglich auch die Kirchen.
1: Einen Wahlsieg der AfD in dieser Höhe hatte der Bischof des Bistums Magdeburg, Gerhard Feige, nicht erwartet. Und auch wenn noch nicht klar ist, wie sich die neue Landesregierung zusammensetzen wird, so ist die Haltung der Kirchen weiterhin eindeutig, erklärt Bischof Feige.
2: Wir Kirchen werden weiterhin das Evangelium verkünden. Und das heißt, wir werden weiterhin für die Menschenwürde eines jeden, nicht nur der Deutschen, für Nächstenliebe und Solidarität eintreten und werden versuchen, Brücken zu bauen, damit diese Gesellschaft nicht völlig auseinanderdriftet. Und wir werden uns für Menschen einsetzen, die laut dem möglichen Regierungsprogramm bedroht sind, und auch für Vereine und Institutionen, die für Demokratie und Freiheit eintreten.
1: Tatsächlich hat ja die AfD angekündigt, Vereinen und Verbänden kein Geld mehr zu zahlen, wenn sie dem politischen Kurs der Partei etwa bei der Flüchtlings- oder Klimapolitik nicht folgen. NGOs, also nichtstaatliche Organisationen, gehören klar zum Feindbild der Partei. Das trifft auch kirchliche Verbände wie die Caritas oder die Diakonie. Christoph Stolle ist Vorsitzender der Diakonie Mitteldeutschland.
3: Zu den NGOs zählen wir uns auch und wir gehen davon aus, dass man versucht, uns durch Finanzen mundtot zu machen. Wir als Diakonie haben da weniger Sorge von. Wir können auch in anderen Situationen weiter agieren. Aber wenn es natürlich rechtswidrig ist, dann werden wir natürlich auch den Rechtsweg suchen und die Landeskirchen werden das auch tun.
1: Denn die AfD hat angekündigt, die staatlichen Leistungen für die großen Kirchen erheblich zu kürzen und an inhaltliche Auflagen zu binden. Die Staatsleistungen machen derzeit etwa ein Viertel der kirchlichen Einnahmen aus. Doch die finanziellen Folgen seien nicht so dramatisch wie mögliche Folgen für das gesellschaftliche Zusammenleben, erklärt Christoph Stolle.
3: Die große Gefahr, dass sowohl die Migrationsdienste und alle Unterstützung für Menschen, die in unser Land gekommen sind, weitgehend eingeschränkt werden, aber auch ein gesellschaftliches Klima entsteht, wo Menschen sich hier nicht mehr heimisch fühlen oder nicht mehr wahrgenommen fühlen. Also bisher auch, dass wir wahrnehmen, dass Menschen, die aus anderen Ländern zu uns gekommen sind und bei uns schon lange arbeiten und gut integriert sind, überlegen, ob sie Sachsen-Anhalt verlassen.
0: Ein Ergebnis, das Sorgen auslöst. Was die Kirchen zur Wahl in Sachsen-Anhalt sagen, hat Uwe Wittstock zusammengefasst.

0: Heute ist der Tag des offenen Denkmals. Man schaut hinter die Kulissen wichtiger Gebäude. Gerade jene, die sonst nicht einfach zugänglich sind, öffnen heute die Türen. Aber es gibt auch Denkmäler, die sind gar nicht mehr da, weil sie zerstört wurden. Wie zum Beispiel die Synagoge der israelitischen Religionsgesellschaft in der Friedberger Anlage. Sie war nämlich vor ihrer Zerstörung durch die Nazis die größte Frankfurter Synagoge. Aber nun ist sie doch wieder zu sehen, denn seit einigen Tagen erlebt die Synagoge sozusagen einen virtuellen Wiederaufbau. Durch ein Fernrohr in die Vergangenheit wird das Gebäude wieder sichtbar. Stefan Pommerenke berichtet.
1: Durch das Fernrohr sieht man ein stereoskopisches Bild der zerstörten Synagoge. Und da hoffen wir, dass da einfach Leute spontan durchschauen und dann auf einmal irritiert denken, oh, was ist denn hier? Weil die Synagoge strahlt in der Pracht, wie man heute eigentlich nur Kirchen kennt. Und dass hier eine Synagoge stand, wird dann einfach ganz, ganz deutlich.
2: Durch das Fernrohr ist die per Computer rekonstruierte Fassade der Synagoge zu sehen, mit einem 3D-Effekt. Die Initiative 9. November war die treibende Kraft des Projekts. Der Verein setzt sich für das Gedenken an die Opfer des Nationalsozialismus ein und kämpft gegen das Vergessen. Renata Berlin ist die Vorsitzende.
3: Ganz viele Menschen, die hier im Ostend wohnen und einfach vorbeifahren mit Fahrrad oder Kinderwagen oder so, sagen, wir haben gar nicht gewusst, was es hier war und wir wissen überhaupt nicht, wie sie ausgesehen hat. Und deswegen wollen wir der Staatsgesellschaft sie wieder sichtbar machen.
2: Neben dem Fernrohr und dem Blick auf die Synagoge von außen kann sie jetzt auch von innen erlebt werden. Mithilfe einer Computerbrille lässt sich die Synagoge virtuell betreten, von innen erleben, wie sie damals war. Rekonstruiert von Marc Grellert von der TU Darmstadt. Anhand von Fotos, Zeitungsartikeln oder Bauzeichnungen.
4: Ganz am Anfang des Projektes konnten wir auch auf Aussagen von Zeitzeugen zurückgreifen, die uns geschildert haben, wie die Synagoge nach ihrer Erinnerung aussieht. Also gerade haben wir da Informationen zu Farben noch bekommen können.
2: Der virtuelle Rundgang in Farbe umfasst den Hauptraum unten, die Frauenemporen, die bemalten Fenster oder den Vorhang mit dem Toraschrein dahinter. Die virtuelle Realität soll auch besonders Kindern und Jugendlichen gefallen, soll sie neugierig machen, sich mit dem Thema und mit Geschichte insgesamt zu beschäftigen. Etwas ganz Besonderes.
3: Ja, das ist ein Erlebnis. Das ist wirklich so, Erwachsene oder Kinder oder Jugendliche vor allem, dann stehen sie danach auf, das dauert ungefähr 3 Minuten, der Durchgang, und sagen, fantastisch, man sieht das so, als ob man wirklich da drin wäre.
0: Ganz neue digitale Möglichkeiten für die Wiederauferstehung vormaliger Denkmäler. In dem Fall war es die Synagoge im Frankfurter Ostend, die virtuell neu entsteht.

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4: 7:30 Uhr.
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4: Die A45 Dortmund-Gießen ist zwischen Dillenburg und Herborn-West wegen Brückenbauarbeiten bis morgen früh 5 Uhr in beiden Richtungen gesperrt. Die Umleitung geht über die parallel verlaufende B277.
1: Das Wetter für Hessen.
4: Im Süden von Hessen, da gibt's heute früh noch gelegentlich Sonne, später auch dort wie schon in den übrigen Regionen eher viele Wolken, gelegentlich auch Regen oder Schauer. Die Temperaturen heute 16 bis 22 Grad. Der Sonntagmorgen mit Klaus Hofmeister. Ich wünsche Ihnen einen schönen Sonntag, einen schönen guten Morgen. Was tun Sie eigentlich, um das Beste aus diesem Tag zu machen? Die Frage, die kann einen ja auch ziemlich stressen, denn es gibt ja immer so viele schöne Möglichkeiten. Das ist Thema gleich in den HR1 Sonntagsgedanken in gut 10 Minuten. Aber die Entscheidung, HR1 einzuschalten, die ist schon mal genau richtig.
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0: 7:43 Minuten.
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0: Ein freier Sonntag, unendlich viele Möglichkeiten und dann kreisen die Gedanken. Wie mache ich das Beste aus meiner Zeit? Pfarrerin Bianca Schamp erzählt, was von diesem inneren Druck sie befreien kann.
2: Vor ein paar Wochen, ein richtig trüber, regnerischer Sonntag. Und ich freue mich. Nicht erst, seit unsere Sommer so unerträglich heiß geworden sind. Ein Sonntag mit miesem Wetter, das hat für mich was echt Befreiendes. Kein Zwang, rauszugehen. Kein Druck, irgendetwas zu unternehmen und die Sonne zu genießen. Keine innere Stimme, die im Anblick des leuchtend blauen Himmels schreit: Jetzt aber, raus mit dir! Mach was aus diesem Tag! Mach was aus deinem Leben! Mir fällt es schwer, diesen Wunsch nach Optimierung auszuschalten. Selbst an einem freien Sonntag. Ja, selbst wenn die Sonne gar nicht scheint. Denn dann dreht sich der Druck einfach um. Er richtet sich nicht aufs Leben draußen, sondern aufs Drinnen. Und die inneren Stimmen sagen, heute wäre doch der ideale Tag, um endlich mal das Arbeitszimmer aufzuräumen. Oder den Kleiderschrank. Oder in Ruhe das Buch zu lesen, das schon so lange oben auf dem Stapel liegt. Schon bin ich wieder mittendrin im Optimierungskarussell und die Gedanken kreisen. Ich könnte dieses tun. Oder jenes. Und sobald ich mich für eine Sache entschieden habe, wird die andere plötzlich verlockend riesengroß. Und das Verrückte daran ist, dieser Wunsch, das Bestmögliche zu tun, der verhindert genau das, dass ich mich wirklich auf etwas einlasse. Was mir an einem freien Sonntag schon schwer fällt, das lässt sich ziemlich mühelos auch auf größere Zeiträume ausdehnen. Was mache ich eigentlich mit meiner Zeit? Mit meiner Kraft, mit meinem Leben? Engagiere ich mich für das, was mir wirklich wichtig ist? Und woher weiß ich, was das sein könnte? Lebe jeden Tag, als wäre es dein letzter. Ich glaube, jede und jeder kennt diesen Spruch und den Druck, den er machen kann. Mein Opa hat ihn immer umgedreht. Lebe jeden Tag, als würdest du ewig leben. Als Jugendliche habe ich darüber gelacht. Heute ahne ich, wie herausfordernd und widerständig diese Einstellung ist. Wenn man beginnt, die Endlichkeit des eigenen Lebens zu spüren, muss man nicht gerade dann jeden Tag bis zur Neige auskosten? Und zugleich, wie befreiend wäre das, nicht aus jedem Tag das absolut Beste machen müssen, sondern ihn einfach leben, als einen von vielen, so wie er eben ist. Das Beste rausholen, bloß nichts verpassen. Diesen Druck spüre ich auch im Urlaub. Und wenn es dann nicht so läuft, wie ich es mir vorgestellt habe, dann kann mich das ganz schön stressen. So war es auch vor ein paar Jahren. Da habe ich eine befreundete Kirchenmusikerin und ihren Kinderchor zu einer Freizeit begleitet. Es ging auf die Insel Rügen. Schon mehrmals hatte ich solche Freizeiten mitgemacht und eigentlich waren das immer ganz fröhliche und entspannte Tage. Deshalb hatte ich auch diesmal gerne zugesagt und meinen Urlaub dafür eingesetzt. Kurz nach der Anfahrt kamen mir aber schon erste Zweifel. 11 Stunden im Auto, Regen, Stau und dann die Unterkunft direkt an einer Hauptstraße, Pflastersteine und Durchgangsverkehr, Reifenpoltern von morgens 7 bis abends 10. In den ersten Tagen habe ich mich vor allem damit über Wasser gehalten, die Zeit rückwärts zu zählen. Noch 8 Tage, noch 7. Dann wird die Gruppe abreisen und ich habe noch ein paar Tage ganz für mich allein. In einer Ferienwohnung, direkt am Meer. Urlaub. Richtig Urlaub machen. Darauf habe ich mich gefreut. Mehr als einmal musste ich mich daran erinnern, dass ich mich freiwillig entschieden hatte, die Gruppe zu begleiten. Und mehr als einmal habe ich mir geschworen, das machst du ganz bestimmt so schnell nicht wieder. Und dann kam Marianne. Die Großmutter eines der Kinder, ebenfalls Betreuerin auf der Freizeit und unsere Köchin. Wir waren mit den Kindern auf einem Fahrradausflug. Ungefähr 3 Kilometer waren wir gefahren. Da kam von hinten ein Schrei. Halt, stopp, stehen bleiben. Unfall. Marianne lag auf dem Boden. Ihr Knie war merkwürdig verdreht. Es wurde zuerst dick und dann schnell rot und blau. Allen war klar, an Weiterfahren war für Marianne nicht zu denken. Also strampelte ich zurück, holte das einzige Auto der Gruppe, meines, lud das Fahrrad ein und brachte Marianne zum Arzt. Und das tat ich nicht nur an diesem Tag, sondern auch am nächsten und am übernächsten und am Tag danach. Wir saßen im Auto, wir warteten beim Arzt, wir redeten. Diese Tage waren ganz anders geplant, natürlich. Und was wir taten, war vollkommen unspektakulär. Aber während wir das taten, im Auto sitzen, warten, reden, da ist etwas passiert. Im Rückblick waren es genau diese Stunden mit Marianne, die die Tage auf Rügen für mich zu etwas ganz Besonderem gemacht haben. So ganz genau weiß ich bis heute nicht, was es war. Die Gespräche, die entstehende Nähe, das Vertrauen, vielleicht auch das Gefühl, gebraucht zu werden und gleichzeitig irgendwie selbst beschenkt zu sein. Vermutlich eine Mischung aus all dem. Vor allem aber war etwas mit meiner Zeit geschehen. Die Gedanken, die ich sonst immer habe, die ständig zum Nächsten fliehen und alles optimieren wollen, die waren verstummt. Ich habe einfach aufgehört, darüber nachzudenken, wozu ich meine Zeit jetzt besser verwenden könnte. Denn sie war ja schon verwendet und erfüllt. Ganz ohne Plan.

Als Pfarrerin höre ich oft solche Sätze. Ich habe mir das ganz anders vorgestellt, aber dann kam was dazwischen. Oder wir hatten einen Plan, aber dann passierte was völlig Unerwartetes. Ich mag es, wenn Menschen solche Geschichten erzählen. Geschichten vom Jetzt, das sich einfach dazwischen drängelt und nicht danach fragt, ob wir vorbereitet sind oder vielleicht was ganz anderes vorhatten. Dieses Jetzt sitzt mit am Krankenbett und sagt dir, hier bist du richtig. Genau hier wirst du jetzt gebraucht. Es lungert rum in Büros und auf Flughäfen, wo Planänderungen manchmal der Schlüssel sind zum eigentlichen Plan des Lebens. Manchmal bringt es uns in Schwierigkeiten oder an einen Ort, an dem wir ganz bestimmt nicht sein wollten. Und meist merken wir erst später, genau da ist was Wichtiges passiert. Genau da sollte ich sein. So war es für mich damals auf Rügen. Und so ist es manchmal für Menschen, die eine Mutter pflegen oder einem Kind zum 7. Mal den Schuh zubinden. Solche Dinge müssen sein. Sie sind manchmal banal und manchmal ungeliebt, aber nötig und sinnvoll, unaufschiebbar. Jetzt. Von diesen Zeiten möchte ich etwas lernen. Auch für die Sonntage, an denen es mir so schwer fällt, mich für eine Sache zu entscheiden. In der Bibel steht der berühmte Satz, alles hat seine Zeit. Und dann folgt eine ziemlich nüchterne Aufzählung all dessen, was zum Leben gehört. Es gibt eine Zeit zum Weinen und eine zum Lachen, eine Zeit zum Schweigen und eine zum Reden, eine Zeit zum Pflanzen und eine zum Ausreißen und so weiter. So einleuchtend, so banal. Ich glaube, das Entscheidende an dieser, ehrlich gesagt, ziemlich ermüdenden Aufzählung ist, was dahinter steckt. Wenn es für jede Sache eine Zeit gibt, heißt das, nicht alles ist jederzeit dran. Und nicht alles muss ich immer tun. Vor allem aber nicht alles gleichzeitig. Und das ist eben die Zumutung. Es geht darum, die richtige Zeit zu erkennen. Wahrzunehmen, was diese Zeit gerade jetzt von mir will. Manchmal ist die Antwort einfach. Da sein, Auto fahren, warten, reden. Und manchmal ist es schwieriger, wie an einem Sonntag, an dem so vieles geht. Mir hilft dann oft, einfach irgendwas tun. Das Nächstliegende, einfach anfangen, ohne mich zu fragen, ob es jetzt das Bestmögliche ist. Ich glaube nämlich, dass unser Leben gar nicht diese eine große Aufgabe ist, die wir möglichst gut organisieren und optimieren müssen, sondern vielmehr eine Sammlung von genau solchen Momenten. Momenten, in denen ich mich darauf einlasse, was gerade ist und was ich tue, mit ganzem Herzen. Ich glaube, dann passiert fast von selbst, was der Satz in der Bibel sagt. Ich spüre, alles hat seine Zeit. Und ich habe alle Zeit. Da sind sich die Bibel und mein Opa ziemlich einig. Wenn wir so mit ganzem Herzen dabei sind, dann schweigen die Stimmen im Kopf. Und es fühlt sich für einen kleinen Moment an, als würden wir ewig leben.

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1: 8 Uhr. Bilger sieht Verkehrsprobleme als Gefahr für die Gesellschaft. Wahlen in Niedersachsen und in Hessen. Eintracht Frankfurt gewinnt Rhein-Main-Derby. Das Wetter, viele Wolken und Regen bei 16 bis 22 Grad. Mein Name ist Christoph Haas. Guten Morgen. Bundesverkehrsminister Bilger geht davon aus, dass die Probleme bei der Bahn und marode Straßen zur Unzufriedenheit vieler Menschen beitragen. Den Funke-Medien sagte er, die Regierung investiere jetzt viel Geld, um die Lage zu verbessern. Aus der Nachrichtenredaktion Dagmar Nuhn.
2: Seit seinem Amtsantritt, so Bilger, werde er am häufigsten auf die Bahn angesprochen. Auch lange Bauzeiten bei Straßenprojekten sorgten für Ärger. Er selbst nennt den aktuellen Zustand der Bahn völlig unzureichend. Mit Milliarden Investitionen wolle man dafür sorgen, dass Züge in Zukunft pünktlicher seien. Bilger führt außerdem Gespräche, um die vergünstigte Familienreservierung wieder einzuführen. Die Bahn hatte sie letztes Jahr abgeschafft und das habe zu Recht für Unzufriedenheit gesorgt, sagte Bilger.
1: In Niedersachsen finden heute Kommunalwahlen statt. Etwa 6,3 Millionen Menschen sind zur Abstimmung aufgerufen. Nach der Landtagswahl in Sachsen-Anhalt vor einer Woche wird besonders beobachtet, wie die AfD in einem westdeutschen Flächenland abschneidet. Auch in Hessen wird heute gewählt, und zwar werden in 9 Gemeinden die Bürgermeisterposten vergeben. Einige Beispiele von HR-Reporter Mike Nowak.
3: In Wesertal im Landkreis Kassel treten 3 Kandidaten zur Wahl an. Der Haushalt der 4.600 Einwohnergemeinde war ein großes Thema im Wahlkampf und Ideen, wie man den Tourismus stärken könnte. In Liederbach im Taunus tritt die Amtsinhaberin Eva Söllner nach 18 Jahren nicht mehr an. Einziger Kandidat für ihre Nachfolge ist CDU-Parteikollege Dirk Büttner. Auch in Freienstein-Steinau im Vogelsberg wird es einen neuen Bürgermeister geben, weil der Amtsinhaber nicht noch einmal kandidiert.
1: Unfall mit Fahrerflucht in Darmstadt. Wie die Polizei mitteilte, wollte heute früh ein Mann die Kranichsteiner Straße überqueren und wurde dabei von einem Auto erfasst. Der 42-Jährige wurde lebensgefährlich verletzt. Das Auto fuhr davon. Die Fahndung läuft. In der Fußball-Bundesliga ist das Abendspiel gestern unentschieden ausgegangen. Köln und Bremen haben sich 1:1 getrennt. Vorher hatte Eintracht Frankfurt mit 3:1 in Mainz gewonnen und damit den ersten Saisonsieg geholt. Trainer Adi Hütter sagte nach dem Spiel:
4: Starkes Statement, denke ich, von der Mannschaft nach der letztwöchigen berechtigten Kritik. Aber eine sehr gute Mannschaftsleistung auch gesehen. Das ist ein sehr wichtiger Sieg in der Phase für uns, für die Mannschaft und auch für unsere Fans.
1: Außerdem spielten Freiburg Mönchengladbach 5:0, Hoffenheim Stuttgart 2:1, Dortmund Paderborn 3:0 und Augsburg Leverkusen 2:2. Und im Abendspiel der zweiten Fußball-Bundesliga hat St. Pauli Wolfsburg mit 1:0 besiegt. Jelena Rybakina aus Kasachstan hat zum ersten Mal die US Open gewonnen. Als neue Nummer 1 der Tennis-Weltrangliste setzte sie sich im Finale gegen die Belarusin Arina Sabalenka in 3 Sätzen durch. Sabalenka hatte in den beiden vergangenen Jahren in New York gewonnen. Heute Abend spielt Alexander Zverev im Finale der Männer gegen den US-Amerikaner Ben Shelton. Das waren die Nachrichten.
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5: Die A45 Dortmund-Gießen ist zwischen Dillenburg und Herborn-West wegen Brückenbauarbeiten bis Montag 5 Uhr in beiden Richtungen gesperrt. Die Umleitungen gehen über die parallel verlaufende B277.
0: Das Wetter für Hessen.
5: Heute haben wir im Süden von Hessen gelegentlich noch Sonne, später auch dort, wie schon jetzt in den übrigen Regionen unseres Landes, viele Wolken mit Regen oder Schauern. Die Temperaturen 16 bis 22 Grad. Morgen dann anfangs mancherorts Nebel, ansonsten eine Mischung aus Sonne und Wolken. Es bleibt trocken, auch am Dienstag noch trocken. Die Temperaturen steigen dann wieder bis auf 28 Grad.
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5: Man muss ins Gelingen verliebt sein, nicht ins Scheitern. Das schreibt der Philosoph Ernst Bloch im Vorwort zu seinem Buch Das Prinzip Hoffnung. Das Gelingen ist die Sonnenseite des Lebens. Und mit der Perspektive auf das Gelingen lassen sich viel größere Kräfte wecken, als wenn man sich nur auf die Probleme fixiert. Märchen, Mythen und auch biblische Geschichten erzählen vom Gelingen, ohne zu verschweigen, welche Irrfahrten uns das Leben manchmal bis zum Happy End zumutet. Aber dass es schlicht glücklich macht, wenn etwas gelingt, und sei es ein Essen oder ein selbstgebackener Kuchen, das wissen wir alle. Die große Kraft, die im Gelingen steckt, das ist mein Thema heute Morgen. Schön, dass Sie dabei sind.
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0: In dieser Woche kommt ein Film in die Kinos, der vor 2 Wochen beim Ludwigshafener Filmfestival gleich mal den Publikumspreis abgeräumt hat. Der Film heißt Adams 8 und erzählt die Geschichte vom Aufstieg der Ratzeburger und Kieler Ruderer, die 1960 in Rom olympisches Gold holten. Der Trainer Karl Adam, eigentlich ja ein Boxer und kein Ruderer, formt aus 8 wilden und unterschiedlichen jungen Männern eines der erfolgreichsten Teams der Sportgeschichte. Ivo Alexander Beck ist Produzent von Adams 8 und jetzt mein Gesprächspartner. Herr Beck, was hat Sie denn eigentlich an diesem Stoff ausgerechnet fasziniert besonders?
1: Also ich fand von Anfang an faszinierend, dass so unterschiedliche Charaktere aus so unterschiedlichen sozialen Schichten verbunden waren durch ein Ziel, nämlich die Goldmedaille zu gewinnen und dafür alle ihre Rivalitäten hinten angestellt haben. 8 Underdogs aus der deutschen Provinz erobern die Welt. Das fand ich faszinierend.
0: Es ist ja eine Geschichte vom Aufstieg, vom Erfolg, vom Gelingen. Brauchen wir gerade so in unserer gegenwärtigen Situation in Deutschland so eine Geschichte?
1: Also wir haben den Film jetzt ja mehrfach öffentlich schon vorgeführt, in Previews, in Ludwigshafen, auch in der Premiere in Ratzeburg. Und ich bin wirklich von sehr, sehr vielen Menschen angesprochen worden. Das ist der richtige Film zur richtigen Zeit. So ein Film braucht gerade das Land, weil es eben, wie Sie richtig sagen, ein Film übers Gelingen ist. Es ist ein Film, der zeigt, dass man, wenn man will, viel erreichen kann und vor allem, dass wir alle in einem Boot sitzen. Und wir müssen tatsächlich sprichwörtlich in einem Boot. Es geht nur zusammen, es geht nicht gegeneinander. Wir müssen zusammenarbeiten.
0: Herr Beck, Sie haben sogar mal gesagt, jetzt in Ludwigshafen, das Leitmotiv des Filmes sei Demokratie lernen. Wie verstehen Sie das? Also an sich ist ja, wenn man unter einem Trainer ist, das ist ja manchmal auch eine Diktatur, ne?
1: Ja, absolut. Also und der Trainer war sehr, sehr, sehr bestimmend. Karl Adam hat die sehr getriezt und hat denen sehr viele Techniken beigebracht, die überhaupt noch nicht kannten. Ich meine mit Demokratie lernen, dass die Sportler sich ein Stück weit auch vom Trainer emanzipiert haben in dem Prozess bis 1960. Sie haben sich ja ganz am Ende sogar gegen ihn aufgelehnt und haben eine ganz eigene Taktik gefahren. Also sie haben den mündigen Sportler, den Karl Adam immer eingefordert hat, dann sprichwörtlich genommen und haben sich ein Stück weit gelernt zu emanzipieren und wie gesagt, mit demokratischen Strukturen einzuführen, um dann am Ende gemeinsam zu gewinnen.
0: Mhm. Welche der Erfolgsprinzipien des Ruderachters passen denn heute in unsere gesellschaftliche Lage?
1: Ich bin da vielleicht ein bisschen oldschool, aber ich glaube, harte Arbeit, Fleiß, Beharrlichkeit, Gründlichkeit und eine Form von wieder Glauben an das, dass etwas gelingen kann. Dieser Glauben, der uns manchmal in dieser Gesellschaft ein Stück verloren gegangen ist, dass man den wieder findet und dass wir wieder mal schauen, was wir haben und nicht nur schauen, was wir nicht haben. Solange es Leute gibt, die sich in ein Fahrwerk eines Flugzeugs setzen, ja, oder in ein Schlauchboot, um in dieses Land zu kommen, kann es uns nicht so schlecht gehen. Also insofern, da sollten wir vielleicht wirklich mal ein bisschen gucken, was wir haben und nicht immer nur, was wir nicht haben.
0: Der Film Adams 8 läuft diese Woche in den Kinos an, unter anderem mit Oliver Masucci, Felix Kammerer und Svenja Jung. Ivo Alexander Beck hat den Film produziert. Danke für das Gespräch.
1: Ich danke Ihnen.

0: HR1 ist hier heute Morgen rund um die Kraft, die im Gelingen steckt. Wir wissen aber nun alle, dass das Leben kein Ponyhof ist. Probleme gibt es viele, die sich dem Gelingen entgegenstellen. Aber man kann an Herausforderungen ja auch wachsen. Auf dem Weg zum Gelingen braucht es folglich ein paar Eigenschaften, die auch mit den Härten des Lebens rechnen. Was braucht es auf dem Weg zum Gelingen? Von Projekten zum Gelingen im Leben überhaupt?
1: Muss gewisse Ehrgeiz haben und darf auch nicht scheuen, dass es mal wehtut ab und zu. Ne? Aber man muss immer zielstrebig bleiben und darf nicht so früh aufgeben. Also man muss immer am Ball bleiben, ganz wichtig. Das ist auch für mich im Alter ganz entscheidend. Wenn man nichts macht, dann, wie sagt man, wer rastet, rostet.
2: Beharrlich bleiben und verschiedene Möglichkeiten ausprobieren.
3: Ja, dass man Spaß hat, dass einem die Arbeit Freude macht, dass man gerne dahin geht. Also im Beruf oder studieren oder was, was man eben auch wirklich gerne macht, worauf man Lust hat. Und dann, denke ich, gelingt es ja auch. Ne?
4: Ja, wenn man aus Berufung geht und nicht nur damit man irgendeinen Job macht, ne, wo man gar keine Lust dazu hat, sondern wirklich das macht, wozu man sich berufen fühlt.
5: Man darf nicht so viel Angst haben, irgendwas falsch zu machen. Einfach mal ausprobieren.
6: Genau, machen. Nicht zu viele Bedenken haben, sondern machen.
7: Nur an sich glauben.
8: Das klingt immer so belehrend, aber das will ich nicht sein. Ich würde sagen, die Krisen und die Tiefs nutzen als Lehre und als Sprungbrett fürs nächste Hoch. Also so habe ich es versucht.
0: Was es braucht, damit die Dinge und am Ende das ganze Leben gelingt. Mira Karnop hat ein paar Lebenserfahrungen dazu gesammelt.

0: Es ist 8 Uhr und gleich 31 Minuten.
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0: Die A45 Dortmund-Gießen ist zwischen Dillenburg und Herborn-West wegen Brückenbauarbeiten bis morgen 5 Uhr in beiden Richtungen gesperrt. Die Umleitung geht über die parallel verlaufende B277.
1: Das Wetter für Hessen.
0: Im Süden von Hessen haben wir anfangs noch ein bisschen Sonne, später auch dort wie schon in den übrigen Regionen viele Wolken. Es gibt dann auch Regen oder Schauer, die Temperaturen 16 bis 22 Grad. Der Sonntagmorgen in HR1 mit Klaus Hofmeister. Bei mir dreht sich heute alles um die Kraft, die im Gelingen steckt. Aber wenn die Dinge gelingen sollen, also wenn sich Wünsche erfüllen sollen, Projekte erfolgreich werden sollen, dann sollte man sich das alles nicht zu rosarot ausschließlich ausmalen. Denn je mehr wir auch die Hindernisse klar in den Blick nehmen, desto mehr Kraft wächst uns zu für das Gelingen. Das ist so die Essenz der Psychologie des Gelingens, über die wir gleich noch mehr hören werden. Einen schönen Sonntag wünsche ich.
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0: H1, der Sonntagmorgen, eine Sendung rund um das Gelingen haben wir heute. Wie erreichen wir Ziele? Wie verwirklichen wir Wünsche? Wie gelingt uns das Leben und das Gelingen im Leben? Das hat viel mit der eigenen Motivation zu tun. Und dabei muss man sich nicht nur klar machen, was ich eigentlich will, was ich mir eigentlich wünsche, dass es gelingt, sondern mehr noch auch sich die Hindernisse vorstellen. Die Psychologin Gabriele Oettingen hat dazu Forschungen gemacht und gefunden, wenn wir uns rosarote Zukunftsbilder ausmalen und uns wünschenswerte Ziele für unser Leben ausdenken, dann führt das nicht automatisch und unbedingt zum Handeln und zum Gelingen.
1: Diese positiven Zukunftsgedanken und Zukunftsträume, wenn Sie wollen, die sind deswegen problematisch, so haben wir in unseren experimentellen Studien gefunden, weil sie den Personen suggerieren, dass sie schon angekommen sind. Ja, je positiver sie da über die Zukunft fantasiert haben, desto weniger energetisiert waren sie. Und das hat dann auch vorhergesagt, inwieweit sie dann aktiv geworden sind im täglichen Leben. Also es sieht so aus, als wenn diese positiven Zukunftsfantasien uns die Energie nehmen.
0: Also der erste Schritt, sagt Gabriele Oettingen, für ein gelingendes Lebensprojekt, das ist schon, dass man sich die eigenen Wünsche klar identifiziert. Das schreibt sie in ihrem Buch Psychologie des Gelingens. Aber dann kommt der für sie noch wichtigere zweite Schritt.
1: Und der zweite Schritt ist dann nicht einfach weiterfahren auf den rosa Wolken. Dann wechseln wir den Gang und sagen, also was ist unser inneres Hindernis, das uns hier davon abhalten könnte, dass wir auch wirklich diesen Wunsch jetzt angehen und das Schönste erleben. Und diese mentale Kontrastierung der positiven Zukunft mit dem Hindernis der Realität, das ist der Punkt, den wir, also eine kleine Übung, den wir machen können. Und dann kriegen wir auch die Energie, weil wenn wir nämlich dieses Hindernis bedenken, dann merken wir, wir sind nicht angekommen und dann fließt die Energie zu. Und auch wenn man dieses innere Hindernis tatsächlich anschaut, dann wird man auch merken, so könnte ich das überwinden.
0: Also für das Gelingen von Träumen und Wünschen in unserem Leben ist es ganz wichtig, mit den Träumen, die wir haben, von Anfang an zugleich auch die Hindernisse mit anzuschauen. Erst dann entsteht die

Wandlungsenergie, die zum Gelingen führt. Genau beschrieben hat das die Psychologieprofessorin Gabriele Oettingen, die wir gerade gehört haben, in ihrem Buch Psychologie des Gelingens.

0: HR1, heute Morgen zeigen wir uns mal ins Gelingen verliebt. Geschichten vom Gelingen, die faszinieren uns. Viele Märchen und viele Mythen erzählen ja sowas. Da gibt es dann das Happy End, die glückliche Hochzeit auf dem Schloss nach vielen Irrungen und Wirrungen, die Ankunft in Ithaka nach 1000 Abenteuern wie bei Odysseus. Eine Fundgrube großer Geschichten ist auch die Bibel. Und da ist Katrin Brockmöller, Direktorin vom katholischen Bibelwerk Stuttgart, die Expertin. Frau Brockmöller, populäre Geschichten vom Gelingen, was würde Ihnen denn da aus der Bibel zuallererst einfallen?
1: Ja, herzlichen guten Morgen als erstes. Das, was mir einfällt, ist, was Sie in der Anmoderation schon gesagt haben, dass zum Gelingen immer die Krise und das Nichtgelingen davor gehört. Mhm. Und ich habe wirklich kurz überlegt und habe gedacht, wir können eigentlich sofort anfangen mit den ersten Kapiteln aus der Bibel, mit Gelingen. Denn als Gott die Menschen schafft, in Genesis 2, gelingt das ja erstmal nicht. Also dieser Menschling, Erdling, wie man auch sagen kann, der ist einsam. Und Gott wollte Menschen schaffen, aber es ist nicht gelungen, muss man sagen, weil der Mensch so einsam ist. Und dann hat er den ersten Plan, er führt ihm alle Tiere zu, die benennt er auch, aber es hilft nicht gegen die Einsamkeit. Und erst der zweite Versuch, aus einem Menschen zwei zu machen, die sich dann wirkliches Gegenüber sind, da gelingt es. Und das ist eine Geschichte, die mir persönlich sehr gut gefällt.
0: Was macht so die Kraft von biblischen Gelingensgeschichten aus und was spricht da so zu unserer Seele aus Ihrer Sicht?
1: Ja, also psychologisch würde man das genau an der Stelle sagen. Also wenn wir uns mit Geschichten identifizieren können, wenn da Erfahrungen drin sind, die uns ansprechen, dann gehen wir damit in Resonanz und dann können sie heilend oder stärkend auf uns selbst wirken. Das ist eigentlich die Sache, wie die Texte wirken können. Eben dadurch, dass sie nicht naiv sind, sondern schonungslos erzählen.
0: Fällt Ihnen noch eine Geschichte ein?
1: Ja, die wichtigste Geschichte biblisch ist eigentlich die Exodus-Geschichte, dass es gelingt, dass man aus dem Sklavenhaus befreit ist. Der Gang durchs Schilfmeer. Natürlich eine unglaubliche Wirkungsgeschichte mit dieser Geschichte. Immer wieder die Frage, muss man sich vorstellen, dass die durchs Meer gezogen sind. Aber wenn man das als Geschichte ernst nimmt, dass es gelingt, durch chaotische Situationen durchzukommen und in die Freiheit zu gelangen. Diese Geschichte geht, glaube ich, bis ins Neue Testament und wir glauben ja immer, dass wir durch das Chaos und die Nacht durchkommen. Mhm. Eigentlich ist das auch, was wir an Ostern feiern.
0: Funktionieren diese Bibelgeschichten auch, wenn man zum Beispiel jetzt nicht an das göttliche Wunder glaubt, dass da das Meer geteilt wurde und die Israeliten dann trockenen Fußes durchs Meer zogen?
1: Ich glaube schon, dass sie funktionieren und zwar gerade dann, wenn man sie nicht wörtlich nimmt. Dann können wir uns identifizieren, dann können wir die Bilder in unsere Seele aufnehmen, dann können wir in Resonanz gehen. Wenn wir aber etwas nur als historische Wirklichkeit von irgendwann sehen, dann hat es fast keine innere Wirkung jetzt.
0: Sie haben ein Buch geschrieben, wo Sie über innere Stärke mit der Bibel nachdenken, über Mut und Zuversicht in schwierigen Lebensphasen. Wo finde ich die Gelingenskraft in der Bibel?
1: Zum Beispiel in dem Buch können Sie viele Geschichten dazu lesen. Danke, dass Sie das erwähnen. Ich habe da begonnen mit der Geschichte aus Genesis 12. Da bekommt Abraham den Auftrag, loszumarschieren in ein neues Land. Und der Satz heißt, geh und eigentlich dann, geh für dich. Und ich glaube, das ist immer die Aufgabe, dass es zum Gelingen führt, dass wir unseren eigenen Weg finden.
0: Die Kraft der Veränderung und das innere Stärke finden, das geht auch mit der Bibel. Und so heißt auch das Buch von Katrin Brockmöller, Die Kraft der Veränderung. Sie ist geschäftsführende Direktorin des katholischen Bibelwerks Stuttgart. Vielen Dank für das Gespräch.
1: Sehr, sehr gerne.

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1: 9 Uhr. Bilger sieht Verkehrsprobleme als Gefahr für die Gesellschaft. Fahrerflucht nach Unfall in Darmstadt. Jelena Rybakina gewinnt Titel bei den US Open. Das Wetter, viele Wolken und Regen, 16 bis 22 Grad. Mein Name ist Christoph Haas. Guten Morgen. Bundesverkehrsminister Bilger sieht die Probleme bei der Bahn als einen Grund für die Unzufriedenheit der Menschen mit der Politik. In den Funke-Medien sagte Bilger, seit seinem Amtsantritt werde er darauf am häufigsten angesprochen. Der aktuelle Zustand der Bahn sei völlig unzureichend. Außerdem sorgten marode Straßen für Unmut. Aus der Nachrichtenredaktion Malte Dedecek.
2: Auch ein mögliches Tempolimit sieht Bilger als Gefahr für den gesellschaftlichen Zusammenhalt. Dieses würde die Spaltung im Land verstärken, weil viele es als Einschränkung ihrer Freiheit empfänden. Außerdem brächte es kaum CO2-Einsparungen oder mehr Sicherheit, so Bilger. Zahlen des ADAC zeigen, dass überhöhte Geschwindigkeit Ursache Nummer 1 für tödliche Verkehrsunfälle ist.
1: Der Softwarekonzern OpenAI verschiebt seinen Börsengang mindestens bis ins nächste Jahr. Unternehmenschef Altman sagte dem Magazin Fortune, angesichts der aktuellen Sicherheitsbedenken bei künstlicher Intelligenz sei gerade ein schlechter Zeitpunkt für einen Börsengang. Es gäbe noch viel zu tun, um die Anforderungen an die Sicherheit zu erfüllen und herauszufinden, wie die Branche und Regierungen zusammenarbeiten könnten. OpenAI ist der Mutterkonzern von ChatGPT, der weltweit bekanntesten und meistgenutzten KI-Anwendung. In Darmstadt hat ein Auto heute früh einen Fußgänger erfasst und lebensgefährlich verletzt. Der Autofahrer ist vom Unfallort geflüchtet. HR-Reporter Thomas Corella.
3: Wie die Polizei mitgeteilt hat, kam es heute Morgen um kurz nach 4 Uhr im Stadtviertel Fasanerie zu dem Unfall. Der 42-jährige Mann wollte demnach die Kranichsteiner Straße überqueren und wurde von dem Auto erfasst. Es sei dann Richtung Kranichstein geflüchtet. Die Polizei hofft, dass sich Augenzeugen melden. Der schwer verletzte Fußgänger kam ins Krankenhaus.
1: Im Abendspiel der Fußball-Bundesliga haben sich Köln und Bremen 1:1 getrennt. Eintracht Frankfurt holte am Nachmittag bei Mainz 05 den ersten Saisonsieg. Am Ende stand es 3:1 für die Frankfurter. Die weiteren Ergebnisse: Freiburg-Mönchengladbach 5:0, Hoffenheim-Stuttgart 2:1, Dortmund-Paderborn 3:0 und Augsburg-Leverkusen 2:2. Im Abendspiel der zweiten Fußball-Bundesliga hat St. Pauli Wolfsburg mit 1:0 besiegt. Bei den US Open in New York hat Jelena Rybakina aus Kasachstan zum ersten Mal das Finale der Frauen gewonnen. Die neue Nummer 1 der Tennis-Weltrangliste setzte sich in 3 Sätzen gegen die Belarusin Arina Sabalenka durch. ARD-Sportreporter Tim Brockmeier.
4: Beide, auch Sabalenka, zeigten über weite Strecken des Finals mitreißendes Weltklasse-Tennis. Sabalenka zwischendrin mit leichten körperlichen Problemen, überzeugte immer wieder mit ihrem Power-Tennis. Rybakina, beste Aufschlägerin auf der Tour, vor allem gegen Ende des Matches mit ihrem knallharten Service. Nach rund 2,5 Stunden stand die Niederlage der Titelverteidigerin Sabalenka fest, die anschließend wutentbrannt ihren Schläger zerhackte.
1: Heute Abend spielt Alexander Zverev im Finale der Männer um seinen 2. Grand-Slam-Titel. Der Hamburger trifft auf den US-Amerikaner Ben Shelton. Das waren die Nachrichten.
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5: Die A45 Dortmund-Gießen ist zwischen Dillenburg und Herborn-West wegen Brückenbauarbeiten bis Montag 5 Uhr in beiden Richtungen gesperrt. Umleitung über die parallel verlaufende B277.
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5: Im Süden von Hessen haben wir anfangs noch gelegentlich Sonne. Später gibt es auch dort, wie schon jetzt in den übrigen Regionen, viele Wolken. Es zieht Regen rein nach Hessen und es gibt Schauer. Maximal die Temperaturen heute 16 bis 22 Grad. Morgen dann früh erstmal mancherorts Nebel, ansonsten eine Mischung aus Sonne und Wolken. Aber meistens bleibt es trocken. Das gleiche gilt auch für Dienstag und die Temperaturen steigen am Dienstag bis auf 28 Grad.
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5: Schönen guten Morgen und schönen Sonntag wünsche ich Ihnen. Bad News is good news. Schlechte Nachrichten sind gute Nachrichten. Das ist ein uralter Satz zum Thema Journalismus. Denn mit Drama, Blut und Krise kann man Geld verdienen und inzwischen digital viele Klicks generieren. Aber dieses Erfolgsmodell kommt inzwischen an seine Grenzen. Denn wir haben zu viele Bad News um die Ohren. Wir können es oft einfach nicht mehr hören. Und das heißt auch, wir sehnen uns nach positiven Geschichten, nach Geschichten vom Gelingen. Und im Journalismus hat dieser Trend einen Namen: konstruktiver Journalismus. Darüber sprechen wir gleich. Die große Kraft des Positiven ist heute mein Thema. Unter der Überschrift Verliebt ins Gelingen.
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0: HR1 ist hier, 9 Uhr und 12 Minuten. Andauernd geht irgendwas schief. Der Platten beim Fahrradausflug, die Zugverspätung andauernd, das Knöllchen in der 30er-Zone. Ja, was daneben geht im Leben, das haben wir im Kopf und das erzählen wir weiter. Das steckt uns irgendwie in der DNA. Aber wir gehen bei HR1 heute Morgen mal auf die helle Seite des Lebens und schauen nach dem, was gelingt. Denn wenn man genau hinguckt, dann stellt man fest, uns gelingt eigentlich ganz schön viel. Und gegen so eine Fixierung auf die Probleme unseres Lebens tut es manchmal einfach gut, auf das Gelungene zu schauen. Was ist denn Ihnen zuletzt mal so richtig gut gelungen?
1: Die Torte zur Einschulung von meiner Tochter, die ist mir gut gelungen.
2: Mein Abschluss wahrscheinlich in der Uni.
3: Ich habe letztes Wochenende ein richtig gutes Tennisspiel gespielt.
4: Dass ich mein Fachabi geschafft habe, das ist mir sehr gut gelungen. Weil ich dachte am Anfang, ich habe keine Aussicht und jetzt habe ich es geschafft und ja, jetzt bin ich sehr glücklich.
5: Ich habe heute Morgen mein Telefon repariert.
6: Dass ich jetzt ein Bewerbungsgespräch habe zu dem Fachpraktiker für Büromanagement und ich mich echt darüber freue.
7: Meine Kinder sind mir gut gelungen.
8: Tatsächlich, glaube ich, gelingt mir mein Job ziemlich gut. Also ich arbeite als Therapeutin und da merke ich, dass ich immer besser werde. Mit jedem Patienten neu lerne. Und da habe ich letztens wieder gedacht, hey, das hast du gut gemacht.
9: Der 10-Freunde-Triathlon in Darmstadt am Sonntag.
10: Ja, ich glaube, so ein Test, ein Vokabeltest.
11: Einen schönen Urlaub hatte ich gehabt, den ich mir halt selber zusammengestellt hat.
12: Oh, die Reparatur meines Fahrrads.
13: Ich glaube, mir ist richtig gut gelungen, einfach die Klausurenphase so wegzustecken, wie ich sie geplant hatte, dass es besser lief als gedacht.
0: Also da kommt doch schon einiges zusammen. So ein kleiner Gute-Laune-Cocktail ist daraus geworden. Mira Karnop hat Stimmen eingesammelt. Und das ist ja auch eigentlich kein schlechtes Thema fürs Sonntagsfrühstück. Was ist mir zuletzt so richtig gelungen? Vielleicht war es ja sogar das Frühstücksei.

0: HR1, der Sonntagmorgen. Wenn wir morgens die Zeitung aufblättern, die Radionachrichten anschalten oder abends die Tagesschau, dann kriegen wir da die Probleme und Krisen der Welt ungefiltert serviert. Und viele haben das Gefühl, das zieht mich runter, das ist mir zu viel. Kommunikationswissenschaftler diagnostizieren inzwischen eine News-Fatigue, also man will es nicht mehr hören. Brauchen wir vielleicht einen anderen, einen irgendwie aufbauenderen Journalismus? Ellen Heinrichs ist Journalistin und Gründerin des Bonn-Institut und setzt sich für einen anderen Journalismus ein. Schönen guten Morgen, Frau Heinrichs.
1: Guten Morgen.
0: Frau Heinrichs, Sie sagen, wir brauchen mehr konstruktiven Journalismus. Was bedeutet das?
1: Konstruktiver Journalismus bedeutet für mich nicht, dass wir die Funktion des Journalismus auch auf Missstände hinzuweisen, um Macht zu kontrollieren und auch mal unbequem zu sein, komplett außer Kraft setzen sollten. Aber wir sollten halt nicht bei der Problembeschreibung stehen bleiben. Wir sollten weiterfragen. Wir sollten einen Mehrwert für das Publikum schaffen, indem wir eben auch fragen, wer macht denn schon was und was daran funktioniert schon irgendwo? Können wir vielleicht etwas davon lernen? Welche Perspektiven fehlen vielleicht auch in der Berichterstattung und was genau können die Menschen eigentlich mit den Informationen anfangen in ihrem täglichen Leben, die wir ihnen geben?
0: Frau Heinrichs, warum ist das vonnöten, so ein neuer Zugang, so ein konstruktiver Journalismus?
1: Naja, wir leben ja in einer Zeit, in der wir im Grunde viel zu viel Information haben und der Journalismus kommt aus einer Zeit, als die Menschen dankbar dafür waren, Informationen zu bekommen. Das heißt also, unsere komplette Lebenswelt hat sich gewandelt. Wir haben wirklich nicht mehr das Problem, dass wir zu wenige Informationen haben als Menschen. Sie prasseln geradezu auf uns ein. Und deswegen muss Journalismus einfach viel stärker fragen, was ist denn jetzt wirklich für die Menschen relevant? Und was hilft ihnen denn wirklich, um unsere wahnsinnig komplexe und sich schnell ändernde Welt zu verstehen?
0: Ich habe in meiner Ausbildung zum Journalismus dann immer auch diese Kurzformel gehört, Blut und Busen, das ist das, was auch das Geld bringt im Journalismus. Und wenn Sie jetzt sagen, nein, wir müssen mehr Geschichten erzählen, mehr konstruktive Geschichten, mehr gute Geschichten, kann das überhaupt kommerziell erfolgreich sein?
1: Ja, absolut. Es geht auch nicht um Happy News oder irgendwie Schönfärberei, das ist mir schon sehr wichtig. Es geht um einen echten, guten Journalismus mit Mehrwert. Und da merken wir mittlerweile, dass auch dieser ebenfalls ja sehr bekannte Grundsatz Bad News are good news, nämlich gut fürs Geschäft, dass der eben zunehmend außer Kraft gesetzt wird. Also über eine lange, lange Zeit, damals in den Anfängen des Internet, da war Clickbait ein großes Problem. Da waren negative Headlines auch letztlich das, was über den Angsttrigger, der bei den Menschen halt einfach evolutionsbedingt funktioniert, der das Geschäft gebracht hat. Und heute ist es aber so, dass viele Verlage zum Beispiel auf Paywalls setzen, auf Digitalabos setzen und dass wir als Bonn-Institut da zum Beispiel nachweisen konnten, dass Abonnentinnen und Abonnenten zufriedener sind und länger lesen, beispielsweise, wenn sie im Lokalen eine lösungsorientierte Recherche zu lesen bekommen und ganz interessiert daran sind, wenn eben eine Zeitung auch darüber berichtet, wer schon was tut oder wo vielleicht für so ein Problem schon eine Lösung gefunden wurde. Also eigentlich sind Constructive News Good News auch für das Geschäft und das stimmt mich zuversichtlich, dass sich dieser Trend eben fortsetzen wird.
0: Es gibt einen Trend zum konstruktiven Journalismus, sagt die Journalistin Ellen Heinrichs, Gründerin des Bonn-Institut. 2025 wurde sie vom Medium-Magazin als Journalistin des Jahres ausgezeichnet und sie ist auch Initiatorin des bevorstehenden BeFuture Festival, in dem sie Impulse setzen möchte für einen Journalismus, der die Menschen in den Mittelpunkt stellt. Vielen Dank, Frau Heinrichs.
1: Sehr gerne. 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
3: Unser Herz liebt Bewegung, gesundes Essen und, was viele vergessen, soziale Kontakte. 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
4: Genau 39 Minuten.
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4: Die A45 Dortmund-Gießen ist zwischen Dillenburg und Herborn-West wegen Brückenbauarbeiten bis morgen früh 5 Uhr in beiden Richtungen gesperrt. Umleitungen über die parallel verlaufende B277. Und eine Warnmeldung auf der A67 Mönchhof-Dreieck Richtung Darmstadt zwischen Rüsselsheimer Dreieck und Groß-Gerau. Da liegt ein Spanngurt auf dem rechten Fahrstreifen.
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4: Heute anfangs im Süden von Hessen noch gelegentlich Sonne, später auch dort wie schon jetzt in vielen übrigen Regionen Wolken mit Regen und Schauern. Die Temperaturen 16 bis 22 Grad. 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

Kriege, Krisen, Klimawandel. In solchen Zeiten braucht es Mut und den spendet jeden Tag Walter. Auf Instagram, TikTok, YouTube und Facebook. Und Walter, das ist kein durchgestylter Influencer, sondern Walter, das ist so ein normaler Typ. Großvater, Mitte 70, lebt in Ingolstadt und er hat vor einem halben Großvater, Mitte 70, lebt in Ingolstadt und er hat vor einem halben Jahr begonnen, in den sozialen Medien zu posten und ist zu einem

0: Geschichte, die den pensionierten Techniker Walter Sedlmayr aus Ingolstadt zum Posten gebracht hat. Seine Frau bekam Krebs. Kurz vor der goldenen Hochzeit starb sie. Er kam nur schwer damit zurecht. Schließlich schrieb er seine Erfahrungen auf. Aber kein Verlag wollte sein Manuskript.
1: Dann habe ich mir gedacht, jetzt muss ich bekannter werden durch solche Posts. Vielleicht gibt es einen Verleger, der das liest und mir dann das Buch verlegt.
0: Das Negative lässt er in seinen Posts weg. Trotzdem schöpft der 77-Jährige die Themen aus seiner Erfahrung. Sehnsucht, Machtlosigkeit, trotzdem weitermachen. Die Texte lässt er die KI schreiben. Für die Aufnahme steigt er ins Dachgeschoss. Da hat er ein grünes Tuch aufgehängt als Greenscreen. An jedem Post werkelt Walter stundenlang.
1: Weil das mir gefällt und Filmen ist mein Hobby. Und beschäftigt bin ich auch. Also keine Zeit zum Grübeln.
0: Immer um 17 Uhr veröffentlicht er das Video. Sofort kommen Klicks und Kommentare. Er schaut auf die aufschießenden Zahlen und ist glücklich. Und seine Fans?
2: Wir alle haben ihn sehr lieb,
0: sagt die 22-jährige Radka, eine von Walters inzwischen über 80.000 Followern.
2: Viele Jugendliche wie ich finden das manchmal auch lustig, aber ich finde Walter toll.
0: In den Kommentaren wimmelt es von Sprüchen wie "A Walter a day keeps the doctor away" und Memes. Walter als Jesus, als Buddha, als Feuerlöschhubschrauber, der Liebe, Vertrauen und Fröhlichkeit versprüht auf einen lodernden Brand namens Sorgen, Hass, Traurigkeit. Oliver aus Köln ist längst Walter-Follower.
3: Das ist wirklich was Echtes so und das geht ja in der normalen Welt teilweise verloren.
0: So bedient Walter Sedlmayr zugleich die Sehnsucht nach dem Echten und nach dem Guten in der Welt.
4: Er will Mut machen und das Positive stärken. Der Senior-Influencer Walter Sedlmayr.

0: Geschichten darüber, wo mir etwas gelungen ist, die kann jeder erzählen. Und ab wann etwas wirklich als gelungen gelten kann, das ist bekanntlich aber manchmal nicht nur beim Frühstücksei ziemlich strittig. Und nochmal schwieriger wird es in der Kunst. Ein künstlerisches Werk entsteht ja langsam und auch Kunstschaffende selbst können manchmal schwer einschätzen, wo der kreative Prozess hinführt und ob es am Ende gelingt. Das hat Mira Karnop bei einer Darmstädter Künstlerin beobachtet.
1: Erst vor kurzer Zeit ist Marita Dammkrüger mit ihrem Atelier in die Darmstädter Innenstadt gezogen. Noch sind die Umzugskartons nicht alle ausgepackt, aber ihren Arbeitsplatz hat sie schon eingerichtet. Mitten im Raum steht ein großer Tisch. Darauf liegt das Bild, an dem sie gerade arbeitet.
2: Also wenn ich so unter Druck arbeite und fertig werden muss und teilweise dreimal am Tag ins Atelier fahre, die entstehen so eine Serie im Monat, kann man sagen. So Minimum ist 4 Wochen, 4, 5 Wochen. Aber wenn ich ganz normal arbeite, in meinem normalen Rhythmus, dann so 3 Monate.
1: Sagt Marita Dammkrüger. Mit viel Geduld und Feingefühl trägt sie mit einem breiten Pinsel dünne Aquarellschichten auf. Bis zu 100 dieser Schichten ergänzen sich nach und nach auf dem Bild.
2: Ich sehe darin Farbräume, die sich öffnen nach hinten, eben durch diese Schichtung. Und es hat natürlich Assoziationen, je nachdem, wie man das Bild sieht. Bei mir geht es wirklich nur ganz reduziert um Malerei, die einfachste Form, Farbe aufs Papier zu bringen.
1: Weil Marita Dammkrüger auf Papier arbeitet, muss sie sich gut überlegen, ob ein Bild fertig ist oder nicht. Auf einer Leinwand kann man einfach weiterarbeiten, erklärt sie. Das Papier muss sie aber wieder neu spannen.
2: Es ist immer ein schwieriger Prozess zu entscheiden, wann es fertig ist.
1: Diese Entscheidung zu treffen kann bis zu 2 Wochen dauern.
2: Zum Beispiel, das ist jetzt gerade in so einem Zustand, wo ich nicht genau weiß, wo ich einmal herkomme und denke so, bin mir nicht ganz sicher. Und dann überlege ich am nächsten Tag wieder neu und irgendwann sind die 2, 3 Schichten dann sicher, dass es die noch braucht und dann setze ich die. Erst wenn ich so richtig zufrieden bin, also das Gefühl habe, es hat jetzt alles, es hat genug Dichte, es ist noch, gibt auch offene Stellen. Denn es darf nicht zu leicht sein, dann fällt es vielleicht zu sehr ins Dekorative und es darf auch nicht sich tot gemalt haben. Das ist genau der Moment, wo ich aufhöre und wo ich denke, jetzt ist es gelungen.
0: Wann ein Kunstwerk gelungen ist, das ist nicht so einfach zu sagen und meist liegt es ja auch im Auge des Betrachters.

Es ist 5 vor 10. Hier geht's dann nach den Nachrichten weiter mit dem HR1 Talk. Und Susanne Fröhlich hat die Kardiologin Katharina Hamm zu Gast. Die Ärztin ist spezialisiert auf Herzgesundheit und befasst sich vor allen Dingen mit Frauenherzen. Wie lassen sich Krankheiten vermeiden und mit welchem Lebensstil können wir gesund und fit älter werden? Darum geht es dann. Ich bin Klaus Hofmeister und wünsche Ihnen einen schönen Sonntag mit HR1.

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1: 10 Uhr. Bilger sieht Verkehrsprobleme als Gefahr für die Gesellschaft. Richtungswahl in Schweden hat begonnen. Wieder Tag des offenen Denkmals. Das Wetter, viele Wolken und Regen bei 16 bis 22 Grad. Mein Name ist Christoph Haas. Bundesverkehrsminister Bilger geht davon aus, dass die Probleme bei der Bahn und marode Straßen zur Unzufriedenheit vieler Menschen beitragen. Den Funke-Medien sagte er, die Regierung investiere jetzt viel Geld, um die Lage zu verbessern. Aus der Nachrichtenredaktion Dagmar Nuhn.
2: Seit seinem Amtsantritt, so Bilger, werde er am häufigsten auf die Bahn angesprochen. Auch lange Bauzeiten bei Straßenprojekten sorgten für Ärger. Er selbst nennt den aktuellen Zustand der Bahn völlig unzureichend. Mit Milliardeninvestitionen wolle man dafür sorgen, dass Züge in Zukunft pünktlicher seien. Bilger führt außerdem Gespräche, um die vergünstigte Familienreservierung wieder einzuführen. Die Bahn hatte sie letztes Jahr abgeschafft und das habe zu Recht für Unzufriedenheit gesorgt, sagte Bilger.
1: Arktisgipfel der EU in Finnland. Mehrere europäische Staats- und Regierungschefs wie Kanzler Merz und Spitzenvertreter der EU werden in Rovaniemi erwartet. Sie beraten über eine neue EU-Strategie für den hohen Norden. Dabei geht es um Fragen der Wirtschaft, Umwelt und Verteidigung. Auch Russland, China und die USA sind verstärkt in der Arktis aktiv. Richtungswahl in Schweden. Dort wird heute über ein neues Parlament abgestimmt. Zum ersten Mal könnten die rechtspopulistischen Schwedendemokraten Teil einer Regierung werden. ARD-Korrespondentin Jana Sinram.
3: Ministerpräsident Ulf Kristersson hat angekündigt, die Partei bei einem Wahlsieg seines bürgerlichen Lagers ins Kabinett zu holen. In den vergangenen 4 Jahren hatten die Schwedendemokraten seine Minderheitsregierung aus moderater Partei, Christdemokraten und Liberalen im Parlament unterstützt. Stärkste Kraft dürften die Sozialdemokraten der ehemaligen Ministerpräsidentin Magdalena Andersson werden. Zusammen mit den 3 anderen Parteien des Mitte-Links-Lagers könnten sie laut den jüngsten Umfragen eine knappe Mehrheit erreichen.
1: Unfall mit Fahrerflucht in Darmstadt. Wie die Polizei mitteilte, wollte heute früh ein Mann die Kranichsteiner Straße überqueren und wurde dabei von einem Auto erfasst. Der 42-Jährige wurde lebensgefährlich verletzt. Das Auto fuhr davon. Die Fahndung läuft. In Schlössern, Burgen, Kirchen und an anderen historischen Orten öffnen sich heute wieder Türen, die sonst verschlossen sind. Denn es ist Tag des offenen Denkmals. Und das auch in Hessen. HR-Reporterin Olga Eisenmann.
4: Was verbirgt sich hinter den sonst verschlossenen Türen im Höchster Schloss oder wie sieht der Kulturbunker in Kassel von innen aus? Heute gibt es in Hessen zahlreiche kostenlose Führungen in Kirchen, Klöstern oder Gärten, aber auch Ausstellungen, kleine Feste oder Workshops für Kinder und Erwachsene. Auf der Internetseite und in der App des Tags des offenen Denkmals finden Interessierte alle Denkmäler und Programmpunkte.
1: Bei den US Open haben Tim Pütz aus Frankfurt und Kevin Krawitz das Endspiel im Doppel verloren. Die beiden Tennisprofis unterlagen dem Duo Harrison-Skupski aus den USA und Großbritannien knapp in 2 Sätzen. Vorher hatte Jelena Rybakina aus Kasachstan das Finale der Frauen gewonnen. Sie setzte sich gegen die Belarusin Arina Sabalenka durch. Im Finale der Männer trifft heute Abend Alexander Zverev auf den US-Amerikaner Ben Shelton. Das waren die Nachrichten.
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5: Und das hier ist der Blick auf die Straßen. Vorsicht bitte auf der A44 Kassel Richtung Dortmund. Zwischen Kassel-Bad Wilhelmshöhe und Zierenberg liegen Gegenstände auf der Fahrbahn. Die A5 Frankfurt Richtung Kassel zwischen Reiskirchener Dreieck und Grünberg aktuell 3 Kilometer Stau und stockender Verkehr. Und noch eine Meldung von der A45, die ist zwischen Dillenburg und Herborn West wegen Brückenarbeiten gesperrt in beiden Richtungen, dauert ungefähr bis morgen früh um 5 Uhr. Die Umleitungen über die parallel verlaufende B277 sind für Sie eingerichtet. Gute und sichere Fahrt wünschen wir.
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5: Ja, so langsam haben sich die Wolken überall ausgebreitet. Im Laufe des Tages regnet und schauert es. Hier und da sind auch Blitz und Donner dabei. Gegen Abend klart der Himmel dann aber wieder auf. Die Temperatur 16 bis 22 Grad. Morgen geht's dann erstmal neblig los. Später wechseln sich Sonne und Wolken ab. Das Ganze bei 20 bis 25 Grad.
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6: Einen wunderschönen guten Morgen beim HR1 Talk. Heute beschäftigen wir uns mit einem Organ, das sagenumwoben ist, und zwar dem Herz. Wir spüren es, wenn wir uns verlieben, wenn wir uns erschrecken, wenn wir Sport machen. Aber meistens denken wir aber richtig erst drüber nach, wenn uns das Herz Probleme macht. Dabei sind die Herz-Kreislauf-Erkrankungen nach wie vor eine der größten Gesundheitsgefahren. Und gerade Frauen unterschätzen ihr persönliches Risiko sehr häufig. Die Kardiologin Dr. Katharina Hamm beschäftigt sich seit vielen Jahren damit, wie wir unser Herz möglichst lang gesund halten können. Mit Bewegung, Ernährung, Schlaf, Stressmanagement und einem genaueren Blick auf die Unterschiede zwischen Frauen und Männern. Sie ist Kardiologin, Notfallmedizinerin und Expertin für Gendermedizin, hat das Buch Save Your Heart geschrieben und legt jetzt nochmal nach. Anfang September, also Anfang dieses Monats, ist ihr neues Buch erschienen. Das Herz ist mit über 60 Rezepten für ein gesundes Herz und starke Gefäße. Heute reden wir über alles rund ums Herz und das ohne, dass Sie sich obenrum irgendwie frei machen müssen. Einen wunderschönen guten Morgen, Frau Dr. Hamm.
7: Einen wunderschönen guten Morgen. Vielen Dank für die Einladung.
6: Was haben Sie denn heute gefrühstückt? Herzgesund?
7: Natürlich. Meine Routine ist tatsächlich beim Frühstück fast jeden Tag die gleiche, auch am Wochenende. Natürlich mit einem Kaffee, der ist nämlich herzgesünder, als viele denken.
6: Ja. Oh, das ist schon sehr gut. Ich finde, jetzt geht schon ein Raunen der Erleichterung durch die Menschen.
7: Alle am Frühstückstisch sitzen.
6: Auch mit Koffein, ein ganz normaler Kaffee.
7: Wer regelmäßig Kaffee trinkt, bis zu 3 bis 4 Tassen pro Tag, sind absolut herzgesund und laut Studien auch mit einer guten Prognose und geringeren Herz-Kreislauf-Sterblichkeit assoziiert. Ne? Ist natürlich nie kausal, aber Kaffee kann man schon als herzgesund verkaufen.
6: Und frühstücken Sie auch morgens?
7: Ich frühstücke auch morgens. In der Regel tatsächlich irgendwas mit Haferflocken. Heute hatte ich meine Overnight Oats, wie so häufig, angereichert mit ein bisschen Proteinskür und immer frische Beeren dazu.
6: So, das haben wir jetzt gehört. Trinken Sie noch einen Kaffee auf uns und gleich geht's weiter mit Frau Dr. Katharina Hamm und dem Herz.
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0: Heute zu Gast beim HR1 Talk ist Dr. Katharina Hamm, Kardiologin. Und bevor wir jetzt in die Details des Herzens gehen, kümmern wir uns mal ein bisschen um Ihren Werdegang. So, wo sind Sie aufgewachsen?
1: Also tatsächlich bin ich in Mittelhessen aufgewachsen. Ich bin zwar nicht in Hessen geboren, sondern in Unterfranken.
0: Gut, das macht nichts.
1: Das macht nichts.
0: Wenn Sie schnell genug nach Hessen gekommen sind, können wir das...
1: Ich wollte gerade sagen, wie man hört, spreche ich weder bayerisch, aber noch hessisch. Ich habe so tatsächlich hochdeutsch aufgewachsene Eltern. Deshalb habe ich, glaube ich, nie einen Dialekt angenommen. Aber ich bin in Mittelhessen, wunderschön Wetzlar, aufgewachsen und zur Schule gegangen.
0: Okay. Was hat Sie in Ihrer Jugend geprägt, dass Sie beschlossen haben, Medizin zu studieren? Kommen Sie aus einer Medizinerfamilie?
1: Ich komme tatsächlich aus einer Medizinerfamilie. Alle außer mein Vater sind Ärzte. Mein Opa, meine Cousinen, meine Cousins, meine Tanten, meine Oma war Krankenschwester. Und wahrscheinlich habe ich ein bisschen Genetik mitbekommen. Und mein großer Wunsch war schon immer, seitdem ich jung war, entweder ich werde Pilotin oder Ärztin. Und den Pilotentest bin ich durchgefallen, habe ich nicht geschafft, dann habe ich halt Medizin studiert.
0: Jetzt ist es ja so, Sie sagen, viele aus der Familie sind Ärzte. War die Kardiologie noch frei?
1: Die Kardiologie war noch frei, war aber lustigerweise zu Beginn meines Studiums überhaupt nicht mein Wunsch. Ich habe eigentlich angefangen, Medizin zu studieren, weil ich gerne Orthopädie, Sportmedizin machen wollte. Mhm. Aber dann während des ersten Praktikums, man muss ja dann im ersten paar Semestern schon so ein Praktika machen, habe ich ein Praktikum in der Unfallchirurgie, Orthopädie gemacht. Danach war mein Wunsch relativ schnell geheilt, weil das war Anfang der 2000er. Ich war ein blondes, junges Mädchen und da waren sehr viele, es war sehr männlich dominiert, sehr viele Haudegen, wenn ich das hier sagen darf. Und da habe ich gedacht, nee, also das schaffe ich nicht, Orthopädie. Und dachte dann eigentlich, wusste ich gar nicht, was ich mache. Und der Wunsch nach Kardiologie oder die Faszination für das Herz ist dann tatsächlich erst im letzten Jahr des Studiums, im praktischen Jahr, gereift.
0: Ich habe in der Verwandtschaft auch Orthopäden. Und da hat mal jemand gesagt, da habe ich gesagt, wieso bist du Orthopäde? Dann hat er gesagt, schau dir meine Hände an. Soll ich damit Neurochirurg werden? Das waren so Riesenpranken. Und dann dachte ich, ja, so gesehen vielleicht besser. Und die müssen ja auch immer so schwer heben. Also Hüften hochhalten und so weiter.
1: Richtig. Also ich war mal bei einer Hüft-Tap dabei und da wurde der Hüftkopf dann irgendwann verloren im Oberschenkel. Man musste den wieder suchen und das musste ich dann machen. Also ich habe Sachen erlebt, wo ich dachte, oh nee, das ist nicht mein Fach. Und das Tolle aber in der Kardiologie fand ich einfach auch, da kann man auch was mit den Händen machen. Was Filigraneres. Nämlich wir sind ja auch interventionell tätig und können Herzinfarkte behandeln. Also man hat auch so ein bisschen was Operatives mit dabei. Und das ist eben nicht nur Theorie wie in der inneren Medizin, sondern man hat noch ein bisschen was, nicht Chirurgisches, aber Interventionelles.
0: Haben Sie schon mal ein Herz in der Hand gehabt?
1: Ja. Ja.
0: Wie fühlt sich ein Herz an? Fühlt sich das genauso an wie eine Niere oder wie eine Leber? Ist Organ gleich Organ?
1: Nee, es ist ja, also ich habe nur ein schlagendes Herz in der Hand gehabt. Also man darf ja, wenn man mit Herzchirurgen mal am Tisch steht, mal das in den Brustkorb reinfassen und das Herz so anfassen. Und es ist ein unglaublich starker Muskel. Da merkt man, wie stark das Herz ist. Es ist ja an sich unser wichtigster Muskel im Körper. Und der fühlt sich schon anders an als eine Niere von der Haptik irgendwie.
0: Ist eine Niere wabbeliger?
1: Ja, die ist wabbeliger.
0: Okay. Ja, also... Die Niere ist wabbeliger und ihr Herz ist ein Muskel. Wie man den trainiert und was wir alles für diesen Muskel tun können, das wird uns Frau Dr. Hamm gleich erzählen.

0: Heute zu Gast beim HR1 Talk Frau Dr. Katharina Hamm, ihres Zeichens Kardiologin. Und ich habe es vorhin gesagt, Gendermedizin hat sie eben auch im Studium nochmal extra belegt. Das heißt Frauengesundheit, also spezifisch das Herz und die Frau. Brauchen wir da extra Kompetenzen?
1: Ja, ist ganz wichtig. Über Gendermedizin lernen wir im Studium tatsächlich nicht viel. Und ich habe sogar einen extra Studiengang nach dem Studium noch gemacht in der Schweiz und habe Gendermedizin quasi als Fernstudium studiert, weil einfach auf die geschlechtsspezifischen Unterschiede zwischen Männern und Frauen nicht groß eingegangen wird heutzutage im Studium. Leider immer noch nicht, außer an gewissen Universitäten, wie zum Beispiel der Charité in Berlin. Da ist das fix im Studienlehrplan verankert, aber an vielen anderen Unis noch nicht. Und da lernt man nicht nur was ist bei Frauen anders, sondern ganz wichtig auch, was ist bei Männern anders. Also die Gendermedizin, sage ich immer, ist für alle da. Da geht es gar nicht nur darum, dass wir Frauen besser behandeln vielleicht bei manchen Erkrankungen, sondern dass wir auch Männer bei anderen Erkrankungen besser behandeln.
0: Aber der Blick auf die Männer war ja eigentlich immer schon gegeben, weil wenn es um Forschung ging oder Medikamente, das wurde ja immer am Mann ausbaldowert bisher.
1: Es wurde von Männern geforscht und an Männern geforscht. Ja. Die ganze Medizin war früher sowieso sehr männlich geprägt und die Herzmedizin besonders. Ne? Also das ist einfach tatsächlich, langsam bessert sich das etwas, dass mehr Frauen auch forschen. Aber dadurch, dass wir viel Forschung leider nur am Männerkörper betrieben haben, haben wir halt auch viele Studiendaten zum Großteil nur von Männern und das kann man halt nicht immer alles auf die Frauen transportieren.
0: Ist ein weibliches Herz anders als ein männliches Herz? Kleiner wahrscheinlich, oder?
1: Das Frauenherz ist anatomisch natürlich etwas kleiner. Es wiegt so 50 Gramm weniger als das Männerherz im Durchschnitt. Es schlägt etwas schneller.
0: Wie viel wiegt so ein Herz ungefähr?
1: Bei Männern so 280, 290 Gramm.
0: Also kann man auch nicht, wenn man zugelegt hat, sagen, ich habe sehr großes Herz. Tut
1: das
0: mir
1: ist
0: leid.
1: Mein großes Herz.
0: Ja, das ist mein
1: Deshalb
0: großes Herz.
1: Wollte ich gerade sagen, wenn die Waage jetzt ein Kilo mehr anzeigt, ist es wahrscheinlich nicht der Herzmuskel, der jetzt gewachsen ist, auch wenn man vielleicht ein großes Herz hat. Das Frauenherz schlägt etwas schneller pro Minute, weil es auch etwas weniger Blut pro Herzschlag transportiert, also das Schlagvolumen etwas geringer ist. Und was ganz wichtig ist, es erkrankt etwas anders und es hat andere Risikofaktoren, die es gefährden können im Vergleich zu Männern.
0: Man liest ja oft, ein Herzinfarkt bei Frauen wird manchmal gar nicht erkannt, weil er andere Anzeichen hat. Also wir müssen nicht nach unserem linken Arm, in unseren linken Arm reinspüren.
1: Doch, das ist mir an der Stelle ganz wichtig, weil inzwischen wird so viel über die Unterschiede geredet bei Herzinfarkten, dass die klassischen Symptome dann bei Frauen gar nicht mehr richtig interpretiert werden. Also typischerweise ist ja der Druckschmerz in der Brust mit Ausstrahlung in den linken Arm. Den haben die Frauen zu einem Großteil auch, aber bei Frauen sind oft noch andere Symptome im Vordergrund stehen. Also Frauen ist oft gleichzeitig übel, die haben Kopfschmerzen, die haben Rückenschmerzen, so dass man sowohl als Betroffene als auch als medizinisches Personal durchaus verwirrt sein kann, wenn so viele verschiedene Symptome
0: angehen. Weil das so komplex dann ist.
1: Ja, und vielleicht steht der Brustschmerz nicht im Vordergrund. Also fragt man die Frau dann, ja, haben Sie auch so einen Druckschmerz hier? Ja, dann sagt sie, ja auch, aber mir ist einfach nur total übel und der Rückenschmerz ist so schlimm. Also oft steht was anderes im Vordergrund, aber der Brustschmerz ist in der Tat auch oft da. Somit dürfen wir nicht verkennen, wenn Frauen einfach nur wirklich klassisch den Brustschmerz haben, dann dürfen wir nicht sagen, nee, ist kein frauentypisches Symptom, es kann kein Herzinfarkt sein. Also somit, das ist ganz wichtig. Also es kann auch einfach nur bei Frauen der klassische Brustschmerz sein, aber oft sind halt eben mehr als drei verschiedene Symptome gleichzeitig da.
0: Herzerkrankungen waren immer so ein bisschen männlich konnotiert. Also dass man so dachte, am Herz hat's der Mann. Also der kriegt irgendwie den Infarkt, der hat, keine Ahnung, die Herzmuskelentzündung. Sind Frauen denn von Herzerkrankungen gleich häufig betroffen?
1: Also Frauen haben gerade vor den Wechseljahren haben wir zum Beispiel deutlich seltener Herzinfarkte als Männer. Aber wenn wir einen bekommen, ist die Sterblichkeit zum Beispiel höher, weil er nicht so schnell erkannt wird. Insgesamt sind Männer schon häufiger betroffen, aber die Frauen holen auf in den letzten Jahren. Und wenn man anschaut, es gibt ja jedes Jahr den deutschen Herzbericht, wo aufgezeigt wird, wie viele Menschen an Herz-Kreislauf-Erkrankungen gestorben sind, dann sind inzwischen der Anteil, weil es ist ja nicht nur die KHK oder der Herzinfarkt, sondern auch die Herzschwäche, Herzrhythmusstörung, da sind die absoluten Zahlen langsam relativ gleich tatsächlich bei Männern und Frauen.
0: Da wollen wir eigentlich gar nicht aufholen. Wir wollen das gleiche Geld für die gleiche Arbeit und so weiter. Aber da, wie wir vorsorgen können und vorbeugen können, sagt uns Frau Dr. Hamm gleich, denn sie ist eine Expertin für Prävention.

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3: Es ist 10.31 Uhr.
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3: Die A5 Karlsruhe Richtung Heidelberg zwischen Kronau und Waldorf-Wiesloch 3 Kilometer stockender Verkehr. Und noch eine Straßensperrung auf der A44. Die ist zwischen Dillenburg und Herborn-West wegen Brückenbauarbeiten bis Montagmorgen 5 Uhr in beiden Richtungen gesperrt. Umleitungen über die parallel verlaufende B277 sind für Sie eingerichtet. Gute und sichere Fahrt.
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3: Der Frühherbst ist da mit Regen und Schauern den ganzen Tag. Vor allem in den Mittelgebirgen kann es auch mal länger nass werden. Hier und da kommen auch Blitz und Donner dazu. Das Ganze bei 16 bis 22 Grad. Morgen erwartet uns dann ein Mix aus Sonne und Wolken. Es bleibt aber größtenteils trocken und es wird ein bisschen milder als heute. 20 bis 25 Grad.
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4: Wir haben versprochen beim HR1 Talk, jetzt kümmern wir uns vorsorglich um die Herzen. Also, wir haben ja alle Respekt vor koronaren Ereignissen, Eingriffen und ängstigen uns auch sehr schnell, wenn das Herz aus dem Takt ist. Trotzdem reagieren wir oft erst dann und gucken gar nicht vorher, wie geht's unserem Herz eigentlich, was könnten wir tun, um es bei Laune zu halten, sondern gucken erst, wenn es nicht mehr das macht, was es so selbstverständlich die ganzen Jahre gemacht hat. Worauf, Frau Dr. Hamm, können wir denn im Alltag achten?
5: Also wenn es jetzt darum geht, worauf man im Alltag achten kann oder wie man leben sollte, damit das Herz gar nicht erst erkrankt, gilt als oberste Prämisse nicht zu rauchen. Ja, das ist eigentlich das Wichtigste.
4: So. Rauchen. Und auch nicht vapen.
5: Auch nicht vapen, auch das schädigt die Gefäße und das sollen wir bitte auch lassen. Und dann ist es halt so, dass man die klassischen Risiken meiden sollte. Also man sollte auf jeden Fall seinen Blutdruck kennen. Wenn man Bluthochdruck hat, sollte man ihn behandeln. Man sollte seine Cholesterinwerte kennen, sein böses LDL-Cholesterin, optimalerweise auch das Lipoprotein klein a, ein Wert, der genetisch determiniert ist, aber wenn er erhöht ist, muss man vielleicht noch ein bisschen bessere Vorsorge betreiben. Man sollte möglichst keinen Diabetes haben. Wenn man einen Diabetes hat, sollte man ihn gut einstellen. Also es gibt so wichtige Risikowerte, die man kennen sollte und dementsprechend natürlich auch leben. Also eine herzgesunde Lebensweise bedeutet nicht nur diese Risikowerte gut einstellen, sondern auch auf ausreichend Schlaf achten, das Stresslevel möglichst reduzieren. Bewegung ist ganz, ganz wichtig für das Herz und eben, wie bei das Herz ist, mit die herzgesunde Ernährung.
4: Mehr Brokkoli, weniger Spaghetti-Eis.
5: Ja, wenn das Spaghetti-Eis nicht aus Brokkoli ist, dann ist das so, ja.
4: Ja, ja.
5: Aber man darf auch, also herzgesunde Ernährung bedeutet nicht, dass man dogmatisch immer nur gesund essen muss, sondern ein bisschen Genuss ist auch noch erlaubt.
4: Somit, also es ist auch eine Mischkalkulation.
5: Es ist wie immer bei allem eine Mischkalkulation.
4: Ja, ja. Das ganze Leben ist eine Mischkalkulation. Ja. Jetzt denken ja, also wenn das jetzt jemand hört da draußen, der vielleicht unter 30 ist, zufällig und sagt, Gott, das Herz, das ist so alte Leute-Kram. Stimmt das?
5: Ja, Herzgesundheit wird oft so ein bisschen, hat so den Charme von einer Rheumadecke. Und das versuche ich so ein bisschen aufzufrischen, weil mir das echt ganz wichtig ist. Weil gerade ab 30, ja, ist es total wichtig, dass man ab da schon diese ganzen Risikowerte kennt, die ich gesagt habe. Und auch sein eigenes Risiko, was in der Familie vielleicht ist, ne, wenn Vater, Mutter Herzinfarkte hatte, dass man das schon alles weiß. Weil je früher wir vorsorgen, sage ich immer, das ist wie so ein Sparbuch fürs Alter, was wir anlegen von unserer Gesundheit. Je früher wir anfangen, gesund zu leben und auf unser quasi imaginäres Gesundheitskonto einzuzahlen, deshalb desto besser.
4: Wie eine Art Fondssparen fürs Herz.
5: Richtig, genau. Und dann haben wir halt ab 60, 70 noch gute Lebensjahre. Wir wollen ja nicht nur alt werden, sondern auch gesund alt werden und das Leben dann eben auch im Alter noch genießen können und möglichst nicht eingeschränkt sein im Alltag.
4: Das klingt herrlich. Ich war neulich in der Uniklinik in Frankfurt und dann bin ich durch den Haupteingang reingekommen und wenn man reinkommt, steht links ein riesiger Würfel. Ich weiß nicht, ob Sie den schon mal gesehen haben. Also ein großes Teil, in das man reingehen kann. Und das macht kostenlos einen kleinen Herz-Check-up.
5: Super.
4: Ja, also für alle, die sagen, nee, habe ich keinen Bock und so, kann man hingehen, kostet gar nichts. Man geht rein und weiß dann schon mal ein bisschen mehr. Ersetzt natürlich nicht den Arztbesuch, aber mal so als kleinen, groben Hinweis schadet es nicht. Und ihr Musikwunsch, ich meine, ich muss sagen, der passt perfekt, ist von Roxette und heißt wie?
5: Listen to your heart.
4: Also einfach mal dem Herzchen zuhören.

0: Die Herzgesundheit ist heute Thema beim hr1 Talk. Alles rund ums Herz mit Frau Dr. Katharina Hamm, der Kardiologin. Und Frau Dr. Hamm, es ist ja so, wenn man heute so im Freundeskreis sich trifft, vor allem diese Ü50-Jährigen oder Ü60-Jährigen, da ist ja wie so ein kleines Quartett. Ich habe Vorhofflimmern. Oh, mein Cholesterin ist da und da unterwegs. Ich habe Stents, ich habe Statine, ich habe Lipoprotein A, ich nehme Blutverdünner. Puh, früher hat man so gefragt, hast du den Film gesehen, hast du das Buch gelesen oder was sagst du zu der Krise? Heute sagt man, was ist mit deinem Lipo? Kann man auch so ein bisschen überinformiert sein oder ist das gut?
1: Einerseits so, andererseits so. Also ich bin schon froh, wenn man sich informiert, aber es gibt auch tatsächlich sehr viele Überoptimierer, die versuchen wirklich alles möglich zu optimieren und haben fast zu viele Informationsquellen. Das sehe ich täglich in meiner Praxis und die nehmen jeden Wert viel zu ernst und machen sich dann auch verrückt. Also man kann auch so eine Herzneurose entwickeln, weil man einfach zu viel weiß und zu viel gelesen hat. Das gesunde Mittelmaß ist auch hier am besten, ne? Dass man quasi eine Risikowahrnehmung hat dafür, dass es Herz-Kreislauf-Erkrankungen gibt, ohne daran aber zu zerbrechen und kaputt zu gehen. Wenn einmal das Herz stolpert, dass man sofort denkt, es bleibt jetzt stehen. Also das ist durchaus auch oft kommt das vor, dass einfach dann eine wirkliche Angst entsteht vor
0: Herzhysterie.
1: Ja, eine Herzneurose, eine Herzhysterie. Auch bei jungen Menschen, also wirklich bei 30-Jährigen offensichtlich total gesunden oder 40-jährigen Frauen, die dann kommen, weil sie Herzstolpern haben und so viel gelesen haben und denken, das ist der Vorbote von einem Herzinfarkt. Das muss so sein, weil eben vielleicht Lipoprotein klein a ein bisschen erhöht ist. Also leider macht auch gerade so Social Media, schürt das natürlich auch so ein bisschen, weil es immer sehr stark da um Angst geht. Weil das immer gut zieht, diese Angstthemen. Ist jetzt für Menschen, die zu einer Angststörung vielleicht neigen, nicht immer das Beste. Die brauchen eher jemand, der das alles sauber einordnet, die Werte.
0: Und sagt so.
1: Es ist alles gut, Frau Müller, Ihr Herz ist gesund.
0: Ja.
1: Und das hält auch mal einen Extraschlag aus. Und
0: Sie
1: das
0: werden
1: bleibt
0: auch
1: nicht so
0: nächste Woche noch da sein.
1: Sie werden, ja, wahrscheinlich schon.
0: Außer Sie kommen unter die Straßenbahn. Jetzt gibt es ja auch viele, auch wenn Sie Social Media sagen, ständig sieht man, ich nehme kein Statin, dafür nehme ich, keine Ahnung, roten Reis, irgendwas. Ich nehme das nicht. Blutverdünner kommt mir nicht in meinen Rachen. Sind das alles so Teufelssachen? Statine sind ja irrsinnig umstritten. Wenn man das Wort Statin in den Raum wirft, heißt es, du nimmst das, ich würde das nie nehmen.
1: Das kenne ich. Wenn ich auf Social Media was über Statine poste, dann kriege ich sofort nicht sehr freundliche Kommentare, weil immer auch hier die Cholesterinlüge ist immer noch aktuell und immer noch Thema tatsächlich dabei.
0: Was heißt denn Cholesterinlüge?
1: Dass das alles quasi nur von der

0: Pharmaindustrie künstlich induziert ist, um Medikamente zu verkaufen und uns alle künstlich krank macht. Dabei ist nichts so eindeutig in der Wissenschaft bewiesen, wie der Zusammenhang zwischen erhöhtem LDL-Cholesterin und der Förderung der Atherosklerose, also der Ablagerung.
1: So, das heißt, um das so ein bisschen runterzubrechen, es sind so Verkalkungen, die sich Ablagerung. In den Gefäßen, mhm. Ablagerungen, die sich in den Gefäßen bilden.
0: Die Plaques. Mhm.
1: Genau. Plack. Und wenn man die behält und es immer mehr werden, dann willkommen Schlaganfall und so weiter.
0: Herzinfarkt, genau. Herzinfarkt. Also ohne Plack kein Herzinfarkt und kein Schlaganfall. Und der Zusammenhang ist eindeutig belegt. Und die Statine sind eine der am häufigsten verordneten Medikamente, die wir nutzen zur Cholesterinsenkung, weil sie eben nicht nur das Cholesterin senken, sondern die halten diese Ablagerung auch super stabil und verhärten die, dass sie eben nicht aufreißen. Aber es gibt auch viele Menschen, die leider Beschwerden haben unter Statinen. Wie Muskelbeschwerden. Und das führt halt dazu, dass sie oft sehr verteufelt werden. Ich finde, das ist hier immer eine individuelle Risiko-Nutzen-Abwägung für die Menschen, die sie brauchen. Sind sie wirklich ein Segen und hilfreich und verhindern Herz-Kreislauf-Ereignisse? Aber trotzdem rate ich jetzt auch nicht jedem, Statine wie Smarties zu schlucken, wenn es gar nicht notwendig ist. Ja? Inzwischen haben wir auch zum Glück viele Alternativen, die wir einsetzen können. Somit, dass das Thema, das kann man immer ein bisschen deeskalieren zum Glück.
1: Gehen Sie zu jemandem, der etwas davon versteht, kann man sagen. Lesen Sie nicht zu viel im Internet. Es gibt Fachpersonal.
0: Absolut.
1: Extra aus diesem Grund.
0: Ja.
1: Also insofern, wenn Sie jetzt sagen, das war mir jetzt alles zu viel und mit dem Statin, das muss ich nochmal in Ruhe hören. 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
2: 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Vorsicht bitte auf der A45 Aschaffenburg Richtung Gießen. Zwischen dem Seligenstädter Dreieck und Mainhausen liegt ein Holzklotz auf der Fahrbahn. Gute und sichere Fahrt.

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1: Hi, 1 Talk heute mit Dr. Katharina Hamm, der Kardiologin. Und natürlich, wenn man ums vom Herz redet, kommt man um ein Thema nicht drum herum. Das ist Sport. Sport, Sport, Sport. Was mag das Herz an Sport?
2: Das Herz mag auf jeden Fall bewegt zu werden. Also das Herz möchte gerne schneller schlagen, es möchte bewegt werden, es möchte sich anpassen. Und das Herz braucht gar nicht so viel Bewegung, also es liebt Bewegung, aber man sagt mal mindestens 150 Minuten pro Woche sollten schon drin sein. Und wenn man das mal auf die Wochenzeit kalkuliert, sind das gerade mal 1,5% unserer Wochenzeit, die wir zur Verfügung haben. Und das ist echt nicht viel. Weil wenn wir diese 150 Minuten schaffen einzubauen pro Woche.
1: Sind 2,5 Stunden.
2: Ja. Und wenn wir das schaffen einzubauen, senken wir wirklich unsere Herz-Kreislauf-Sterblichkeit um bis zu 30%. Also mit diesem wenigen Bewegungsvolumen machen wir echt viel. Und keiner muss einen Marathon anfangen zu laufen.
1: Ja, das hat man ja so ein bisschen gerade auch bei diesen Ü50, Ü40. Ich melde mich jetzt zum Ironman Langdistanz Triathlon.
2: Marathon ist nicht mehr gut genug. Es muss ein Ultralauf sein oder ein Triathlon sein. Das tatsächlich kann auch schon mal zu viel für das Herz sein. Ja, das ist nichts, was ist kein Gesundheitssport. Aber jeden Tag 30 Minuten stramm walken ist auf jeden Fall Gesundheitssport.
1: Also einfach stramm spazieren gehen würde schon lange.
2: Um ehrlich zu sein, wenn ich die Wahl habe zwischen nichts machen und walken, nehme ich immer das Walken. Ne? Also das ist wirklich das Wichtige, ist, dass wir die Menschen jetzt von der Couch bekommen, die das vielleicht hören, dass sie sagen, okay, ich mache jetzt auch noch einen Sonntagsspaziergang und gehe eine halbe Stunde spazieren. Das ist wirklich schon ausreichend. Keiner muss joggen gehen. Ne?
1: Also ich finde sonst auch die Einstiegshürde manchmal für Leute hoch. Wenn man jetzt jahrelang gelegen hat, ja, wie eine Koralle mit dem Sofa schon halb verwachsen und dann sagt jemand, wäre schon gut, du würdest jetzt mal wenigstens einen kleinen Triathlon oder das und das. Das ist so eine hohe Hürde. Also da kommt man kaum drüber. Und dann ist schon in Gedanken, sagt man, oh nee, also nee, Einfach mal um den Block gehen. Und ein bisschen flotter als gewohnt.
2: Und den größten Effekt wirklich auf die ganzen kardiovaskulären Endpunkte hat man tatsächlich, wenn man von keiner Bewegung in die Bewegung kommt. Ob man jetzt 5-mal pro Woche oder 7-mal pro Woche joggen geht, macht tatsächlich für mein Herz nicht besonders viel aus. Am meisten hole ich wirklich raus, wenn ich anfange, mich zu bewegen und in Bewegung komme. Deshalb ist es immer wichtig, dass wir wirklich da die Hürde niedrig setzen für die, die sich noch nicht bewegen und irgendwas finden, wo sie in Bewegung kommen. Und ganz wichtig, neben dem Ausdauertraining wie Walken oder Schwimmen, Fahrradfahren, ist eben auch das Krafttraining, weil die Muskulatur einfach das Organ ist, was uns gesund hält.
1: Das wird uns ja, vor allem den Älteren, also Ihnen jetzt noch nicht so, aber mir in meiner Altersklasse wird es ja fast schon gepredigt überall. Vergessen Sie Ihre Muskeln nicht, die Sarkopenie winkt, der Muskelschwund und so weiter. Alles wird ganz schrecklich werden. Was muss ich denn da machen? Muss ich direkt ins Fitnessstudio oder...
2: Man muss das machen, wo man dran bleibt und was mit dem Alltag kompatibel ist. Ich kann jetzt keiner alleinerziehenden Mutter erzählen, sie soll jetzt 5-mal pro Woche ins Fitnessstudio gehen, wenn sie gar nicht weiß, wo sie ihre Kinder unterbringt. Wenn man aber neben Fitnessstudio wohnt und das gut findet, geht man ins Fitnessstudio. Es reicht auch theoretisch ein Training zu Hause, aber bitte, je älter man wird, desto mehr Gewicht braucht man. Also man muss schon einen Reiz setzen, damit die Muskulatur erhalten bleibt.
1: Heben
2: oder
1: Sie Ihren Mann mal von der Couch.
2: Richtig.
1: Zack. Ja. Einmal runter.
2: Wir Frauen heben so viel und schleppen so viel, aber dann haben Frauen Angst, ein schweres Gewicht zu nehmen. Das ist so ein bisschen paradox, ne? Weil wir schleppen uns ja unser Leben lang gefühlt ein bisschen ab. Ja? Ja. Wir schleppen die Kinder, die wiegen was und dann aber später sagen
1: die
2: wir,
1: Einkäufe.
2: Oh nee, das ist aber die Hantel kann ich nicht nehmen. Das sind ja 10 Kilo, das ist zu schwer. Das ist tatsächlich, sollten wir genau mit solchen Gewichten trainieren.
1: Also uns auch mal was zumuten.
2: Und auch was zumuten. Und das ist nämlich leider auch das, was das Muskelwachstum macht. Und das kriegt man mit Eigengewicht, reicht auch vieles, aber idealerweise ist auch ein bisschen Gewicht dazu.
1: Also der Muskel muss schon auch mal spüren, da musst du noch einen drauflegen, sonst schaffst du das nicht, was die von dir will. Insofern braucht er auch so einen kleinen Reiz. Und das Herz auch? Trainiert das Herz auch?
2: Das Herz trainiert auch mit. Also wir wissen ja auch, dass das Herz sich adaptiert an den Sport. Ne? Wenn wir Ausdauersport machen, geht die Herzfrequenz runter, weil es ein bisschen mehr das Blut pumpen kann pro Herzschlag, sich adaptiert an den Sport. Somit und das Herz profitiert von mehr Muskelmasse, weil mehr Muskelmasse auch bedeutet niedrigeres Risiko für Diabetes zum Beispiel, wenn wir Krafttraining machen. Und Diabetes ist eine der größten Gefahren fürs Herz. Somit, da machen wir auch viel für unser Herz.
1: So, und während Sie das jetzt hören, können Sie einfach mal ein schweres Buch nehmen, immer hoch und runter oder von der Couch aufstehen, hinsetzen, eine schöne Kniebeuge.
2: Mit dem Buch in der Hand.
1: Ja, mit dem Buch in der Hand. So, all das und noch viel mehr. Dafür dürfen Sie nachher noch 2 Kaffee trinken. Da haben wir ja die Erlaubnis von der Kardiologin.
3: Noch eine kleine Warnmeldung von den Straßen in Hessen. Vorsicht bitte auf der A49 Gießen Richtung Kassel. Zwischen Neustadt und Schwalmstadt eine ungesicherte Unfallstelle und es sind Personen auf der Fahrbahn unterwegs. Kommen Sie gut und sicher an Ihr Ziel.

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1: 11 Uhr. Bilger will Familienreservierung bei der Bahn wieder einführen. EU-Arktis-Gipfel beginnt. Bürgermeisterwahlen in 9 hessischen Kommunen. Das Wetter bewölkt und regnerisch, 16 bis 22 Grad. Mein Name ist Christine Schumann. Bundesverkehrsminister Bilger macht sich dafür stark, die vergünstigte Familienreservierung in Fernzügen wieder einzuführen. Den Funke Medien sagte er, dass er mit der Bahn dazu im Gespräch sei. Aus der Nachrichtenredaktion Patricia Werner.
2: Die Deutsche Bahn hatte die Familienreservierung zum Festpreis von 10,40 Euro für alle Familienmitglieder vor mehr als einem Jahr abgeschafft. Das habe zu Recht für viel Unzufriedenheit gesorgt, sagte Bilger. Er betonte aber auch, dass die Bahn für Familien grundsätzlich gute Angebote habe. Eine vom Verkehrsclub Deutschland gestartete Petition für die Wiedereinführung der Familienreservierung unterzeichneten mehr als 128.000 Menschen.
1: Arktis-Gipfel der EU in Finnland. Mehrere europäische Staats- und Regierungschefs wie Kanzler Merz und Spitzenvertreter der EU werden in Rovaniemi erwartet. Sie beraten über eine neue EU-Strategie für den hohen Norden. Dabei geht es um Fragen der Wirtschaft, Umwelt und Verteidigung. Auch Russland, China und die USA sind verstärkt in der Arktis aktiv. Die Regisseurin Mai El-Tuki aus Dänemark hat bei den Filmfestspielen in Venedig den Goldenen Löwen gewonnen, erst als 8. Frau überhaupt. Sie wurde für den Film Woman Unknown geehrt. Der Preis für die beste Schauspielerin ging an die Hauptdarstellerin Mathilde Arcel. Als bester Schauspieler wurde John Malkovich ausgezeichnet. In Darmstadt hat ein Auto heute früh einen Fußgänger erfasst und lebensgefährlich verletzt. Der Autofahrer ist vom Unfallort geflüchtet. HR-Reporter Thomas Corella.
3: Wie die Polizei mitgeteilt hat, kam es heute Morgen um kurz nach 4 Uhr im Stadtviertel Fasanerie zu dem Unfall. Der 42-jährige Mann wollte demnach die Kranichsteiner Straße überqueren und wurde von dem Auto erfasst. Es sei dann Richtung Kranichstein geflüchtet. Die Polizei hofft, dass sich Augenzeugen melden. Der schwer verletzte Fußgänger kam ins Krankenhaus.
1: 9 Bürgermeisterwahlen in Hessen heute. In Nordhessen sind die Wahlberechtigten in Gemünden, Hofgeismar und Wesertal zur Abstimmung aufgerufen. In Osthessen in Karlbach bei Fulda und in Niederaula. Außerdem wird in Liederbach bei Frankfurt, in Walluf im Rheingau-Taunus-Kreis und in Freien-Steinau im Vogelsberg gewählt, sowie in Schafheim im Kreis Darmstadt-Dieburg. Der Hamburger Tennisprofi Alexander Zverev spielt heute Abend um seinen 2. Grand-Slam-Titel. Gegner im Finale der US Open ist der Amerikaner Ben Shelton. ARD-Sportreporter Tim Brockmeier.
4: Alle im Stadion werden geschlossen und ohrenbetäubend hinter Landsmann Shelton stehen. Shelton spielt in der Form seines Lebens, scheint mit seinen 23 Jahren erstmals reif für einen Grand-Slam-Titel. Der Deutsche hat allerdings eine perfekte Bilanz gegen den US-Amerikaner. Alle 5 Duelle gewann er, gab dabei nur einen einzigen Satz ab. Alexander Zverev wäre der erst 2. deutsche Tennisprofi, der den Titel in New York gewinnt. Vor ihm schaffte das nur Boris Becker 1989.
1: Im Doppel haben der Frankfurter Tim Pütz und Kevin Kravitz ihren ersten gemeinsamen Grand-Slam-Titel verpasst. Sie verloren das Finale in knapp 2 Sätzen. Und das waren die Nachrichten.
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5: Mittlerweile ein bisschen was los auf den Straßen. Vorsicht bitte auf der A49 Gießen Richtung Kassel. Zwischen Neustadt und Schwalmstadt eine ungesicherte Unfallstelle und da sind auch Personen auf der Fahrbahn unterwegs. Die A5 Karlsruhe Richtung Heidelberg zwischen Kronau und Waldorf-Wiesloch mittlerweile 6 Kilometer stockender Verkehr. Die A7 Fulda Richtung Würzburg zwischen Fulda Dreieck und Bad Brückenau-Volkers 2 Kilometer Stau ab der Raststätte Utrichshausen. Und die A45 Dortmund Richtung Gießen ist zwischen Dillenburg und Herborn-West wegen Brückenbauarbeiten bis Montag 5 Uhr gesperrt. Umleitungen über die parallel verlaufende B277 sind eingerichtet. Kommen Sie gut und sicher an Ihr Ziel.
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5: Ja, die Wolken haben den Himmel heute fest im Griff. Die bringen im Laufe des Tages auch Regen und Schauer mit. Hier und da sogar Blitz und Donner. Gegen Abend lockern die Wolken dann wieder auf und die Temperaturen liegen heute zwischen 16 und 22 Grad. Morgen geht's dann erstmal neblig los. Später wechseln sich Sonne und Wolken ab. Das Ganze bei milden 20 bis 25 Grad.
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6: Für alle Spätaufsteher, guten Morgen. Für alle anderen, willkommen beim hr1-Talk. Heute mit der Kardiologin Dr. Katharina Hamm. Man kann viel lernen über das Herz. Wir haben schon gelernt, wie es sich anfühlt und was es alles kann und was es gern hat. Und jetzt werden wir darüber reden, was das Herz gerne isst. All das mit der Kardiologin. Schön, dass Sie da sind.
7: Ich freue mich, hier zu sein.
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0: Wir reden über Herzgesundheit, über das Herz an und für sich. Das Herz mag Bewegung und das Herz mag auch gute Ernährung. Und was das Herz so gerne isst, das weiß mein heutiger Gast, Dr. Katharina Hamm. Und sie hat sogar ein Buch darüber geschrieben. Das Herz isst mit. Die besten Rezepte und Tipps für ein starkes Herz und gesunde Gefäße. Ja, Frau Dr. Hamm, bald gibt es in vielen Familien schon Mittagessen. Was würde denn auf dem Teller dem Herz eine kleine Freude machen?
1: Auf jeden Fall dürfen auf dem Teller Pflanzen nicht fehlen. Also Gemüse ist natürlich ein gemüselastiges Essen, ist gut für das Herz. Ballaststoffe sind super für das Herz. Da freut sich das Herz total drüber.
0: Also Gemüse ist der heißeste Scheiß einfach.
1: Ja, die pflanzenbetonte Ernährung schlägt eigentlich immer. Ja? Mhm. Und auch sowas wie Hülsenfrüchte wird oft vergessen. Ne? Ist auch proteinreich. Gute Proteine dürfen pflanzlich oder aber auch tierisch sein. Möglichst frisch gekocht, wenig verarbeitet. Das ist was das Herz gerne
0: Also wenn
1: mag.
0: Man sich das merkt, ist man eigentlich schon vorne dabei, oder?
1: Ja, es gibt so ein paar Basics, mit denen man gut variieren kann, die man immer wieder verwenden kann. Ich sage mal, wenn man den halben Teller voll macht mit Gemüse, hat man schon mal gewonnen. Ja? Mhm. Die andere Hälfte des Tellers muss man dann natürlich auch noch auffüllen. Ja? Also mit guten Kohlenhydraten, mit Vollkornprodukten.
0: Wir ahnen ja alle, dass es wahrscheinlich gesünder ist, ein gedünstetes Stückchen Fisch zu essen mit Ofengemüse als eine Currywurst mit Pommes. Und trotzdem gibt es ja Momente, in denen der Körper sagt, ja, kann schon sein, ich mag auch Gemüse, aber ich will jetzt Pommes. Was macht man dann? Was sagt man seinem Körper? Freundchen?
1: Ich sage immer, man darf ruhig seinen Gelüsten mal nachgehen und darf das auch genießen, ja? Mhm. Wenn man da total Lust drauf hat, man herzgesundes Essen bedeutet nicht dogmatisch immer nur nach Lehrbuch essen, sondern wir kennen das alle, man ist halt einfach auch mal getrieben von Stress oder von Gelüsten oder von wenig Zeit was zu bereiten und dann darf man auch mal, ich esse selber gerne mal eine Pommes, muss ich zugeben, aber es ist halt nicht mein tägliches, steht nicht täglich auf meinem Ernährungsplan.
0: Es ist die Ausnahme und
1: nicht die
0: Regel. Es
1: sollte eine Ausnahme sein und halt nicht die Regel, halt nicht jeden Mittag in der Kantine die Currywurst mit Pommes essen. Wenn das aber halt einmal was ist pro Woche, was man gerne essen möchte, dann darf man das durchaus tun.
0: Sie haben wunderschöne Rezepte in Ihrem Buch. Das sieht auch alles sehr appetitlich aus, muss ich sagen. Hübsch fotografiert. Was ist so Ihr persönliches Lieblingsrezept, wo Sie sagen, das ist irgendwie immer lecker und das kann ich eigentlich immer essen?
1: Also ich habe so 2, 3 Lieblingsrezepte. Ich liebe Shashuka, also dieses Shashuka mit Rote Beete.
0: Habe ich, hab ich schon gesehen.
1: Das ist wirklich total lecker.
0: Das sind so Eier auf einer Pfanne mit Tomate und Rote Beete und so weiter. Lecker.
1: Auch total lecker. Dann ist ein toller Salat auch noch drin mit Buchweizen. Es ist, also ich finde eigentlich sind da ganz viele meiner Lieblingsrezepte drin, die ich alle gerne mag.
0: Wenn man jetzt sagt, so abends, ich bin den ganzen Tag, habe ich das irgendwie gut im Griff, aber abends sitze ich da und denke, oh, was könnte ich mal snacken, sagen die Leute ja immer. Was könnte ich mal snacken? Was kann man snacken, ohne dass man gleich in die Snackhölle kommt?
1: Ich finde ja immer Nüsse super zum Snacken, weil sie gute Fette enthalten. Möglichst nicht so stark gesalzen und nicht noch irgendwie in Öl. Aber tatsächlich, wenn ich snacke, sind immer Mandeln oder Walnüsse mit dabei.
0: Ja, finde ich auch toll. Aber dann sagen mir Leute, ich esse 4 Walnüsse. Und dann denke ich, wie machen die das? Wie schaffen Menschen es, 4 Walnüsse zu essen oder 5 Mandeln? Wenn ich so eine Tüte aufmache, esse ich die Tüte. Und wenn ich die danach umdrehe und sehe, wie viele Kalorien diese Nüsse haben, denke ich, okay.
1: Eine Handvoll wäre ideal.
0: Also, wir wissen jetzt, was dem Herz Freude macht. Wer es genauer wissen will, ist mit Ihrem Buch perfekt bedient. Das Herz isst mit. Man lernt eine Menge über das Herz an sich, die Vorlieben des kleinen Herzens oder des größeren Herzens bei den Männern. Alles im Buch.
2: Und ganz schön viel los heute auf Hessens Straßen. Da kam gerade noch eine aktuelle Warnmeldung rein. Vorsicht bitte auf der A7 Fulda Richtung Kassel. Zwischen Guxhagen und Dreieck Kassel Süd liegen Fahrzeugteile auf der Fahrbahn.

Und da hat uns gerade noch eine aktuelle Warnmeldung von Hessens Straßen erreicht. Vorsicht bitte auf der A49 Gießen Richtung Kassel. Zwischen Baunatal Mitte und Baunatal Nord eine ungesicherte Unfallstelle und es liegen Fahrzeugteile auf der Fahrbahn.

0: Unsere regelmäßigen HörerInnen wissen natürlich, in der zweiten Stunde kommt der klassische HR1-Fragebogen. Und ich frage, das ist das Spiel, und Sie antworten relativ kurz. Okay, here we go. Ein halbes Pfund Butter kostet ungefähr
1: 2,50 Euro.
0: Meine schönste Reise war
1: Südafrika.
0: Von Kindern habe ich gelernt,
1: geduldig zu sein.
0: Mich bringt es auf die Palme, wenn
1: Leute nicht Auto fahren können.
0: Zuletzt bereut habe ich
1: nicht die Reise nach Südafrika gemacht zu haben.
0: Ich würde gern mal einen Abend verbringen mit, egal ob die Person noch lebt oder schon tot ist.
1: Patrick Dempsey.
0: Glaube oder Religion?
1: Glaube.
0: Mein Lieblingsort in Hessen?
1: Mein Zuhause.
0: Mein Lieblingsmensch?
1: Mein Mann.
0: Das verbinde ich mit meiner Kindheit.
1: Fahrradtouren mit meinem Papa.
0: In meinem Bücherschrank unten rechts steht
1: mein Anatomiebuch von meiner Vorklinik.
0: Bekommt grüne Soße dem Herzen gut?
1: Ich liebe grüne Soße, deshalb muss sie irgendwie dem Herzen gut bekommen.
0: Ja, sind ja Kräuter.
1: Die Kräuter sind ja bestimmt total protektiv für das Herz.
0: Absolut.
1: Mein absolutes Lieblingsessen.
0: Wenn ich Gesundheitsministerin wäre, würde ich
1: ein Herzcheckup für Frauen ab der Perimenopause ins Leben rufen.
0: Das ist welches Alter ungefähr?
1: Ja, so ab 45, 50, dass alle einmal zum Herzcheck kommen.
0: Wenn ich einen anderen Fachbereich wählen müsste.
1: Das klingt jetzt vielleicht makaber, ich finde ja auch die Pathologie total spannend.
0: Was ist Ihr, wie sagt man heute, Guilty Pleasure?
1: Süßkartoffelpommes mit Ketchup und Mayo.
0: Was macht Ihr eigenes Herz sofort glücklich?
1: Kaffee am Morgen.
0: Wer sagt, ich möchte, dass mein Herz auch mit ist? Ich möchte das Shakshuka-Rezept und ich möchte sehen, wie die Overnight Oats gehen und warum das alles so gesund ist. Welcher gesunde Snack war es, den Dr. Katharina Hamm uns ans Herz gelegt hat? Wer das weiß und sagt, haha, kein Problem, rufen Sie an 069-155-4x1, 069-155-4x1 oder schicken Sie eine Mail an studiomail@hr.de und dann können Sie ein Buch gewinnen. Toi, toi, toi.

0: Es ist 11.31 Uhr.
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0: Vorsicht bitte, auf der A7 Fulda Richtung Kassel zwischen Guxhagen und Dreieck Kassel Süd liegen Fahrzeugteile auf der Fahrbahn. Vorsicht bitte auch auf der A49 Gießen Richtung Kassel zwischen Baunatal Mitte und Baunatal Nord eine ungesicherte Unfallstelle und es liegen Fahrzeugteile auf der Fahrbahn. Die A5 Karlsruhe Richtung Heidelberg zwischen Kronau und Waldorf-Wiesloch 4 Kilometer Stau. Die A7 Fulda Richtung Würzburg zwischen Fulda-Dreieck und Bad Brückenau-Volkers aktuell 3 Kilometer Stau ab der Raststätte Utrichshausen. Die A45 Dortmund Richtung Gießen ist zwischen Dillenburg und Herborn-West wegen Brückenbauarbeiten gesperrt. Bis morgen früh um 5 Uhr betrifft beide Richtungen. Umleitungen über die parallel verlaufende B277 sind eingerichtet. Und die letzte Meldung von der A49 Gießen Richtung Kassel zwischen Neustadt und Schwalmstadt. 3 Kilometer Stau nach einem Unfall. Eieiei, kommen Sie gut und sicher an Ihr Ziel.
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0: Der Frühherbst ist bei uns angekommen. Mit Regen und Schauern den ganzen Tag, vor allem in den Mittelgebirgen, kann es auch mal kräftiger und länger regnen. Hier und da kommen am Nachmittag auch Blitz und Donner dazu. Das Ganze bei 16 bis 22 Grad. Morgen erwartet uns dann ein Mix aus Sonne und Wolken. Es bleibt aber größtenteils trocken und es wird ein bisschen milder als heute. 20 bis 25 Grad sind dann drin.
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2: Beim HR1 Talk zu Gast ist die Kardiologin aus Bad Nauheim, Dr. Katharina Hamm. Und Kardiologie ist für mich immer noch so eine ganz besondere Fachrichtung, weil das Herz ja für so viel mehr steht. Also die Leber ist die Leber, bumm. Die Niere ist die Niere. Aber das Herz, das hat ja auch gleich so viel Mythos und Pathos und es gibt so viele Sätze auch mit dem Herz. Hören Sie auf Ihr Herz?
3: Ja, ich höre schon auf mein Herz tatsächlich. Also das würde ich schon sagen, aber natürlich entscheidet der Kopf am Ende. Ne? Aber natürlich, wie viele Entscheidungen habe ich wahrscheinlich in meinem Leben schon einfach aus meinem Herzen her getroffen. Ja? Das ist von meinem Herzen. Ne? Das ist schon, glaube ich, die Empfindungen spielen schon eine große Rolle.
2: Es gibt ja oft Leute, die sagen, ich habe so Herzschmerz, ich habe so Liebeskummer und ich habe Herzschmerz. Und ich habe gelesen, dass es tatsächlich einen Herzschmerz gibt, der emotional ausgelöst werden kann.
3: Ja, starke Emotionen können wirklich Herzschmerzen auslösen und starke Emotionen können tatsächlich auch das Herz brechen lassen. Das sogenannte Broken Heart Syndrom gibt es ja wirklich. Das starke emotionale Trigger, gerade bei Frauen nach der Menopause, wenn sie nicht mehr so gut durch Östrogen geschützt sind, kann tatsächlich so ein Ereignis wie der Verlust von einem geliebten Menschen oder kann dazu führen, dass es zu einer vorübergehenden Herzschwäche kommt. Das nennt man dann das Broken Heart Syndrom oder Takotsubo Kardiomyopathie. Und das ist
2: japanisch, oder?
3: Ja, das ist genau, das ist die japanische Tintenfischfalle, die diese Form hat. Und diese Form hat dieses Herz eben auch, wenn man es im Ultraschall anschaut, dann pumpt es in gewissen Regionen halt nicht und es an anderen balloniert wie diese Tintenfischfalle. Deshalb kommt es aus dem Japanischen.
2: Finden Sie, das Herz ist ein schönes Organ?
3: Unglaublich schön. Ich liebe das Herz. Das Herz ist wunderschön.
2: Denken Sie, das Herz ist mehr als ein Organ oder ist es einfach am Ende doch nur ein Organ?
3: Ja, da gibt es ja auch viele Mythen und Geschichten von früher, wo man ja wirklich dachte, dass die gesamte Seele einfach im Herzen auch sitzt. Ne? Also auch wenn ich ja tatsächlich da einen relativ nüchternen Blick vielleicht als Medizinerin drauf habe, bin ich ja trotzdem irgendwie auch ein Mensch und glaube schon so ein bisschen an was Emotionales und Seelisches im Herzen. Wir kennen das ja selber, ne? Also jeder hatte ja schon mal Herzschmerzen und weiß, was das mit einem machen kann. Ja, deshalb, ich glaube schon, dass da auch viel Gefühl mit dem Herzen ist und ich auch einfach täglich sehe in meiner Praxis, was Emotionen und die Psyche mit dem Herz machen kann, ne? Wie man sich in was reinsteigern kann, Herzstolpern und so weiter. All das wird durch Stress und Psyche auch mit ausgelöst. Also es gibt eine ganz große Herz-Hirn-Achse. Das Herz kommuniziert einfach mit unserem gesamten Körper.
2: Ich glaube, dass das Herz natürlich auch das Organ ist, was einem oft, wenn es nicht so funktioniert, wie es soll, sehr viel Angst macht. Weil man ja weiß, wenn das Herz nicht funktioniert, dann bin ich aber wirklich, dann sieht es gar nicht gut aus.
3: Wir haben nur eins, ja.
2: Ja, wir haben nur eins.
3: Das müssen wir gut aufpassen.
2: So. Jetzt kommt passend natürlich wieder Ihr zweiter Musikwunsch. Und der lief damals in Grey's Anatomy. Da ging dieses Lied, das vorher überhaupt keinen besonders interessiert hat, auf einmal so ab. Haben Sie das geguckt, Grey's Anatomy?
3: Ja, natürlich. Und das war so zum Ende meines Medizinstudiums, wo ich natürlich auch diese Serie verfolgt habe und gehofft habe, dass wenn ich mal anfange zu arbeiten, dann wird das auch so sein wie bei Grey's Anatomy.
2: Und ist das so?
3: Nee, leider nicht.
2: Nicht ganz.
3: Ich habe auch noch nach McDreamy Ausschau gehalten. Nein, also Spaß beiseite. Also ich habe das wirklich gerne geschaut und hatte natürlich einen besonderen Bezug dazu. Und deshalb habe ich mir das Lied tatsächlich jetzt gewünscht.
2: Chasing Cars, Snow Patrol.
4: Kommt sofort. Vorher aber noch eine aktuelle Warnmeldung. Vorsicht bitte auf der A66 Frankfurt Richtung Wiesbaden. Zwischen Frankfurt-Mickwell-Allee und Ludwig-Landmann-Straße eine ungesicherte Unfallstelle auf dem rechten und auf dem linken Fahrstreifen.

0: Das Herz ist gerne gesund, das haben wir gelernt. Das Herz bewegt sich auch gerne. Was die Hormone mit dem Herz machen, das besprechen wir jetzt beim HR1 Talk mit der Kardiologin Dr. Katharina Hamm. Was machen denn die Hormone mit dem Herz?
1: Die Hormone, insbesondere die weiblichen, also bei Hormonen denkt ja jeder, die wirken nur an unseren Geschlechtsorganen, an Brust und reproduktiven Organen. Aber gerade die Östrogene bei den Frauen wirken eben nicht nur auf die Geschlechtsorgane, sondern auch auf das Herz und auf die Blutgefäße vor allem.
0: Was machen die denn da?
1: Die stellen die Blutgefäße, machen die quasi weich und elastisch und senken den Blutdruck. Das ist auch einer der Gründe, warum bei Frauen nach den Wechseljahren eher der Blutdruck tendenziell ansteigt, weil uns einfach dieses endogene Östrogen fehlt. Deshalb haben Hormone einen ganz wichtigen Einfluss auf die Herzgesundheit.
0: Sie haben jetzt gerade den Blutdruck noch mal erwähnt und vorhin auch schon gesagt, der Blutdruck ist wirklich wichtig. Checkt einmal wenigstens euren Blutdruck oder guckt mal, wie sieht der aus. Da gibt es ja auch unterschiedliche Meinungen zu. Was ist Ihrer Meinung nach ein akzeptabler Blutdruck, wo man sagt, da sind Sie bei mir noch voll in der guten Zone?
1: Für junge Frauen, also sage ich jetzt mit jung, meine ich auch wirklich so unter 50, die brauchen etwas, also Frauen haben immer niedrigeren Blutdruck, ja. Ne? Also gerade so, wenn wir jung sind, leiden wir oft unter zu niedrigem Blutdruck. Und was viele Frauen nicht wissen, dass der ansteigt tendenziell über die Lebensspanne. Ab 35 steigt er an. Und dann ist er oft schon, also ich meine mit den normalen Referenzwerten, die wir eigentlich haben, eigentlich sprechen wir erst ab 140 von Bluthochdruck, 140 zu 90. Aber ab 120 sprechen wir tatsächlich nach den neuesten Leitlinien schon von erhöhtem Blutdruck. Weil wir wissen, dass es tatsächlich etwas gesünder ist, noch niedrigeren Blutdruck zu haben. Also ich versuche meinen Blutdruck unter 120 zu 80 zu halten, langfristig, weil wir wissen, dass einfach schon dann Gefäßschädigungen auftreten können. Das Blutgefäß ist ja wie so ein elastisches Terraband. Wenn das immer unter Zug ist,

0: ist, dann gehen die elastischen Fasern kaputt und es wird ein enges, starres Rohr, es kommt eher zu Ablagerungen und man wird krank. Und deshalb ist niedriger Blutdruck was Gutes.
1: Jetzt ist es beim Blutdruck ja so ähnlich wie bei den Statinen, da gibt es auch immer gleich Geschrei, dann sagt man, ach, das ist die Pharmaindustrie, die wollen uns ihre Blutdrucksenker verkaufen. Früher war ja auch 140 oder 150 zu 95 noch völlig okay. Sind wir einfach weiter in der Forschung oder ist es wirklich auch ein Pharma-Ding?
0: Wir sind einfach weiter in der Forschung. Wir haben einfach die Daten, die das hergeben, dass wir sagen, dass es besser ist, einen Blutdruck unter 130 zu haben, als einen über 130 zu haben. Und da gibt es wirklich auch gute Untersuchungen bei jungen Menschen, die gezeigt haben, wenn junge Menschen unter 35 eher einen Blutdruck unter 120 zu 80 haben, haben die im Langzeitverlauf ein niedrigeres Risiko für Herzereignisse als welche, die im Blutdruck immer deutlich über 130 oder sogar 140 haben. Also das hat tatsächlich einen Impact. Sicherlich bei den Alten müssen wir, also bei den älteren Menschen über 80, da tolerieren wir höhere Blutdruckwerte.
1: Weil dann auch mehr oben noch ankommt, oder?
0: Der Kopf muss natürlich noch versorgt werden. Ne? Aber ich bin mit Blutdruck sehr...
1: Sie sind streng.
0: Ich bin da sehr streng. Ja. Aber auch, man kann früher auch anfangen mit Lifestyle. Also das heißt ja gar nicht, dass Sie ab 120 mit Medikamenten behandeln, aber dass wir da schon mal gucken, was kann man vielleicht am Lifestyle ändern.
1: Essen, Bewegung.
0: Essen, Gewichtsabnahme. Also ich habe viele Patientinnen, die durch eine Gewichtsabnahme von Blutdruckmedikamenten auch wieder runtergekommen sind, weil einfach zu viel Gewicht einfach auch Bluthochdruck macht. Ne? Das ist ja auch
1: also der Speck muss leider auch weg.
0: Der Speck muss weg, insbesondere die Adipositas, das krankhafte Übergewicht. Ne? Mhm. Dass, wenn man da Bluthochdruck entwickelt, bringt eine Gewichtsabnahme extrem viel. Die Patienten sind sehr dankbar, wenn sie ihre Blutdruckmedikamente absetzen können. Und ich freue mich mit.
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0: Herz gerne mag, was es gerne schon vorab mal gewusst hätte, um sich gut zu entwickeln. All das haben wir jetzt schon eigentlich gelernt von Frau Dr. Katharina Hamm, heute zu Gast beim hr1 Talk. Ich habe Sie vorab, vor der Sendung, auch natürlich schon gesehen bei Instagram. Sie sind eine sehr erfolgreiche Content-Creatorin, sagt man ja heute, glaube ich. Ich finde, Sie machen es richtig gut. Es ist unterhaltsam, aber mit Erkenntnisgewinn, wie man in meinem Alter sagt. Also man lernt auch was, man nimmt was mit. Würden Sie sagen, Sie sind eine Medfluencerin?
1: Ich glaube, das würde ich jetzt so primär nicht sagen. Aber wahrscheinlich bin ich das irgendwie schon, wenn man es so definiert. Ich bin da auch tatsächlich so ein bisschen reingerutscht und habe damit angefangen, weil ich dachte, das, was ich hier in meinem Sprechzimmer bespreche, muss irgendwie noch weiter transportiert werden nach außen. Und man hat einfach die Möglichkeit, so wirklich viele Menschen zu erreichen und denen Wissen zu schenken, was ihnen leider oft sonst verborgen bleibt oder sie sich vielleicht sonst vielleicht bei anderen Quellen, die nicht so gut sind, Fehlinformationen holen. Deshalb ist mir das einfach ein besonders großes Anliegen. Ich würde mich jetzt nicht als Medfluencer bezeichnen, aber als ambitionierte Ärztin, die gerne ihr Wissen teilt auf Instagram. Aber wahrscheinlich ist das einfach.
0: Wie kann ich denn jetzt als durchschnittliche Konsumentin, wenn ich da durch diese Social-Media-Sachen scrolle, unterscheiden oder verifizieren, wen nehme ich ernst und wer erzählt mir einfach Quatsch? Da wird ja auch eine Menge Mist erzählt.
1: Das ist ein ganz großes Problem, weil ich fast täglich Sachen zugespielt bekomme von meinen Followerinnen und Followern, wo ich mit irgendwelchen Mythen wieder aufräumen muss, weil da wirklich Quatsch erzählt wird. Es ist wirklich schwierig. Also ich sage immer, ich würde immer nur der Person glauben, die wirklich auch die Erkrankung eventuell behandeln kann, über die sie redet. Ne? Weil viele reden da, haben aber noch nie Menschen behandelt. Und es ist so ein großer Unterschied, ob man jetzt schlau daherredet und wie sich das in die Praxis überträgt. Weil es ist auch nicht immer alles schwarz und weiß. Ne? Also das ist, und ich würde Ratschläge auch nur von jemandem annehmen, der jetzt nicht sofort einen Rabattcode hinterher schickt, genau, für Supplement XY.
0: So viel Einblicke ins Herz, rund ums Herz, muss man erstmal verdauen. Wenn wir nur eine einzige Sache machen für unser Herz. Wenn jetzt jemand da draußen sagt, es ist mir ein bisschen viel, was die will, die haben. Eine Sache wäre ich bereit. Womit könnten wir gleich jetzt heute anfangen?
1: Einen Spaziergang machen. Am besten noch mit jemand dabei, weil soziale Kontakte ja auch ganz wichtig fürs Herz sind. Also den besten Freund, Freundin, Partner, Frau einpacken und einen schönen Spaziergang in der frischen Luft machen.
0: Einfach mal den Liebsten oder die Liebste lüften. Ja, das schadet auf keinen Fall. Herzlichen Dank für all die Einblicke in unser Herz. Ihnen und allen da draußen einen herrlichen, fantastischen Restsonntag. Und denken Sie bitte alle daran, wie hat schon Johann Wolfgang von Goethe gesagt, es muss von Herzen kommen, was auf das Herz wirken kann. Einen schönen Tag noch. Danke, dass Sie da waren.
1: Vielen Dank.
2: Wir wollen auf!

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1: 12 Uhr. Söder stellt sich in Kanzlerdebatte hinter Merz. Explosionen an Bar in Offenbach und Kiosk in Frankfurt. Fußball-Bundesligist Mönchengladbach entlässt Trainer Polanski. Das Wetter meist bewölkt und regnerisch, 16 bis 22 Grad. Mein Name ist Christine Schumann. CSU-Chef Söder ist Spekulationen über einen Wechsel des Bundeskanzlers entgegengetreten. Darüber wird seit dem CDU-Wahldebakel in Sachsen-Anhalt verstärkt diskutiert. Aus dem ARD-Hauptstadtstudio Ruth Kirchner.
2: Natürlich werde über Personen und Parteien geredet, sagt Söder der Bild am Sonntag. Aber CDU-Chef und Kanzler Friedrich Merz stehe nach wie vor zu den geplanten Reformen. Und die CDU tue gut daran, zusammenzustehen und sich nicht durch die AfD auseinanderbringen zu lassen. Von der CSU, so Söder, werde es auf keinen Fall einen Kanzlersturz geben. Söder bezeichnete die Abstimmung als größte Denkzettelwahl der deutschen Geschichte. Als Konsequenz daraus fordert er mehr Tempo bei den Reformen.
1: Die Deutsche Bahn hat letztes Jahr die vergünstigte Familienreservierung in Fernzügen abgeschafft. Bundesverkehrsminister Bilger wirbt jetzt dafür, sie wieder einzuführen. Er sagte den Funke-Medien, auch wenn die Bahn grundsätzlich viele gute Angebote für Familien habe, die Abschaffung dieser Option habe zu Recht für viel Unmut gesorgt. Deswegen sei man mit der Bahn im Gespräch. Die Familienreservierung hatte 10,40 Euro gekostet für bis zu 5 Sitzplätze. Aktuell muss jeder Sitz einzeln gebucht werden. In Offenbach ermittelt die Polizei wegen einer möglichen Sprengstoffexplosion. Dabei sind am frühen Morgen die Fenster einer Bar und eines Cafés beschädigt worden. HR-Reporter Thomas Corella.
3: Kurz vor 5 Uhr morgens hatten Zeugen der Polizei von mindestens einem lauten Knall und Feuerschein in der Frankfurter Straße berichtet. Die Polizei sichert aktuell Spuren am Ort der Explosion. Verletzt wurde offenbar niemand. Gleichzeitig laufen Ermittlungen in der Mörfelder Landstraße in Frankfurt. Dort gab es nur wenig später heute Morgen ebenfalls eine Explosion, die einen Kiosk beschädigt hat. Zu den Hintergründen ist der Polizei noch nichts bekannt.
1: In Finnland kommen heute Spitzenvertreter der EU und ihrer Mitgliedstaaten zu einem Arktis-Gipfel zusammen. Sie wollen die EU-Strategie für dieses Gebiet überarbeiten. Auch Bundeskanzler Merz reist dafür nach Rovaniemi in Lappland. ARD-Korrespondentin Christina Nagel.
4: Deutschland hat sein Engagement im hohen Norden in den vergangenen Jahren hochgefahren, vor allem im militärischen Bereich. In ihren Arktis-Leitlinien macht sich die Bundesregierung zudem für freie Schifffahrtswege und einen behutsamen Umgang mit dem sensiblen Ökosystem stark, das durch die Erderwärmung eh schon hart getroffen ist. Das schmelzende Eis eröffnet neue Handelsrouten und Zugang zu wertvollen Rohstoffen, die zum Beispiel für die Produktion von Smartphones und Elektromotoren benötigt werden.
1: Fußball-Bundesligist Borussia Mönchengladbach hat Trainer Eugen Polanski entlassen. Das hat der Verein mitgeteilt. Er zieht die Konsequenz daraus, dass die Gladbacher in den ersten 3 Spielen der neuen Saison noch keinen Punkt geholt haben und Tabellenschlusslicht sind. Über einen Nachfolger ist noch nichts bekannt. Übergangsweise soll Co-Trainer Jan-Moritz Lichte die Mannschaft betreuen. Das waren die Nachrichten.
5: Ein Sportkollege von mir hat zu Beginn der Saison gesagt, der 5. Spieltag wird der große Entlassico Gladbach-Köln. Wer das Spiel verliert, da fliegt der Trainer, und so kam es. Also Respekt an den Kollegen.
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5: Vorsicht auf der A49 Gießen Richtung Kassel zwischen Baunatal Mitte und Baunatal Nord. Eine ungesicherte Unfallstelle und es liegen Fahrzeugteile auf der Fahrbahn. A5 Karlsruhe Richtung Heidelberg zwischen Kronau und Waldorf-Wiesloch, 5 Kilometer Stau. A7 Fulda Richtung Kassel zwischen Homberg-Efze und Malsfeld, ein Unfall auf dem Beschleunigungsstreifen. A7 Fulda Richtung Würzburg zwischen Fulda Dreieck und Bad Brückenau-Volkers, 3 Kilometer Stau ab der Raststätte Utrichshausen. Die A45 Dortmund-Gießen ist zwischen Dillenburg und Herborn-West wegen Brückenbauarbeiten bis Montag 5 Uhr in beiden Richtungen gesperrt. Umleitung über die parallel verlaufende B277 sind eingerichtet. Und die A49 Gießen-Kassel zwischen Neustadt, Hessen und Schwalmstadt, 3 Kilometer Stau. Unfallstelle ist geräumt.
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5: bin sowas von nass geworden, als ich heute hier ankam. Ich hatte gehofft, in unserem Duschraum befindet sich ein Föhn. War nix, nur Handtücher. Das macht mir die Hosen trocken. Also der Himmel ist weiter wolkenverhangen. Es regnet teilweise auch ergiebig. Weiterhin ist das regional möglich. Gegen Abend lockert die Bewölkung dann auf. Höchstwerte heute von 16 Grad bei längerem Regen bis 22 Grad im äußersten Süden, wenn es dann nicht mehr regnet. In der Nacht haben wir Temperaturen zwischen 16 und 10 Grad. Auch da kann es immer noch mal schauern. Und morgen, der Montag, beginnt hier und da mit Nebel, sonst eine Mischung aus Sonne und Wolken und juhu, meist trocken, Höchstwerte 20 bis 25 Grad.
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5: So, ich bin sowas von nass, Leute. Ich muss jetzt nach Afrika, da ist trockener meistens. Also, hoffentlich. Hier ist Rose Laurent, Afrika. Schönen Sonntagmittag mit uns.

Was macht eine Stimme wirklich beeindruckend? So ein raues Reibeorgan wie das von Roger Chapman? Ja, aber so die glockenhellen Harmonien der ABBA-Damen, die sind genauso beeindruckend, oder? Hier ist Knowing Me, Knowing You.

Gute Zeit für alle deutschen Oasis-Fans seit Donnerstag und teilweise noch bis heute läuft ja der Konzertfilm von Oasis in den Kinos. Heute ist aber wirklich in einigen letzten Kinos so der letzte Abend, also gerne nochmal im Internet gucken, ob ein Programmkino in ihrer Nähe den Film zeigt. Und morgen werden Oasis ja bekannt geben, wann sie in Deutschland ihre Stadionkonzerte spielen. In Hessen wird es nicht sein, das wissen wir jetzt schon. Es wird in München sein, aber das Datum steht noch nicht fest. Also für alle Oasis-Fans ist natürlich morgen Pflicht, dann am Computer zu sein, wenn es losgeht. Jetzt Oasis in HR1. Live forever.

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3: Und wir haben zwei Warnmeldungen zu Beginn. Vorsicht auf der A5 Frankfurt-Darmstadt zwischen Griesheim und Niederrad, Personen auf der Fahrbahn, und zwischen Kassel-Ost und Kreuz-Kassel-Mitte auf der A7 Hannover Richtung Kassel eine ungesicherte Unfallstelle auf dem linken Fahrstreifen. Dann die A5 Karlsruhe Richtung Heidelberg zwischen Kronau und Waldorf-Wiesloch, 4 Kilometer stockender Verkehr. A7 Fulda Richtung Kassel zwischen Homberg-Efze und Malsfeld, ein Unfall auf dem Beschleunigungsstreifen. A7 Fulda Richtung Würzburg zwischen Fulda, Dreieck und Bad Brückenau auf Volkers, 3 Kilometer Stau ab der Raststätte Utrichshausen. Die A45 Dortmund-Gießen ist zwischen Dillenburg und Herborn-West wegen Brückenbauarbeiten bis Montag 5 Uhr in beiden Richtungen gesperrt. Umleitungen sind über die parallel verlaufende B277 eingerichtet. Und die A49 Gießen Richtung Kassel zwischen Neustadt, Hessen und Schwalmstadt, 3 Kilometer Stau. Die gute Nachricht, die Unfallstelle ist jetzt geräumt.
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3: Ja, wolkenverhangener Himmel, es regnet regional auch ergiebig hin und wieder. Gegen Abend sollte es dann aber auflockern. Temperaturen 16 bis 22 Grad, heute Nacht 16 bis 10 Grad, auch nicht ganz trocken. Morgen aber dann. Der Montag beginnt zwar hier und da neblig, aber dann gibt es eine Mischung aus Sonne und Wolken. Bleibt meist trocken, Höchstwerte 20 bis 25 Grad. Dann freuen wir uns ausnahmsweise mal auf den Montag, oder? Wobei wir uns auch diesen Sonntag gemütlich machen können mit diesem unglaublich kuscheligen Song. So schön kann Synthie-Pop sein. Die Cars schweben lautlos dahin. Hier ist Drive. Ich bin Matthias Münch.

0: gnädige Queen of Soul, Aretha Franklin, I Say a Little Prayer. Und jetzt gucken wir mal, was die Woche wieder los war.
1: Also ich fand's ja gut.
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1: Hessischer Warntag, das ist jedes Jahr sowas wie Weltuntergang, nur in ungefährlich. Die meisten Hessen wissen Bescheid, die anderen wundern sich.
3: Also ich find's übertrieben, die AfD hat ja noch nicht einmal eine Regierung gebildet.
1: Aber wenn sie es tut, wissen wir schon, wer schuld ist. Wir Medien, aus gleich zwei Gründen. Erstens haben wir die AfD nicht ausgegrenzt und damit erst hoffähig gemacht. Sorry. Und zweitens haben wir die AfD doch ausgegrenzt und damit erst sexy gemacht. Nochmal, sorry. Wie man es macht, ist es verkehrt. Ist aber sowieso egal, denn bald sind wir alle hin, wegen der KI. Die wird nämlich bald super intelligent sein und uns alle töten.
4: Komisch, zu mir ist die immer ganz nett. Was hatten die jetzt gegen uns?
1: Ja, weiß ich auch nicht. Eigentlich haben eher super dumme Leute die Idee, alle zu töten. Schauen wir mal. Und lasst uns in der Zwischenzeit ein Apfelbäumchen pflanzen.
5: Aber wohin?
1: Quer an deine Hauswand. Fassadenbegrünung nennt sich das. Der neue Trend und die goldene Regel beim Häuslebau ist nicht mehr dämmen, dämmen, dämmen, sondern du musst deinen Rohbau gießen, sonst verdadada. Aber Vorsicht, Ökologie ist komplex. Wegen der Abschaltung von Biblis sind die Schwalben verschwunden, die im Kühlturm gewohnt haben. Tja, wie man es macht, macht man es verkehrt. Da gibt es natürlich nur eine Lösung und die kennt natürlich der Kanzler.
6: Aufstehen, Fehler vergeben und Zukunft gestalten für Deutschland.
1: Ja, klingt so ein bisschen wie rausgehen, Tore kassieren, duschen, heimgehen.
7: Also wir sind hier jetzt nicht auf dem Fußballplatz. Heben Sie sich das fürs Wochenende auf. Wenn das jetzt hier nochmal passiert, so ein Verhalten, schmeiße ich Sie hier raus.
1: Oh, Verzeihung, Frau Bundestagspräsidentin. Ja, das ist natürlich auch eine Taktik gegen die AfD. Einfach mal zur Sau machen. Andererseits natürlich eine Beleidigung für Millionen Fußballfans.
3: Frechheit!
1: Also ich find's, naja, wie man es macht, macht man es verkehrt.
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Timo Betz in H1 am Sonntagmittag, der Jukebox Jive. Gestern in der Stammkneipe haben wir über Musik gesprochen, die im Hintergrund lief und der Keeper sagte, der Barkeeper, Basti, also die Red Hot Chili Peppers, das ist im Prinzip, also das war der Sound meiner Jugend, der hat Eminem abgelöst, den Rapper, das war die Musik für uns damals. Und dann sagte man, ja, das ist natürlich auch wirklich besonders. Die Red Hot Chili Peppers haben einen ganz eigenen Sound und das schaffen nicht viele Bands. Und dann haben wir alle gemeinsam versucht aufzuzählen, welche Band hat so einen eigenen typischen Sound, den man sofort wiedererkennt. Denn es ist ja eine Riesenleistung, einen Sound zu kreieren, der über all die vielen Jahre, die so eine Band zusammenbleibt, hoffentlich auch funktioniert und immer wieder großartige Songs hervorbringt, die die Leute auch mögen. Und da sind uns, naja, die Stones eingefallen, die Dire Straits und neben Coldplay selbstverständlich auch diese Band hier aus Irland. Sie haben immer wieder am Sound geschraubt, aber sie waren immer ganz klar hörbar. YouTube.

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1: 13 Uhr. Söder stellt sich in Kanzlerdebatte hinter Merz. Explosionen an Bar in Offenbach und Kiosk in Frankfurt. Fußball-Bundesligist Gladbach entlässt Trainer Polanski. Das Wetter meist bewölkt und regnerisch, 16 bis 22 Grad. Mein Name ist Christine Schumann. CSU-Chef Söder ist Spekulationen über einen Wechsel des Bundeskanzlers entgegengetreten. Darüber wird seit dem CDU-Wahldebakel in Sachsen-Anhalt verstärkt diskutiert. Aus dem ARD-Hauptstadtstudio Ruth Kirchner.
2: Natürlich werde über Personen und Parteien geredet, sagt Söder der Bild am Sonntag. Aber CDU-Chef und Kanzler Friedrich Merz stehe nach wie vor zu den geplanten Reformen. Und die CDU tue gut daran, zusammenzustehen und sich nicht durch die AfD auseinanderbringen zu lassen. Von der CSU, so Söder, werde es auf keinen Fall einen Kanzlersturz geben. Söder bezeichnete die Abstimmung als größte Denkzettelwahl der deutschen Geschichte. Als Konsequenz daraus fordert er mehr Tempo bei den Reformen.
1: Bundesverkehrsminister Bilger macht sich dafür stark, die vergünstigte Familienreservierung in Fernzügen wieder einzuführen. Den Funke Medien sagte er, dass er mit der Bahn dazu im Gespräch sei. Aus der Nachrichtenredaktion Patricia Wern.
3: Die Deutsche Bahn hatte die Familienreservierung zum Festpreis von 10,40 Euro für alle Familienmitglieder vor mehr als einem Jahr abgeschafft. Das habe zu Recht für viel Unzufriedenheit gesorgt, sagte Bilger. Er betonte aber auch, dass die Bahn für Familien grundsätzlich gute Angebote habe. Eine vom Verkehrsclub Deutschland gestartete Petition für die Wiedereinführung der Familienreservierung unterzeichneten mehr als 128.000 Menschen.
1: Explosion in der Offenbacher Innenstadt. Dabei gingen am frühen Morgen in der Frankfurter Straße Schaufensterscheiben einer Bar und eines Cafés gegenüber zu Bruch. Nach ersten Erkenntnissen wurde niemand verletzt. Die Polizei geht davon aus, dass unbekannte Täter die Explosion absichtlich herbeigeführt haben. Kurz danach beschädigte eine Explosion einen Kiosk in Frankfurt-Sachsenhausen in der Mörfelder Landstraße. Wie hoch der Schaden in beiden Fällen ist, weiß man noch nicht. In Schlössern, Burgen, Kirchen und an anderen historischen Orten öffnen sich heute wieder Türen, die sonst eigentlich verschlossen sind. Denn es ist Tag des offenen Denkmals und das auch in Hessen. HR-Reporterin Olga Eisenmann.
4: Was verbirgt sich hinter den sonst verschlossenen Türen im Höchster Schloss oder wie sieht der Kulturbunker in Kassel von innen aus? Heute gibt es in Hessen zahlreiche kostenlose Führungen in Kirchen, Klöstern oder Gärten, aber auch Ausstellungen, kleine Feste oder Workshops für Kinder und Erwachsene. Auf der Internetseite und in der App des Tags des offenen Denkmals finden Interessierte alle Denkmäler und Programmpunkte.
1: Erste Trainerentlassung in der neuen Fußball-Bundesliga-Saison. Borussia Mönchengladbach hat sich von Eugen Polanski getrennt. ARD-Sportreporter Uli Schäfer.
5: Überraschend kommt die Trennung nicht nach dem Gladbacher Fehlstart in der Bundesliga. Nach 3 Spielen steht die Borussia mit 0 Punkten und 3:12 Toren am Tabellenende. Polanski hatte die Borussia vor fast genau einem Jahr übernommen. Erst als Interimstrainer, dann als Dauerlösung. Die Gladbacher belegten am Ende der Saison Platz 12. Polanski stand schon damals in der Kritik. Am kommenden Samstag trifft Mönchengladbach auf Mainz. Dann wird der bisherige Co-Trainer Jan-Moritz Lichte die Mannschaft betreuen.
1: Das waren die Nachrichten.
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6: A5 Karlsruhe Richtung Heidelberg zwischen Kronau und Waldorf-Wiesloch, 5 Kilometer stockender Verkehr. Die A5 Frankfurt Richtung Kassel zwischen Reiskirchner Dreieck und Ohmtal Dreieck, streckenweise Stau und stockender Verkehr. Die A7 Hannover Richtung Kassel ist zwischen Kassel-Ost und Kreuz-Kassel-Mitte nach einem Unfall gesperrt, dadurch 2 Kilometer Stau. A7 Fulda Richtung Würzburg zwischen Fulda Dreieck und Bad Brückenau Volkers, 3 Kilometer Stau ab der Raststätte Utrichshausen. Und die A45 Dortmund-Gießen ist zwischen Dillenburg und Herborn-West wegen Brückenbauarbeiten bis voraussichtlich 20 Uhr in beiden Richtungen gesperrt. Umleitungen über die parallel verlaufende B277 sind eingerichtet.
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6: Ach ja, meist wolkenverhangen heute Himmel. Es regnet teilweise auch ergiebig. Und gegen Abend lockert die Bewölkung dann aber mal auf. Die Höchstwerte heute 16 Grad bei längerem Regen bis 22 Grad im Süden am Abend. Und die Nacht bleibt auch nicht ganz trocken bei 16 bis 10 Grad. Morgen wird es dann besser, kann hier und da neblig starten der Montag. Sonst haben wir eine weitgehend trockene Mischung aus Sonne und Wolken bei 20 bis 25 Grad.
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6: Und mit Robbie Williams. Hier ist viel. Ich hoffe, Sie fühlen sich alle gut. Wir geben unser Bestes, dazu beizutragen.
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Gitarrist von Guns N' Roses mit dem schwarzen Zylinder hat diesen Song maßgeblich geschrieben, hat diese Gitarrenlinie erfunden und hat später dann immer gesagt, dieser Song, Sweet Child of Mine, sei nun wirklich der allerschlechteste Song, den Guns N' Roses je gemacht hätten. Also weißt du wirklich, Slash, schreib du die Songs, lass uns bitte die Bewertung machen und wir finden diesen Song einfach großartig, so wie die allermeisten. So, jetzt Anastasia in HR1. I'm not alone.

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1: Liebe Autofahrerinnen, liebe Autofahrer, es geht los auf der A661 Egelsbach Richtung Oberursel. Vorsicht zwischen Frankfurt, Friedberger Landstraße und Preugensheimer Dreieck. Da liegt ein Tier auf dem linken Fahrstreifen. Die A5 Karlsruhe Richtung Heidelberg zwischen Kronau und Waldorf-Wiesloch. 5 Kilometer stockender Verkehr. A5 Frankfurt Richtung Kassel, zwischen Reiskirchner Dreieck und Ohmtal Dreieck, streckenweise Stau und stockender Verkehr. Die A7 Hannover Richtung Kassel ist zwischen Kassel Ost und Kreuz Kassel Mitte nach einem Unfall gesperrt, dadurch 7 Kilometer Stau ab Hannmünden-Lutherberg. Die A7 Fulda Richtung Würzburg zwischen Fulda Dreieck und Bad Brückenau-Volkers, 3 Kilometer Stau ab der Raststätte Utrichshausen. Und die A45 Dortmund-Gießen ist zwischen Dillenburg und Herborn-West wegen Brückenbauarbeiten bis voraussichtlich 20 Uhr in beiden Richtungen gesperrt. Umleitungen über die parallel verlaufende BCW 177 sind eingerichtet.
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1: Wolkenverhangen ist heute, regnet hin und wieder, mal kann auch ergiebig regnen, bin heute schon so richtig platschnass geworden auf dem Weg hierher. Also da hat die Regenjacke auch nichts mehr genutzt. Die Höchstwerte 16 Grad, wo es regnet 22 Grad, wenn es nicht regnet im Süden unten und ja, es wird gegen Abend etwas aufhellen, etwas aufklaren, etwas trockener werden. In der Nacht Temperaturen 16 bis 10 Grad und morgen der Montag dann eine Mischung aus Sonne und Wolken, allermeistens trocken und 20 bis 25 Grad warm. Hallo zusammen, wir sind HR1, das ist der Sonntagmittag in Hessen. Schön, dass Sie bei uns sind. Wir haben jetzt eine frühe, knackige Nummer. Von Duran Duran.

So, wie sagt man doch immer in so einem Fall? Wir sind da über einen Song gestolpert, da haben wir ein gewisses Potenzial entdeckt. Also hören Sie selbst, wir glauben, das könnte mal ein Hit werden.

Wir haben einen wunderbaren Song jetzt für Sie, den wir ausgebuddelt haben. So ein bisschen was, naja, fast vergessener 80er, würde ich sagen. Also ganz vergessen hatte ich ihn jedenfalls noch nicht. Irgendwie war der in meinem Hinterkopf, aber gehört habe ich ihn lange auch nicht. Also, vielleicht geht es Ihnen ja genauso. Wunderbare Trouvaille aus den 80ern jetzt hier in HR1, die House Martins Happy Hour.

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1: 14 Uhr. Richterbund warnt vor politischem Missbrauch der Justiz. Explosionen an Bar in Offenbach und Kiosk in Frankfurt. Fußball-Bundesligist Mönchengladbach entlässt Trainer Polanski. Das Wetter meist bewölkt und regnerisch, 16 bis 22 Grad. Mein Name ist Katrin Rudolf. Nach dem Wahlerfolg der AfD in Sachsen-Anhalt gibt es die Befürchtung, die Partei könnte Einfluss auf die Justiz nehmen. Die Staatsanwaltschaften stehen unter Aufsicht der Justizministerien. Sie können den Staatsanwälten Weisungen erteilen. Der Richterbund fordert, dieses Weisungsrecht zu streichen. ARD-Reporterin Ruth Kirchner.
2: Es gehe darum, einen politischen Missbrauch der Staatsanwaltschaften zu verhindern, sagt der Bundesgeschäftsführer des Richterbundes Sven Rebehn, dem Kölner Stadtanzeiger. Es müsse per Gesetz ausgeschlossen werden, dass Extremisten in einer Regierung strafrechtliche Ermittlungen in die eine oder andere Richtung lenken könnten. Der Geschäftsführer des Richterbundes mahnt jetzt zur Eile. Es gebe zwar eine politische Tradition der Selbstbeschränkung, diese biete aber keinen wirksamen Schutz.
1: Nach dem CDU-Wahldebakel in Sachsen-Anhalt wird über einen möglichen Wechsel des Bundeskanzlers diskutiert. CSU-Chef Söder ist solchen Spekulationen jetzt entgegengetreten. Er sagte der Bild am Sonntag, von der CSU werde es auf keinen Fall einen Kanzlersturz geben. Die Union tue gut daran, zusammenzustehen. Merz sei der richtige Mann, er stehe zu den Reformen. Und auch ein Nachfolger, so Söder weiter, hätte die gleichen Probleme mit einer SPD, die sich mit Reformen schwer tue. In Offenbach ermittelt die Polizei wegen einer möglichen Sprengstoffexplosion. Dabei sind am frühen Morgen die Fenster einer Bar und eines Cafés beschädigt worden. HR-Reporter Thomas Corella.
3: Kurz vor 5 Uhr morgens hatten Zeugen der Polizei von mindestens einem lauten Knall und Feuerschein in der Frankfurter Straße berichtet. Die Polizei sichert aktuell Spuren am Ort der Explosion. Verletzt wurde offenbar niemand. Gleichzeitig laufen Ermittlungen in der Mörfelder Landstraße in Frankfurt. Dort gab es nur wenig später heute Morgen ebenfalls eine Explosion, die einen Kiosk beschädigt hat. Zu den Hintergründen ist der Polizei noch nichts bekannt.
1: In Schlössern, Burgen, Kirchen und an anderen historischen Orten öffnen sich heute wieder Türen, die sonst verschlossen sind. Denn es ist Tag des offenen Denkmals. Und das auch in Hessen. HR-Reporterin Olga Eisenmann.
4: Was verbirgt sich hinter den sonst verschlossenen Türen im Höchster Schloss? Oder wie sieht der Kulturbunker in Kassel von innen aus? Heute gibt es in Hessen zahlreiche kostenlose Führungen in Kirchen, Klöstern oder Gärten. Aber auch Ausstellungen, kleine Feste oder Workshops für Kinder und Erwachsene. Auf der Internetseite und in der App des Tags des offenen Denkmals finden Interessierte alle Denkmäler und Programmpunkte.
1: Erste Trainerentlassung in der neuen Fußball-Bundesliga-Saison. Borussia Mönchengladbach hat sich von Eugen Polanski getrennt. ARD-Sportreporter Uli Schäfer.
5: Überraschend kommt die Trennung nicht nach dem Gladbacher Fehlstart in der Bundesliga. Nach 3 Spielen steht die Borussia mit 0 Punkten und 3:12 Toren am Tabellenende. Polanski hatte die Borussia vor fast genau einem Jahr übernommen. Erst als Interimstrainer, dann als Dauerlösung. Die Gladbacher belegten am Ende der Saison Platz 12. Polanski stand schon damals in der Kritik. Am kommenden Samstag trifft Mönchengladbach auf Mainz. Dann wird der bisherige Co-Trainer Jan Moritz Lichte die Mannschaft betreuen.
1: Das waren die Nachrichten.
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6: Die A5 Karlsruhe Richtung Heidelberg zwischen Kronau und Waldorf-Wiesloch. 5 Kilometer stockender Verkehr. Die A5 Frankfurt Richtung Kassel zwischen Reiskirchner Dreieck und Romtal Dreieck streckenweise Stau und stockender Verkehr. Die A7 Hannover Richtung Kassel ist zwischen Kassel-Ost und Kreuz-Kassel-Mitte nach einem Unfall gesperrt, dadurch 7 Kilometer Stau ab Hannmünden-Lutherberg. Die A7 Fulda Richtung Würzburg zwischen Fulda Dreieck und Bad Brückenau-Volkers 3 Kilometer Stau ab der Raststätte Utrichshausen. Die A45 Dortmund-Gießen ist zwischen Dillenburg und Herborn-West wegen Brückenbauarbeiten bis voraussichtlich 20 Uhr in beiden Richtungen gesperrt. Umleitungen über die parallel verlaufende B277 sind eingerichtet.
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6: Ja, ich habe gerade eine Mail bekommen, weil ich ja gesagt habe, ich bin platschnass geworden in diesem Regen und sitze hier immer noch in nassen Klamotten. Ich möchte nicht so auf den Regen schimpfen, die Natur braucht den. Ich kann Ihnen versichern, Ist egal, ob ich auf den Regen schimpfe oder nicht, der wird deshalb nicht fallen, weil er sich schämt. Keine Sorge, der regnet schon. Auch heute Nachmittag noch so ein bisschen weiter, kann teilweise auch noch mal ergiebig sein. Höchstwerte zwischen 16 Grad im Regen und 22 Grad im Trockenen im Süden. Und gegen Abend wird es etwas auflockern und etwas trockener bleiben. Die Nacht kann dann noch mal Schauer bringen bei 16 bis 10 Grad. Und morgen, der Montag, anfangs mancherorts Nebel, ansonsten eine Mischung aus Sonne und Wolken. Meist trocken, Höchstwerte 20 bis 25 Grad.
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6: Immer noch nicht genug Regen?
7: Okay.
6: Dann spielen wir Ihnen noch welchen von Supertramp. It's raining again.

Es gibt Neues von diesem Künstler. Als Prince verstorben ist, dann hat er natürlich einen sehr großen Katalog an Songs hinterlassen, die noch nicht veröffentlicht worden sind. Und man hat sich jetzt auch die Zeit genommen, das langsam und behutsam aufzuarbeiten und zu gucken, was man dann davon veröffentlicht und wie. Timeless ist das Album, das daraus entstanden ist, also sozusagen neues Album von Prince mit bisher unveröffentlichten Songs. Und hier ist die Single daraus in HR1. Prince, I Wonder.

0: 1 aus dem aktuellen Album Timeless, I Wonder.
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0: Vorsicht auf der A66 Fulda Richtung Frankfurt zwischen Bad Sodensalm-Münster und Gelnhausen-Ost. Eine ungesicherte Unfallstelle und es sind Personen auf der Fahrbahn. Und die A5 Karlsruhe Richtung Heidelberg zwischen Kronau und Waldorf-Wiesloch 4 Kilometer stockend. Die A5 Frankfurt Richtung Kassel zwischen Reiskirchner Dreieck und Ohmtal Dreieck streckenweise Stau und stockender Verkehr. A7 Hannover Richtung Kassel zwischen Hannmünden-Lutherberg und Kreuz Kassel-Mitte 7 Kilometer Stau und stockender Verkehr. Die Unfallstelle hier ist geräumt. A7 Fulda Richtung Würzburg zwischen Fulda Dreieck und Bad Brückenau-Volkers 7 Kilometer Stau ab der Raststätte Utrichshausen. Und die A45 Dortmund-Gießen ist zwischen Dillenburg und Herborn-West wegen Brückenbauarbeiten bis voraussichtlich 20 Uhr in beiden Richtungen gesperrt. Umleitungen über die parallel verlaufende B277 sind eingerichtet.
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0: Ist ein wolkenverhangener Sonntag heute. Es hat schon geregnet, teilweise auch ergiebig. Kann auch immer noch mal wieder ein bisschen Schauer geben bis zum Abend. Dann sollte es aufklaren, bisschen wärmer und heller und sonniger werden. Temperaturen im Regen 16, in der Sonne im Süden 22 Grad. In der Nacht kann es weiterhin den einen oder anderen Schauer geben bei 16 bis 10 Grad. Und morgen, der Montag, kann mancherorts mit Nebel beginnen. Ansonsten haben wir eine Mischung aus Sonne und Wolken. Es bleibt meist trocken und die Höchstwerte 20 bis 25 Grad. Hallo zusammen, wir sind HR1 und wenn Ihnen das zu grau ist da draußen, dann schließen Sie doch einfach die Augen, atmen tief ein, spüren mal kurz nach und machen mit uns eine kleine Fantasiereise an den Strand. Mit uns und mit Chris Rea. Hier ist On the Beach. Schöne Reise wünscht Matthias Münch.

Auf dem Höhepunkt ihres Erfolgs hat John Fogerty von Creedence Clearwater Revival diesen Song geschrieben, den er selber für seinen besten hält. Have you ever seen the rain coming down on a sunny day? Hast du jemals den Regen gesehen an einem sonnigen Tag? Der Hintergrund, sein Bruder hat sehr zu seinem Verdruss die Band Creedence Clearwater Revival verlassen. Wie gesagt, der Band war gerade großer Erfolg beschieden und dann kam dieses familiäre Drama darüber, der Regen an einer sonnigen Karriere sozusagen. Jetzt der Durchbruch von John Cougar Mellencamp. Der hatte vorher so semi-großen Erfolg mit sanften Balladen und dann ist er zu einem Rocker geworden, der ähnlich wie Bob Seger oder vielleicht auch ein Bruce Springsteen die Geschichten erzählt hat, der Leute vom Dorf, in seinem Fall von den American Heartlands, also diesen sogenannten Flyover States. Jack und Diane, zwei ziemlich gelangweilte Teenager in einem Kuhkaff, die dann herausfinden, dass das Leben noch lange weitergeht, nachdem die Lebensfreude schon flöten gegangen ist. Jetzt in HR1.

Jeux sans frontières. Das ist Französisch für Spiel ohne Grenzen, Games without Frontiers. Und genau dieses Jeux sans frontières singt jetzt Kate Bush für ihren Kumpel Frank.

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1: 15 Uhr. Richterbund warnt vor politischem Missbrauch der Justiz. Explosionen an Bar in Offenbach und Kiosk in Frankfurt. Mindestens 6 Menschen sterben bei Fährunglück in Indonesien. Das Wetter meist bewölkt und regnerisch, 16 bis 22 Grad. Mein Name ist Katrin Rudolph. Der Deutsche Richterbund fordert die Bundesregierung nach dem Wahlerfolg der AfD in Sachsen-Anhalt auf, die Justiz besser zu möglichem parteipolitischem Einfluss zu schützen. Bundesgeschäftsführer Rebehn sagte im Kölner Stadtanzeiger, es müsse ausgeschlossen werden, dass strafrechtliche Ermittlungen in die eine oder andere Richtung gelenkt werden könnten. Der Richterbund will, dass die Regelung abgeschafft wird, wonach sich Staatsanwaltschaften grundsätzlich an die Weisungen der Justizministerien halten müssen. CSU-Chef Söder stellt sich hinter Merz. Damit tritt Söder Spekulationen entgegen. Nach dem CDU-Wahldebakel in Sachsen-Anhalt könnte es einen Kanzlerwechsel geben. Aus dem ARD-Hauptstadtstudio Ruth Kirchner.
2: Natürlich werde über Personen und Parteien geredet, sagt Söder der Bild am Sonntag. Aber CDU-Chef und Kanzler Friedrich Merz stehe nach wie vor zu den geplanten Reformen. Und die CDU tue gut daran, zusammenzustehen und sich nicht durch die AfD auseinanderbringen zu lassen. Von der CSU, so Söder, werde es auf keinen Fall einen Kanzlersturz geben. Söder bezeichnete die Abstimmung als größte Denkzettelwahl der deutschen Geschichte. Als Konsequenz daraus fordert er mehr Tempo bei den Reformen.
1: Explosion in der Offenbacher Innenstadt. Dabei gingen am frühen Morgen in der Frankfurter Straße Schaufensterscheiben einer Bar und eines Cafés gegenüber zu Bruch. Nach ersten Erkenntnissen wurde niemand verletzt. Die Polizei geht davon aus, dass unbekannte Täter die Explosion absichtlich herbeigeführt haben. Kurz danach beschädigte eine Explosion einen Kiosk in Frankfurt-Sachsenhausen in der Mörfelder Landstraße. Wie hoch der Schaden in beiden Fällen ist, weiß man noch nicht. Bei einem Fährunglück in Indonesien sind mindestens 6 Menschen ums Leben gekommen. Das Schiff war in Seenot geraten, der Funkkontakt brach ab. ARD-Korrespondent Christoph Kober.
3: In der daraufhin ausgelösten Rettungsaktion haben Einsatzkräfte bislang mehr als 100 Menschen evakuiert. Insgesamt waren 243 Personen an Bord, unter ihnen 30 Besatzungsmitglieder. Rettungskräfte suchen mit Schiffen und einem Hubschrauber weiter nach Überlebenden in der Nähe der letzten bekannten Position der Fähre. Raue See erschwert ihren Einsatz. Das Schiff mit dem Namen Virgo Transport 8 hatte am Samstag den Hafen von Surabaya auf der Hauptinsel Java verlassen, um ins knapp 500 Kilometer entfernte Banjarmasin auf Borneo zu gelangen.
1: In der Fußball-Bundesliga der Frauen hat die Frankfurter Eintracht nachher ein Heimspiel. Zu Gast ist die TSG Hoffenheim. HR-Sportreporter Johann Gallwitz.
4: In der Bundesliga läuft es bisher rund für die Eintracht. 3 Spiele, 7 Punkte, Platz 4. Alles im Lot. Ganz anders sieht es bei den Gegnerinnen aus Hoffenheim aus. Die stehen nach 3 Niederlagen nur auf Platz 12. Der schlechteste Start seit 10 Jahren. Nicht der Anspruch des Viertplatzierten der vergangenen Saison. Die Form spricht also für die Eintracht, auch wenn die wichtige Stürmerin Larissa Mühlhaus verletzt ausfällt.
1: Das waren die Nachrichten.
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5: Vorsicht bitte auf der A3 Frankfurt Richtung Köln zwischen Niedernhausen und Idstein. Da liegt ein Waschbär auf dem linken Fahrstreifen. Und die A5 Karlsruhe Richtung Heidelberg zwischen Kronau und Waldorf-Wiesloch 4 Kilometer stockend. A5 Frankfurt Richtung Kassel zwischen Reiskirchner Dreieck und Ohmtal Dreieck streckenweise Stau und stockender Verkehr. A7 Würzburg Richtung Fulda zwischen Bad Kissingen, Obertulba und Bad Brückenau Wildflecken 4 Kilometer Stau. A7 Fulda Richtung Würzburg zwischen Fulda Dreieck und Bad Brückenau Volkers 6 Kilometer Stau ab der Raststätte Utrichshausen. Und die A45 Dortmund-Gießen, die ist zwischen Dillenburg und Herborn-West wegen Brückenbauarbeiten bis voraussichtlich 20 Uhr gesperrt in beiden Richtungen. Umleitung über die parallel verlaufende B277.
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5: Wolkenverhangener Hessenhimmel und immer wieder kann es auch mal regnen, kann auch ergiebig regnen. Und die Höchstwerte im Regen so bei 16 Grad. Später am Abend würde es dann aufreißen. Dann wird es ein bisschen noch mal kurz sonnig, wenigstens im Süden. Da können wir dann bis so 22 Grad schaffen. In der Nacht bleibt es nicht ganz trocken. Temperaturen gehen runter auf 16 bis 10 Grad. Und morgen, der Montag, ja, eine Mischung aus Sonne und Wolken. Meist trocken für die meisten von uns. Also kein weiterer Regen morgen. Höchstwerte 20 bis 25 Grad.
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5: So, meine Klamotten sind ja immer noch so ein bisschen feucht, weil ich vorhin in diesen Guss gekommen bin, gell? Und deshalb machen wir jetzt mal was, wo man busy sich zu bewegen kann. Bisschen Hände reiben, bisschen warm werden. Ach, Nick Straker Bands, Disco-Sound aus den späten 70ern. A Walk in the Park. Schönen Sonntag mit uns hier in HR1.

0: Einer noch. Entschuldigung, 15.30 Uhr.
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0: Martina Knief ist bei mir.
2: Ja, ich habe mit Luft geholt mit dir, Matthias. Hertha BSC gewinnt in Osnabrück in der zweiten Liga mit 3:1, ist Tabellenführer. Heidenheim, Holstein Kiel 1:0. Der Bundesliga-Absteiger von der Ostalb, Heidenheim, also hat sich jetzt auf Platz 3 nach vorne gespielt. Und Karlsruhe hat das Siegen verlernt, unterliegt Cottbus mit 0:3. In der ersten Liga hat es ja bereits am dritten Spieltag heute die erste Trainerentlassung gegeben. Eugen Polanski wurde von Borussia Mönchengladbach freigestellt, so heißt das ja. Gestern 0:5 in Freiburg, Tabellenletzter. Das war ein bisschen viel. Heute, gleich geht's los, Leipzig HSV und dann um 17.30 Uhr bereit machen für das Spiel der Spiele. Der Aufsteiger aus Elversberg hat Bayern München zu Gast. Ist das nicht schön? Übrigens, Elversberg mit 2 Siegen gestartet, die Bayern mit einem Sieg und einem Unentschieden.
0: Ja.
2: Und in einer Stunde beginnen die deutschen Basketballerinnen bei der Heimweltmeisterschaft in Berlin ihr Spiel um Platz 3 gegen Spanien. Alexandra Wilke.
3: Neues Spiel und es geht um eine Medaille. Wäre für jeden von uns die erste Medaille. Also von daher, glaube ich, sollte das Motivation genug sein.
2: Sie hat ja einst beim BC Marburg in der Bundesliga gespielt, dort auch angefangen zu studieren, Mathematik und Sport, unterrichtet jetzt an einem Gymnasium in Karlsruhe. Da sind morgen die Ferien zu Ende in Baden-Württemberg. Vielleicht kann sie ihren Schülern ja gleich mal eine Medaille präsentieren. Ich hoffe aber, sie darf mit 2 Freistunden starten. Um 20 Uhr dann das Finale USA-Frankreich.
0: Wir drücken die Daumen.
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0: Vorsicht auf der A3 Köln Richtung Frankfurt zwischen Niedernhausen und Wiesbadener Kreuz. Eine ungesicherte Unfallstelle. Und nochmal Vorsicht auf der A5 Frankfurt Richtung Kassel zwischen Ohmtal-Dreieck und Alsfeld-West. Ebenfalls eine ungesicherte Unfallstelle im Kurvenbereich. Geht weiter auf der A5 Karlsruhe Richtung Heidelberg zwischen Kronau und Waldorf-Wiesloch. 4 Kilometer stockend. A7 Würzburg Richtung Fulda zwischen Bad Kissingen, Obertulba und Bad Brückenau-Wildflecken. 2 Kilometer Stau. A7 Fulda Richtung Würzburg zwischen Fulda A3 und Bad Brückenau-Volkers, 6 Kilometer Stau ab der Raststätte Utrichshausen. A7 Hannover Richtung Kassel zwischen Kreuz Kassel-Mitte und Dreieck Kassel-Süd, 2 Kilometer Stau. Und die A45, Dortmund-Gießen. Die ist zwischen Dillenburg und Herborn-West wegen Brückenbauarbeiten bis voraussichtlich 20 Uhr in beiden Richtungen gesperrt. Umleitung über die parallel verlaufende B277.
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0: Ja, ist heute ein sehr bewölkter Hessenhimmel, hat auch schon ein paar Mal geregnet, kann es auch weiterhin immer mal wieder tun. Bei 16 bis 22 Grad, auch heute Nacht nicht ganz trocken, bei 16 bis 10 Grad Tiefstemperaturen. Morgen, der Montag, dann eine Mischung aus Sonne und Wolken, es wird deutlich freundlicher, es bleibt auch fast überall meist trocken. Höchstwerte dann 20 bis 25 Grad. Hallo zusammen, wir sind HR1, ich bin Matthias Münch, schön, dass Sie Ihren Sonntagnachmittag mit uns verbringen. Wir haben jetzt Billy Idol für Sie. Einer zum

Gabriella Chilmis großer Hit. Sweet About Me. Und jetzt ist Gabriella Chilmi zurück mit einer schönen neuen Single. Wollten wir ihn nicht vorenthalten. Hier ist You Are Hanging Around. Gabriella Chilmi mit der neuen Single in HR1.

18 Jahre nach ihrem großen Hit Sweet About Me ist Gabriella Chilmi wieder da, die Australierin, mit You Are, Why Are You Hanging Around? So, Why Are You Hanging Around? Das ist Englisch, gell? So, jetzt Bruce, Black.

0: So, ich bin Matthias Münch. Gleich kommt Tommy, denn Tommy ist stärker. Tommy, welche Themen hast du denn heute im Gepäck?
1: Jede Menge Tipps für die Musiksammlung. Also Platz machen im Plattenschrank oder im Playlist-Speicher. Ich habe nämlich neues, tolles, feines heute dabei.
0: Ach so, ja. Geht es auch ein bisschen konkreter?
1: Ah, ausnahmsweise, weil du es bist. Zum Beispiel gibt es ganz Frisches von Jake Bugg. Ne? Das hört man relativ gut raus. Der hat auch dieselbe Frisur. Die frische Single des Engländers gibt es genauso wie Tipps zum neuen Tatort. Schönes für Serienfans. Neues von LP. Das ist ja die Künstler, das Künstlerpseudonym der amerikanischen Sängerin und Autorin Laura Pergolizzi. Und die klingt so. So ein bisschen wie Miley, aber nicht ganz. Ein bisschen rockiger. 30 Second Chances. Starkes Stück, starkes Album. Ich stell's vor.
0: Freuen wir uns drauf. All das und mehr gleich bei Tommy.

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1: 16 Uhr. Festnahme nach Explosion an Kiosk in Frankfurt-Sachsenhausen. Ukraine wirft Russland systematischen Angriff auf Bahnnetz vor. Mindestens 6 Menschen sterben bei Fährunglück in Indonesien. Das Wetter meist bewölkt und regnerisch, 16 bis 22 Grad. Mein Name ist Katrin Rudolph. Nach einer Explosion an einem Kiosk in Frankfurt-Sachsenhausen hat es eine Festnahme gegeben. Was genau passiert ist, muss noch ermittelt werden. Polizeisprecher Hahn sagte uns:
2: Anwohner meldeten gegen 4.55 Uhr, dass es in der Mörfelder Landstraße einen lauten Knall gab. Die eingesetzten Beamten stellten vor Ort fest, dass durch die Explosion das Gebäude beschädigt wurde. Personen wurden dabei nicht verletzt.
1: Eine Explosion gab es heute früh auch in der Frankfurter Straße in Offenbach. Dabei gingen Fensterscheiben einer Bar und eines Cafés gegenüber zu Bruch. Was genau dahinter steckt, ist unklar. Die Ukraine wirft Russland vor, systematisch ihr Eisenbahnnetz anzugreifen. Laut der staatlichen Bahngesellschaft herrscht höchste Alarmbereitschaft. Vorher war bekannt geworden, dass in der Nähe der polnischen Grenze ein Zug von einer russischen Drohne attackiert wurde. Es wurde aber niemand verletzt. ARD-Kiew-Korrespondent Florian Kellermann.
3: Alle Passagiere hätten den Zug bereits verlassen, als die Drohne einschlug. Seit März müssen Passagierzüge in der Ukraine anhalten und geräumt werden, wenn die Gefahr eines Angriffs besteht. Bis jetzt waren jedoch vor allem Züge in grenznahen Regionen zu Russland betroffen, insbesondere im Osten des Landes. Der nun getroffene Zug war auf einer der beiden Verbindungsrouten zwischen der Ukraine und Polen unterwegs.
1: Nach dem Wahlerfolg der AfD in Sachsen-Anhalt gibt es die Befürchtung, die Partei könnte Einfluss auf die Justiz nehmen. Die Staatsanwaltschaften stehen unter Aufsicht der Justizministerien. Sie können den Staatsanwälten Weisungen erteilen. Der Richterbund fordert, dieses Weisungsrecht zu streichen. ARD-Reporterin Ruth Kirchner.
4: Es gehe darum, einen politischen Missbrauch der Staatsanwaltschaften zu verhindern, sagt der Bundesgeschäftsführer des Richterbundes Sven Rebehn, dem Kölner Stadtanzeiger. Es müsse per Gesetz ausgeschlossen werden, dass Extremisten in einer Regierung strafrechtliche Ermittlungen in die eine oder andere Richtung lenken könnten. Der Geschäftsführer des Richterbundes mahnt jetzt zur Eile. Es gebe zwar eine politische Tradition der Selbstbeschränkung, diese biete aber keinen wirksamen Schutz.
1: Bei einem Fährunglück in Indonesien sind mindestens 6 Menschen ums Leben gekommen. Das Schiff war in Seenot geraten, der Funkkontakt brach ab. ARD-Korrespondent Christoph Kober.
5: In der daraufhin ausgelösten Rettungsaktion haben Einsatzkräfte bislang mehr als 100 Menschen evakuiert. Insgesamt waren 243 Personen an Bord, unter ihnen 30 Besatzungsmitglieder. Rettungskräfte suchen mit Schiffen und einem Hubschrauber weiter nach Überlebenden in der Nähe der letzten bekannten Position der Fähre. Raue See erschwert ihren Einsatz. Das Schiff mit dem Namen Virgo Transport 8 hatte am Samstag den Hafen von Surabaya auf der Hauptinsel Java verlassen, um ins knapp 500 Kilometer entfernte Banjarmasin auf Borneo zu gelangen.
1: Die Ergebnisse der zweiten Fußball-Bundesliga: Heidenheim Kiel 1:0, Karlsruhe Cottbus 0:3 und Osnabrück Hertha BSC 1:3. Das waren die Nachrichten.
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6: 16:03. Vorsicht bitte auf der A5 Frankfurt in Richtung Kassel zwischen Homburg-Ohm und dem Ohmtal-Dreieck. Nämlich da gibt es gerade eine ungesicherte Unfallstelle mitten auf dem linken Fahrstreifen. Die A3 Köln in Richtung Frankfurt. Hier steht zwischen dem Wiesbadener Kreuz und Raunheim im Moment ein defekter PKW. A5 Karlsruhe in Richtung Heidelberg. Hier zwischen Krona und Waldorf-Wiesloch 4 Kilometer stockender Verkehr. Auf der A5 Kassel in Richtung Frankfurt gibt es auch stockenden Verkehr zwischen dem Ohmtal-Dreieck und Homburg-Ohm. Zurzeit auf einer Länge von 3 Kilometern. Die A7 Würzburg in Richtung Fulda. Hier zwischen Bad Kissingen, Obertulba und Bad Brückenau-Wildflecken Stau auf 2 Kilometern Länge. Nochmal die A7, jetzt die Gegenrichtung Fulda Richtung Würzburg. Hier ein langer Stau zwischen dem Fulda Dreieck und Bad Brückenau-Volkers. 6 Kilometer Stau sind das ab der Raststätte Utrichshausen. A7 Hannover in Richtung Kassel. Hier zwischen dem Kreuz Kassel-Mitte und dem Dreieck Kassel-Süd 2 Kilometer Stau. Und die A45 zum Schluss Dortmund Richtung Gießen. Achtung! Zwischen Dillenburg und Herborn West laufen derzeit Brückenbauarbeiten. Deswegen ist die Strecke wahrscheinlich bis ca. 20 Uhr gesperrt. Das betrifft beide Fahrtrichtungen. Aber gute Nachricht, die Umleitungen über die parallel verlaufende Bundesstraße 277 sind natürlich eingerichtet. Allen da draußen gute Fahrt.
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6: Grau mit hin und wieder ein bisschen Regen in Hessen, vereinzelt auch kräftigen Schauern. So bleibt der Nachmittag heute bei uns. Örtlich gibt es auch ein paar Gewitter. Gegen Abend lockert es dann auf. Maximal gibt es heute 22 Grad. Heute Nacht dann hier und da noch ein bisschen Regen, später trocken. Immer aufgelockerter. Zum Morgen hin kann es ein bisschen neblig werden. Morgen starten wir in die neue Woche relativ trüb, aber sobald der Nebel weg ist, gibt es nochmal Sonne und Wolken im Mix. Das alles bei trockenen 20 bis 25 Grad. Am Dienstag nochmal warm und trocken, deutlich wärmer, bis 28 Grad sogar. Danach wieder kühler, wechselhafter und nasser.
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6: Und es lohnt sich heute wirklich. Also wenn Sie Lust haben, Bock haben auf neue Musik von Jake Buck und zum Beispiel Laura Pergolizzi alias LP, dann habe ich was für Sie. Und Tipps für Ihren Sonntagabend-Krimi, für Serienfreunde, die es sehr, sehr gerne spannend haben, für Kinofans und Konzertbegeisterte und Cover gegen Original, das spielen wir natürlich auch heute hier, so gegen 17:45. Und gleich singt für uns Singer-Songwriterin Heather Nova. Einen Vorgeschmack auf ihr nagelneues Album gibt's in dieser halben Stunde. Schön, dass Sie dabei sind.
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0: Oder Marillion, Lavender, HR1, auf einem Boot leben. Das stelle ich mir ganz toll vor. Also umgeben vom Meer, von vielen Inseln, der Strand nie weit und alles so schön entschleunigt. Keine Ahnung, ob das in Wirklichkeit auch so ist, aber sie hier, sie kennt das ziemlich gut. Die Singer-Songwriterin Heather Nova, Tochter von Hippie-Eltern, geboren auf Bermuda. Aufgewachsen auf einem Segelboot mitten in der Karibik. Irgendwann ging sie nach Amerika, hat studiert, Musik gemacht. Seit 1990 liefert Nova beständig schöne Platten mit Pop, Folk und Rock, mal ein bisschen flotter und mal ganz, ganz beseelt. Natur spielt bei Heather Nova und in ihrer Musik eine Riesenrolle, so sehr, dass sie nach langer Zeit in London es nicht mehr ausgehalten hat in der Großstadt und zurückzog auf die Insel nach Bermuda. Denn Natur ist für sie spirituell eine Verbindung zum Leben, die neue Perspektiven möglich macht, aber auch in sich zu ruhen, beides. Deshalb ging sie zurück, weil es ihr so gefehlt hat, die Natur, jeden Tag.
1: Nature is my spirituality. I mean, that's what makes me feel connected to life the most and takes me outside of myself while at the same time tuning in. It's hard to explain, but it's a, you know, I moved from London back to Bermuda because I missed that connection so much, being able to be in nature every day.
0: Das hat Heather Nova im Interview einst erzählt. Im Oktober, nächsten Monat, kommt also ihr neues Album The Orchard, der Obstgarten, natürlich wieder pickepacke voll mit Naturbildern. Die neue Single habe ich jetzt für Sie daraus. Ganz frisch, da geht es um Orientierungslosigkeit in einer Nacht. Heather singt, sie fühle sich wie in einer Schneise der Verwüstung nach einem Wirbelsturm. Ganz sanft, aber sehr kraftvoll. Heather Nova mit In the Path of Hurricanes, ganz neu in HR1.

Ein Lied über das berauschende Gefühl von Sehnsucht, die immer dann hochkocht, wenn die Chemie mit jemandem spürbar ist, man sich nicht sicher ist, ob das alles nur Einbildung ist, und natürlich über ein bisschen Chaos im Liebesleben. In the Path of Hurricanes, die frische Single von Heather Nova, das neue Album The Orchard, das bringt die Singer-Songwriterin nächsten Monat raus.

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3: 16.32 Uhr.
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3: A3 Köln in Richtung Frankfurt. Hier steht zwischen dem Wiesbadener Kreuz und Raunheim im Moment ein defekter PKW. A5 Karlsruhe in Richtung Heidelberg. Zwischen Kronau und Waldorf-Wiesloch 4 Kilometer stockender Verkehr. A5 Kassel in Richtung Frankfurt. Zwischen dem Umtaldreieck und Homberg-Ohm derzeit stockender Verkehr auf 3 Kilometern Länge. Die A7 Würzburg in Richtung Fulda. Zwischen Bad Kissingen, Obertulba und Bad Brückenau-Wildflecken 2 Kilometer Stau. A7 Fulda in Richtung Würzburg. Zwischen dem Fulda Dreieck und Bad Brückenau-Volkers 4 Kilometer Stau, und zwar ab der Raststätte Utrichshausen. Die A45 Dortmund in Richtung Gießen, die ist gesperrt zwischen Dillenburg und Herborn-West wegen Brückenbauarbeiten, wahrscheinlich noch bis heute Abend, ca. 20 Uhr. Diese Sperrung betrifft beide Fahrtrichtungen, aber Umleitungen sind eingerichtet, die führen Sie über die parallel verlaufende B277. Und zum Schluss ein Hinweis von der A67 Mannheim in Richtung Darmstadt. Zwischen Lorsch und Gernsheim hat sich ein Unfall ereignet. All das auf dem rechten Fahrstreifen. Allen unterwegs gute Fahrt.
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3: Ist ganz passabel eigentlich heute. Hin und wieder ein paar Regentropfen, recht grau. Vereinzelt kann es auch mal etwas länger schütten. Dann aber wieder ganz angenehm mild. Heute nochmal bei bis zu 22 Grad. Das ein oder andere örtliche Gewitter gibt's auch, aber angenehm natürlich auch, weil die Natur nach diesem Wahnsinnssommer unbedingt mal endlich Regen braucht. Heute Nacht, hier und da, klingen die letzten Schauer ab. Danach wird's dann trocken und immer mehr aufgelockert. In ganz Hessen zum Morgen hin kann's etwas Nebel geben. Und der Start in die neue Woche, der wird relativ trüb morgen. Sobald der Frühnebel weg ist, gibt's Sonne und Wolken im Land. Maximal 20 bis 25 Grad sind drin, morgen eher trocken, am Dienstag nochmal richtig warm bei bis zu 28 Grad, die Tage danach etwas herbstlicher, kühler, wechselhafter und nasser. Dieses Jahr, 2026, war ein überraschend gutes für die Lichtspielhäuser. Die Kinos weltweit sind gar nicht unzufrieden, können überall solide Besucherzahlen verzeichnen, dank sehr großer Erfolgsfilme, vorneweg vor allem Spider-Man, Teil 4 und The Odyssey. Und in Zukunft kann man sowas auch wieder in Friedberg von sich behaupten. Also von einem guten Kinojahr reden in Hessen. Denn die Stadt Friedberg macht den Weg frei für ein neues Kino vor Ort. Das letzte dort hat nämlich vor 8 Jahren geschlossen. Wie es dazu kam, dazu gleich mehr bei mir und diese starke Band. Ein Ohrenschmaus für alle Rockfans. Deep Purple. Diesen Winter live zu Gast in Hessen. Ich bin Tommy Stärker.
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Sniffing the Tears, Driver's Seat, HR1. Und jetzt gibt's einfach mal ein paar saftige Gitarren. Wir wissen, dass die Purple einfach sensationell sind. Und die Rock'n'Roll-Urgesteine kommen nach Hessen. Präsentiert von HR1 am 6. November. Ach, es wird schön. Es wird ein Fest. Es wird ein Fest, diese Band live zu erleben. Alle Infos dazu gibt's auf unserer Website auf hr1.de. Und die machen jetzt genau das Gegenteil vom Titel ihres Songs. Hush heißt ja so viel wie Psst, leise. Hier sind die Purple. Laut.

0: Dankeschön, Lenny Kravitz. Endlich wieder Kino in Friedberg. Ich finde, das ist eine der dollsten Nachrichten, die diese Woche in Hessen hochkam. 8 Jahre lang gab es kein gescheites Lichtspielhaus mehr vor Ort in der Stadt. 2018 hat das letzte geschlossen. Und unsere Pop-Up-Redaktion, die vom Hessischen Rundfunk, die hatten wir ja im Frühjahr in der Stadt in Friedberg aufgebaut. Und da haben uns ganz viele Menschen gesagt, bitte, bitte, wir brauchen ein neues Kino. Und jetzt hat die Stadt endlich mal einen Neubau mit 6 Sälen auf den Weg gebracht.
1: Ich glaube, die Menschen werden begeistert sein. Auch weil Friedberg es gebraucht hat, mal einstimmig ein größeres Projekt anzugehen und zuversichtlich in die Zukunft zu schauen. Wir haben auf die Menschen gehört und sind jetzt, glaube ich, zur richtigen Zeit am richtigen Ort. Der Kinomarkt ist im Aufwuchs.
0: Ist das nicht schön? Ich finde sowas sehr gut. Bürgermeister Dahlhaus, der freut sich auch extrem mit. Über 7 Millionen Euro wird das Projekt kosten. Und das ist ja so eine Art Kombibau. Da geht es nicht nur um ein Kino, sondern auch um den Neubau eines alten, maroden Parkhauses. Und die meisten Menschen, die wir vor Ort in Friedberg gefragt haben, finden, das ist es wert.
2: Für die Leute, die kein Auto haben und hier in Friedberg sowieso sind, ne, ist es wichtig, dass die auch hier in Friedberg ein Angebot haben, weil man hat in Bad Nauheim ein kleines Kino, aber auch das wird schwierig. Und wir sind eine Kreisstadt, die sollte auch ein bisschen was im Angebot haben.
3: Ich bin der Meinung, dass es eigentlich nicht notwendig ist. Im Umkreis sind ja auch mehrere Kinos.
4: Ja, gerade vielleicht auch hauptsächlich für die Kinder, weil ich glaube, hier in Friedberg gibt es wirklich sehr wenig, was die Kinder unternehmen können. Und ich glaube, für die Kinder ist das eine coole Idee, ja.
0: Also endlich mal richtig gute Nachrichten und Einstimmigkeit in Friedberg. Da freuen sich viele Menschen vor Ort, nicht nur der Bürgermeister. 3 bis 5 Jahre soll das alles dauern. Ein Kino mit vielen Sälen und über 500 Plätzen soll dann fertig sein. Und dann heißt auch endlich wieder Film ab in Friedberg. Wir freuen uns mit und drücken die Daumen, dass das Projekt richtig, richtig toll wird.

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1: 17 Uhr. Festnahme nach Explosion an Kiosk in Frankfurt. Ukraine wirft Russland systematischen Angriff auf Bahnnetz vor. Kimi Antonelli gewinnt Formel-1-Rennen in Madrid. Das Wetter meist bewölkt und regnerisch, 16 bis 22 Grad. Mein Name ist Katrin Rudolph. Nach einer Explosion vor einem Kiosk in Frankfurt-Sachsenhausen konnte die Polizei einen Tatverdächtigen festnehmen. Um wen es sich handelt, ist nicht bekannt. Anwohner hatten am frühen Morgen einen lauten Knall gehört. HR-Reporterin Conny Bechstedt.
2: Verletzt wurde dabei niemand, es entstand aber erheblicher Sachschaden. Ein Polizeisprecher hatte uns gesagt, die Kriminalpolizei ermittelt wegen des Verdachts des Herbeiführens einer Sprengstoffexplosion. Auch das Landeskriminalamt sei inzwischen in die Ermittlungen eingebunden. Ob dieser Fall mit der Explosion vor einem Café und einer Bar in Offenbach in Verbindung steht, ist noch unklar. Fast zeitgleich hatten Detonationen in beiden Städten Fensterscheiben und Eingangsbereiche zerstört.
1: Die Ukraine hat Russland einen systematischen Angriff auf ihr Eisenbahnnetz vorgeworfen. Es herrsche höchste Alarmbereitschaft. Die staatliche Bahngesellschaft teilte mit, unter anderem sei der Intercity von Kiew nach Warschau nahe der polnischen Grenze von russischen Drohnen attackiert worden. Die Lokomotive sei getroffen worden. Von den über 200 Menschen im Zug wurde demnach aber niemand verletzt. CSU-Chef Söder stellt sich hinter Merz. Damit tritt Söder Spekulationen entgegen. Nach dem CSU-Wahldebakel in Sachsen-Anhalt könnte es einen Kanzlerwechsel geben. Aus dem ARD-Hauptstadtstudio Ruth Kirchner.
3: Natürlich werde über Personen und Parteien geredet, sagt Söder der Bild am Sonntag. Aber CDU-Chef und Kanzler Friedrich Merz stehe nach wie vor zu den geplanten Reformen. Und die CDU tue gut daran, zusammenzustehen und sich nicht durch die AfD auseinanderbringen zu lassen. Von der CSU, so Söder, werde es auf keinen Fall einen Kanzlersturz geben. Söder bezeichnete die Abstimmung als größte Denkzettelwahl der deutschen Geschichte. Als Konsequenz daraus fordert er mehr Tempo bei den Reformen.
1: Der Deutsche Richterbund fordert die Bundesregierung nach dem Wahlerfolg der AfD in Sachsen-Anhalt auf, die Justiz besser vor möglichem parteipolitischem Einfluss zu schützen. Bundesgeschäftsführer Rebin sagte im Kölner Stadtanzeiger, es müsse ausgeschlossen werden, dass strafrechtliche Ermittlungen in die eine oder andere Richtung gelenkt werden könnten. Der Richterbund will, dass die Regelung abgeschafft wird, wonach sich Staatsanwaltschaften grundsätzlich an die Weisungen der Justizministerien halten müssen. Mindestens 6 Tote bei Fährunglück in Indonesien. Das Schiff war zwischen den Inseln Java und Borneo in Seenot geraten. ARD-Korrespondent Christoph Kober.
4: Am frühen Sonntagmorgen sei bei schlechtem Wetter der Kontakt zu dem Schiff abgebrochen, heißt es von den indonesischen Behörden. In der daraufhin ausgelösten Rettungsaktion haben Einsatzkräfte bislang mehr als 100 Menschen evakuiert. Insgesamt waren 243 Personen an Bord, unter ihnen 30 Besatzungsmitglieder. Rettungskräfte suchen mit Schiffen und einem Hubschrauber weiter nach Überlebenden in der Nähe der letzten bekannten Position der Fähre. Raue See erschwert ihren Einsatz.
1: In der Formel 1 hat Mercedes-Pilot Kimi Antonelli den großen Preis von Spanien gewonnen. Der 20-Jährige setzte sich vor Max Verstappen im Red Bull und Lando Norris im McLaren durch. Das waren die Nachrichten.
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5: 17 Uhr und 3 Minuten. Der Blick auf die Straßen in Hessen und drumherum. Einiges los. Vorsicht zum Beispiel auf der B27 Bad Hersfeld in Richtung Eschwege. In Höhe von Wehretal gibt es eine ungesicherte Unfallstelle im Kreuzungsbereich. A3 Frankfurt Richtung Köln. Hier 3 Kilometer stockend zwischen Kelsterbach und dem Mönchhof-Dreieck. A5 Karlsruhe in Richtung Heidelberg. Zwischen Kronau und Waldorf-Wiesloch derzeit 4 Kilometer stockender Verkehr. A5 Kassel in Richtung Frankfurt. Zwischen dem Rastplatz Dottenberg und Grünberg streckenweise Stau und stockender Verkehr. Und Achtung, hier brauchen Sie ein bisschen Geduld. Das kann ca. 30 bis 50 Minuten Fahrzeit mehr bedeuten. A7 Würzburg in Richtung Fulda, zwischen Bad Kissingen Obertulba und Bad Brückenau-Wildflecken 2 Kilometer Stau. A7 Fulda in Richtung Würzburg, zwischen dem Fuldaer Dreieck und Bad Brückenau-Volkers 4 Kilometer Stau ab der Raststätte Utrichshausen. Die A45 Dortmund Richtung Gießen, die ist zwischen Dillenburg und Herborn-West noch gesperrt. Hier laufen nämlich aktuell Brückenbauarbeiten. Wahrscheinlich noch die nächsten 3 Stunden bis ca. 20 Uhr. Umleitungen über die parallel verlaufende B277 sind natürlich eingerichtet. Und zum Schluss ein Blick auf die A45 Dortmund Richtung Gießen. Hier ist die Fahrbahn gesperrt in Höhe von Wetzlar Ost nach einem Unfall. Allen unterwegs gute Fahrt.
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5: Heute tagsüber noch ein bisschen Wolken, ein bisschen Regen. Aber immerhin noch milde Werte bis 22 Grad. Gegen Abend wird es auflockern. In der Nacht dann lassen die letzten Schauer langsam nach. Danach wird es trocken und immer mehr aufgelockert werden. Kann allerdings hier und da in Hessen ein bisschen Nebel geben. Vor allem in den Morgenstunden. Der hält sich morgen zum Montag früh noch ein bisschen hartnäckig. Aber sobald der weg ist, gibt es morgen dann Sonne und Wolken. Einen trockenen Montag bei bis zu 25 Grad. Noch mal ein bisschen Spätsommer. Mehr gibt es am Dienstag. Trocken und warm bei bis zu 28 Grad wird's. Ab Mittwoch dann kühler, wechselhafter und nasser.
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5: Und nicht nur mit mir, sondern auch gleich mit Jake Edwin Charles Kennedy. Der ist seit er 18 ist ein Star in England. Da ging's los mit seiner Musikkarriere dank einer kleinen Bierwerbung. Danach hat er sich ein sehr stabiles Fundament aufgebaut mit Rock, Beat und Folkmusik. Und zwar unter seinem Künstlernamen Jake Buck. Da liefert er eine feine Platte nach der nächsten ab. Die siebte kommt bald. Ein erstes Lied daraus gibt's gleich hier bei mir.
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Never Can Tell, Jake Buck. Jetzt bei uns Never Can Tell von Jake Buck. Das spielen wir auch, weil der Mann uns damit natürlich die Vorfreude so richtig zum Lodern bringt. Von Jake Buck kommt nämlich bald sein nagelneues Album. Alamo heißt es, am 13. November erscheint es, also genau heute auf den Tag in 2 Monaten. Und Jake Buck, wenn Sie nochmal überlegen, wer ist denn das? Jake Buck ist der junge Engländer, der seit gut 14 Jahren dolle Musik macht. Einer seiner erfolgreichsten Hits war ganz zu Beginn das hier. Das Stück namens Two Fingers.

Jack Buck ist schon ein guter, der schafft es musikalisch, so eine ganz gediegene Mischung hinzukriegen aus dem Sound von Bob Dylan, den Kings und Oasis. Two Fingers war ein super Hit und das neue Album, das hat schon eine Single abgeworfen. Never Can Tell, darum geht es, darum aufmerksam zu sein. Also, wenn man so aufgewachsen ist, wie ich, immer wachsam sein muss und die Menschen um sich herum genau beobachten, da bezieht sich Jack Buck natürlich auf seinen sehr frühen Ruhm. Er war 17, als es mit der Megakarriere losging. Dass man eben so achtsam sein muss, darum geht's in meinem Stück. Das Leben konfrontiert einen mit so viel verrückten Hindernissen, da ist es ziemlich schwer zu wissen, welchen Weg du einschlagen sollst. Viele Menschen sagen unterschiedliche Dinge und man muss sich einfach auf sein Bauchgefühl verlassen. Das ist die Botschaft von Never Can Tell und Never Can Tell gibt's jetzt. Die frische Single, Vorbote des neuen Albums, Musik von Jake Buck.

Ein starkes Stück, oder? Über Misstrauen, falsche Freundschaften und der Frage, wem kannst du wirklich vertrauen? Never Can Tell. Musik von Jake Buck, ein schöner Mix aus Folk, Country und Singer, Songwriter, Rock'n'Roll und natürlich ein Vorbote für sein neues Album. Alamo erscheint am 13. November, also in 2 Monaten. Und im April nächsten Jahres ist Jake Buck auf Tour in Köln, München und Berlin.

The Other Ones, Pop aus Deutschland mit australisch-englischem Touch aus den späten 80ern. Another Holiday. Ich habe das Wetter vorhin übrigens so ein bisschen positiver dargestellt, als es ist, gerade nochmal aktualisiert, auf Hinweis von einem sehr netten Hörer, der sich bei mir gemeldet hat. Und das stimmt, in Hessen gerade klatschnass, überall Regen, zum Teil Starkregen. Das heißt auch, wer gerade draußen mit dem Auto unterwegs ist, bitte sehr, sehr vorsichtig sein und vorsichtig fahren. Es herrscht verstärkt Aquaplaning-Gefahr durch starke Regenfälle. Große Teile von Mittel-, Nord- und auch Südhessen sind starkem Regen derzeit ausgesetzt. Einige Unfälle haben sich schon ereignet. Ein Auto hat sich überschlagen. Also fahren Sie bitte einfach extrem vorsichtig. Aquaplaning-Gefahr derzeit im Land. Dementsprechend die Fahrweise bitte vorsichtiger handhaben und allen unterwegs. Gutes Ankommen, eine gute und sichere Fahrt, auch durch den regennassen Sonntagnachmittag.

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1: 5:35, der HR1 Verkehrsservice. Vorsicht bitte auf der A4 Erfurt Richtung Kirchheimer Dreieck. Zwischen Bad Hersfeld und dem Kirchheimer Dreieck, da gibt es eine ungesicherte Unfallstelle. Und in der Gegenrichtung, da liegen auch noch Fahrzeugteile auf der Fahrbahn. Also bitte seien Sie in diesem Abschnitt extrem vorsichtig. Die A3 Frankfurt in Richtung Köln zwischen Kelsterbach und dem Mönchhof-Dreieck zurzeit 3 Kilometer stockender Verkehr. Im weiteren Verlauf auf der A3 zwischen Limburg Süd und Dietz 4 Kilometer Stau. A5 Kassel Richtung Frankfurt zwischen dem Rastplatz Dottenberg und Grünberg streckenweise Stau und stockender Verkehr. Hier dauert es ein bisschen länger, 40 bis 50 Minuten. A7 Würzburg in Richtung Fulda zwischen Bad Kissingen, Obertulba und Bad Brückenau-Wildflecken 2 Kilometer Stau. A7 Fulda Richtung Würzburg zwischen dem Fulda Dreieck und Bad Brückenau-Volkers 4 Kilometer Stau ab der Raststätte Utrichshausen. Und dann noch die A45 Dortmund Richtung Gießen. Hier ist die Strecke zwischen Dillenburg und Herborn West gesperrt wegen Brückenbauarbeiten. Wahrscheinlich noch bis circa heute Abend 20 Uhr. Die Sperrung betrifft beide Richtungen. Es gibt eine Umleitung, die führt Sie über die parallel verlaufende Bundesstraße 277. Allen da draußen gute und sichere Fahrt wünsche ich.
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1: Das ist ehrlich gesagt tiefblau. Wenn man den aktuellen Regenradar der Kollegen von hessenschau.de anklickt, dann sieht man Hessen einfach nur in verschiedenen Blautönen, von dunkellila bis hellblau, komplett unter einer Decke von Regenschauern momentan. Also, da kann es auch erhöhte Aquaplaning-Gefahr auf den Straßen geben, da wo überall gerade im Moment Starkregen runterkommt. Und das ist ein relativ großes Band, das Mittelhessen von West nach Ost durchquert. Fahren Sie bitte vorsichtig, seien Sie aufmerksam. Ansonsten gibt es neben Regen ganz kurz auch ein paar aufgelockerte Momente, hier und da das ein oder andere Gewitter. Die Höchstwerte heute an diesem nassen, grauen Tag sind 22 Grad. Heute Nacht liegen die Tiefstemperaturen dann so zwischen 11 und 16. Dazu gibt es noch letzte Schauer, die im Laufe der Nacht allerdings langsam abklingen. Dann aufgelockert, trocken, nur gegen morgen hin ein bisschen Nebel. Und nachdem der Frühnebel morgen weg ist, gibt es Sonne und Wolken, maximal 24 Grad. Am Dienstag nochmal wärmer, bis 28 Grad. Danach ist Schluss mit Spätsommer. Es wird kühler, wechselhafter und nasser. Haben Sie Bock abzustimmen? Ich hoffe. Dann sehen Sie nämlich hier gleich Entscheider oder Entscheiderin in HR1 beim Spiel Cover gegen Original. Da gilt es wie immer auszuwählen, welche Version eines großen Klassikers Sie gerne hören möchten. In voller Länge hier im Programm. Die Urfassung oder eine Neuversion? Heute, ich sag's nur so viel, gibt es eine düstere Post-Punk-Band, die gegen einen echten Popstar antreten wird. Und Sie können abstimmen, was kommt, gleich hier in gut 8 Minuten. Ich bin Tommy Stärker.
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Wahnsinnig starke Song. Love Will Tear Us Apart. Das ist schon ein extrem gutes Lied. Das wissen natürlich auch viele andere Musikerinnen und Musiker. Deswegen haben es viele gecovert. U2 hat es oft live nachgesungen. PJ Harvey hat eine Version abgeliefert. Noel Gallagher's High Flying Birds haben es aufgenommen. Fall Out Boy. Und somit am bekanntesten auf dem Album No Parler, Paul Young, 1984. Da klingt Love Will Tear Us Apart so. Da, interessanter Bass, interessantes Schlagzeug in dieser Coverversion. Frage, von wem hören wir jetzt nun Love Will Tear Us Apart? Sie können entscheiden, einfach jetzt anrufen, abstimmen. 069 155 4 mal die 1. Wir spielen Cover gegen Original und Ihre Stimme zählt. Im Best-of-Three-Modus geht es darum, welches Stück als allererstes mehr Stimmen von Ihnen bekommt. Und das kommt dann hier in HR1, Love Will Tear Us Apart. Anrufen, mitmachen, 069 155 4 mal die 1.

Dire Straits mit ein bisschen Gitarrenpower. Aus den späten 70ern, Lady Writer, noch gitarriger wird's jetzt. Wir spielen nämlich Cover gegen Original hier in HR1 und ich habe Ihnen eine tolle Band angeboten, Post-Punk von Joy Division mit ihrem ganz großen Kracher, Love Will Tear Us Apart. So klingt das Original. Das ist bis heute ein zeitloser Klassiker der Melancholie, oft gecovert, unter anderem von Paul Young.

0: persönlich hätte meinen Favoriten, wobei ehrlich gesagt doch wiederum nicht, weil ich die andere Version gar nicht so gut kenne und neugierig bin, wie die ganz genau klingt. Aber es geht ja wie immer an dieser Stelle nicht um mich, sondern um Sie. Und viele haben angerufen und wollten mitmachen. Zum Beispiel in Leitung Numero Uno, der liebe Heiko aus Erfurt. Hallo Heiko.
1: Hi, grüß dich.
0: Joy Division oder Paul Young?
1: Ganz klar, Joy Division.
0: Ganz klar. Bist du Fan? Hörst du sie schon lange? Kennst du sie schon ewig?
1: Also seit der Jugend. Ich bin sozusagen damit aufgewachsen. Ein Freund von mir, der war im Kopf, so ein bisschen unterwegs, hat bei uns Cure und solche Sachen halt eingeführt. Und
0: so war ich auch.
1: Das ist halt hängen geblieben aus der Jugend.
0: Sehr schön. Dankeschön, Heiko. Es steht 1-0. Herzlichen Gruß nach Erfurt. Danke fürs Mitmachen. Ciao.
1: Ciao.
0: So, 1-0 steht's. Gehen wir mal in Leitung Nummer 4. Da ist der Martin aus Nörten-Hardenberg. Hallo Martin.
2: Ja, hallo lieber Tommy.
0: Bist du auch aus dem düsteren Schwarzkittel-Umfeld entstiegen und hast gute Erinnerungen an Joy Division oder bist du ein Paul Young-Fan?
2: Ich bin wirklich in 80er Jahre Paul Young-Fan. Es gibt so tolle Stimmen. Es gibt Neil Diamond, es gibt Paul Young und natürlich den Tommy Stärker.
0: Okay, es gibt aber keine Bonuspunkte für Schmeicheleien. Martin, ich ahne, es steht jetzt 1-1 dank deines Votums, richtig?
2: Ja, richtig, ganz genau.
0: Alles klar.
2: Der Nächste entscheidet.
0: Der Nächste entscheidet. Dankeschön, dass du mitgemacht hast. Mach's gut. Tschüss.
2: Gerne, Tommy. Ciao. Ciao.
0: So, jetzt wird's extrem spannend, aber ich habe hier noch den Peter aus Wetzlar in der Leitung. Hallo Peter, grüß dich.
3: Hallo Tommy, grüß dich.
0: Jetzt lastet die ganze Verantwortung auf deinen Schultern. Was wir hören werden, Paul Young oder Joy Division?
3: Ich bin für Joy Division.
0: Kannst du es noch erklären, warum und begründen?
3: Ich finde es ganz fantastisch. Also ich habe die Band immer sehr gerne gehört. Die hat sich ja nachher aufgelöst, dann ist Order entstanden.
0: Genau.
3: Die war vielleicht nicht mehr ganz so gut, aber ich bin immer fasziniert gewesen von dieser Art von rockigem Dark Wave. Finde es sogar noch besser als The Cure.
0: Okay. Das nehme ich einfach mal mit. Ich bin auch großer Joy Division-Fan unter uns, aber ich war neugierig auf die Paul Young-Version. Aber du hast jetzt das Zünglein an der Waage abgegeben. Es steht 2-1 und damit kommen jetzt Joy Division. Dankeschön, lieber Peter. Tschüss. Herzlichen Gruß nach Wetzlar. Durchgesetzt im Spiel. Cover gegen Original hat sich heute das Original Joy Division aus dem Jahr 1980 mit der Urfassung von Love Will Tear Us Apart.

Joy Division, heutige Gewinner im Spiel Cover gegen Original. Die Urversion von Love Will Tear Us Apart hat sich durchgesetzt. Wobei ich an dieser Stelle sagen muss, auch die Neuinterpretation von Paul Young kann sich hören lassen. Wie übrigens auch die vorhin anderen schon erwähnten Coverversionen von PJ Harvey, von U2 oder von Fall Out Boy. Und jetzt noch ein bisschen Zeit bis zu den Nachrichten für Bon Jovi.

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1: 18 Uhr. Festnahme nach Explosion am Kiosk in Frankfurt. Große Demonstration gegen die AfD in Marburg. Kimi Antonelli gewinnt Formel-1-Rennen in Madrid. Das Wetter in der Nacht noch einzelne Schauer, morgen meist trocken bis 25 Grad. Mein Name ist Kevin Arnold. Nach einer Explosion vor einem Kiosk in Frankfurt-Sachsenhausen hat die Polizei einen Tatverdächtigen festgenommen. Um wen es sich handelt, ist nicht bekannt. Anwohner hatten am frühen Morgen einen lauten Knall gehört. HR-Reporterin Conny Bechstedt.
2: Verletzt wurde dabei niemand, es entstand aber erheblicher Sachschaden. Ein Polizeisprecher hat uns gesagt, die Kriminalpolizei ermittelt wegen des Verdachts des Herbeiführens einer Sprengstoffexplosion. Auch das Landeskriminalamt sei inzwischen in die Ermittlungen eingebunden. Ob dieser Fall mit der Explosion vor einem Café und einer Bar in Offenbach in Verbindung steht, ist noch unklar. Fast zeitgleich hatten Detonationen in beiden Städten Fensterscheiben und Eingangsbereiche zerstört.
1: In Marburg hat es heute eine Demonstration gegen die AfD gegeben. Laut Polizei kamen rund 3000 Menschen. Aufgerufen hatte die Initiative Demokratische Zukunft Marburg. Sie wollte ein Zeichen setzen zwischen der Landtagswahl in Sachsen-Anhalt und den bevorstehenden Wahlen in Berlin und Mecklenburg-Vorpommern. Außerdem ging es der Initiative darum, darüber zu informieren, was im AfD-Wahlprogramm steht und welche Folgen ihre Politik hätte. Die Ukraine wirft Russland vor, systematisch ihr Eisenbahnnetz anzugreifen. Laut der staatlichen Bahngesellschaft herrscht höchste Alarmbereitschaft. Vorher war bekannt geworden, dass in der Nähe der polnischen Grenze ein Zug von einer russischen Drohne attackiert wurde. Es wurde aber niemand verletzt. ARD-Kiew-Korrespondent Florian Kellermann.
3: Alle Passagiere hätten den Zug bereits verlassen, als die Drohne einschlug. Seit März müssen Passagierzüge in der Ukraine anhalten und geräumt werden, wenn die Gefahr eines Angriffs besteht. Bis jetzt waren jedoch vor allem Züge in grenznahen Regionen zu Russland betroffen, insbesondere im Osten des Landes. Der nun getroffene Zug war auf einer der beiden Verbindungsrouten zwischen der Ukraine und Polen unterwegs.
1: Der Deutsche Richterbund fordert die Bundesregierung nach dem Wahlerfolg der AfD in Sachsen-Anhalt auf, die Justiz besser vor möglichem parteipolitischem Einfluss zu schützen. Bundesgeschäftsführer Rebehn sagte im Kölner Stadtanzeiger, es müsse ausgeschlossen werden, dass strafrechtliche Ermittlungen in die eine oder andere Richtung gelenkt werden könnten. Der Richterbund will, dass die Regelung abgeschafft wird, wonach sich Staatsanwaltschaften grundsätzlich an die Weisungen der Justizministerien halten müssen. Beim Großen Preis von Spanien hat Mercedes-Pilot Kimi Antonelli den 8. Saisonsieg eingefahren. Der 20-Jährige profitierte auch vom Pech der Konkurrenz. ARD-Reporter Jens Gideon.
4: Weltmeister Lando Norris verpasste in seinem McLaren einen Boxenstopp unter Safety-Car-Bedingungen und fiel in Führung liegend weit zurück, als er sich später als der Rest der Spitze neue Reifen holen musste. Antonelli hat anschließend die geerbte Führung ins Ziel gebracht. Auf den Plätzen 2 und 3 kamen dann vierfach Weltmeister Max Verstappen im Red Bull und der enttäuschte Lando Norris ins Ziel. Der einzige Deutsche Nico Hülkenberg im Audi wurde starker Zehnter.
1: In der Fußball-Bundesliga hat RB Leipzig deutlich gegen den Hamburger SV gewonnen mit 5:0. Niederlage für die HSG Wetzlar. In der Handball-Bundesliga mussten sich die Mittelhessen in Magdeburg mit 30:38 geschlagen geben. In der Tabelle rutscht Wetzlar auf einen Abstiegsplatz. Das waren die Nachrichten.
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5: 18:03 Uhr, der HR1 Verkehrsservice warnt. Vorsicht bitte auf der A5 Heidelberg in Richtung Darmstadt. Zwischen Heppenheim und Bensheim sind Personen im Bereich der Fahrbahn unterwegs. Bitte fahren Sie vorsichtig. A3 Frankfurt Richtung Köln. Hier stockender Verkehr, 3 Kilometer lang zwischen Kelsterbach und dem Mönchhof-Dreieck. Und im weiteren Verlauf der A3 zwischen Limburg Süd und Diez zurzeit 4 Kilometer Stau. Die A5 Kassel in Richtung Frankfurt. Da gibt es einen langen Stau zwischen dem Ohmtal-Dreieck und Grünberg. Zurzeit sind das 12 Kilometer Stau und stockender Verkehr. Es dauert hier circa 30 Minuten länger. A7 Würzburg in Richtung Fulda. Zwischen Bad Kissingen, Obertulba und Bad Brückenau-Wildflecken 2 Kilometer Stau. A7 Fulda in Richtung Würzburg, zwischen dem Fuldaer Dreieck und Bad Brückenau-Volkers 4 Kilometer Stau, und zwar ab der Raststätte Utrichshausen. Die A45 Dortmund in Richtung Gießen, die ist gerade zwischen Dillenburg und Herborn-West gesperrt wegen Brückenbauarbeiten bis wahrscheinlich 20 Uhr. Das betrifft übrigens beide Fahrtrichtungen. Die Umleitung ist allerdings eingerichtet. Die führt sie über die parallel verlaufende Bundesstraße 277. Letzter Tipp, Vorsicht, A3 Frankfurt Richtung Würzburg. Zwischen Obertshausen und Hanau, da liegt im Moment eine Plane auf der Fahrbahn. Bitte fahren Sie vorsichtig und bitte passen Sie Ihre Fahrweise auch dem aktuellen Wetter an. Es herrscht in Hessen wegen der großen Starkregenschauer, die immer noch im Prinzip 95% des Landes bedecken. Immer wieder Aquaplaning-Momente, also erhöhte Aquaplaning-Gefahr auf den Straßen. Fahren Sie bitte dementsprechend vorsichtig und aufmerksam.
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5: Ach, und gute Fahrt natürlich, habe ich ganz vergessen. Heute ja sehr grau, sehr nass, immer wieder Regen, vereinzelt auch kräftig. Hier und da gibt es lokal Gewitter in Hessen. Das alles bei maximal 22 Grad. Und ganz ehrlich, ich habe gerade nochmal den aktuellen letzten Stand des Wetterberichtes des Regenradars gecheckt. Es wird wahrscheinlich noch so bis wahrscheinlich 20 Uhr dauern, bis zumindest zwei Drittel der Großregenfälle in Richtung Südosten abgezogen sind. Dann betrifft es allerdings noch Nordhessen. Also wahrscheinlich bis heute Abend um 9 ungefähr noch wird es nass bleiben bei uns im Land. Danach eine trockene Nacht, 11 bis 16 Grad, in den Frühstunden etwas Nebel. Sobald der Morgen weg ist, gibt es einen Wochenstart mit Sonne und Wolken. Morgen trockenes Wetter bei 20 bis 25 Grad. Am Dienstag nochmal spätsommerlich bei bis zu 28. Deutlich sonniger geht's da zur Sache. Und am Mittwoch dann Wetterwechsel. Herbstlicher wird's, kühler, wechselhafter und nasser.
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5: Und mit guten Tipps und guter Musik. Darum geht's heute hier, auch in dieser Stunde. Mit einer empfehlenswerten Serie frisch in der ARD-Mediathek. Die nagelneue Staffel von Babylon Berlin. Die allerletzte übrigens, die Finalstaffel. Ob die sich lohnt? Dieser Frage gehen wir nach in dieser Stunde. Und es gibt Musik der amerikanischen Künstlerin Laura Pergolizzi. Laura Pergolizzi ist zu kompliziert für die Hitparaden der Welt. Deswegen nennt sie sich kurz und knackig LP. LP abgekürzt. Ihr neues Album kam gerade raus, vorgestern. Da hören wir rein, hier in gut 12 Minuten.
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Europe Carrier. 18.18 Uhr, kleine Schnapszahl. Wenn Sie sich was wünschen wollen, jetzt ist die beste Zeit dazu. Ich drücke die Daumen, dass es klappt. Und hier ist noch ein aktueller Verkehrsanweis gerade reingekommen. A3 Frankfurt Richtung Köln zwischen Kelsterbach und dem Mönchhof-Dreieck. Zurzeit 3 Kilometer stockender Verkehr und im weiteren Verlauf der A3 ein Stau zwischen Limburg Süd und Dietz auf einer Länge von 4 Kilometern. Hier sind Pink Floyd mit Another Brick in the Wall Part 2 und danach gibt's neue Musik von LP.

Pink Floyd, Another Brick in the Wall, Part 2. Jetzt neue Musik von einer mehrfach Platin ausgezeichneten Autorin, Sängerin und Künstlerin, Laura Pergolizzi aus den USA, Künstlername LP, also wie die Langspielplatte. Und die hatte tolle Hits schon. Eine der bekanntesten ist das hier, Lost on You. Mit jeder Menge Drama im Gepäck. Lost on You war ein Riesenhit für Laura und jetzt gibt's das neue Album. Platte Nummer 8 heißt Room 12. Das war ein Freudscher. Eine Mischung aus Zimmer 12 und Room 12. Aber es heißt tatsächlich Zimmer 12, Room 12, das neue Album, obwohl es nur das 8. ist. Warum? Sie hat selber gesagt, auf meinen Reisen und Tourneen quer um den Erdball habe ich in sehr vielen Hotelzimmern übernachtet. Manche waren denkwürdig, manche nicht, aber sie alle werden zu einem Treffpunkt mit mir selbst. Eine Aufteilung des Kopfes im Zimmer. Die man besuchen kann, plural, wenn man diese Zimmer braucht oder wenn einem Menschen danach sein sollte. Es geht auf dem neuen Album um Trennung, um Selbstbestimmung, um Herzschmerz, Identität und Erinnerung. Laura hat ja früher als Autorin Songs für andere produziert und auch geschrieben, für Rihanna, Christina Aguilera, für Cher und die Backstreet Boys, und sich irgendwann gedacht, ach was, ich mach den Scheiß einfach selber. Ich kann singen, ich kann gut Gitarre spielen, also mache ich meine eigene Musik. Und das tut sie jetzt schon relativ erfolgreich. Die Bandbreite ist groß auf dem neuen Album. Wir hören Piano, wir hören großen Pop, wir hören Drama, Opern, Operettenhaftes, sogar ein bisschen Spanischsprachiges. Manchmal klingt sogar ein klein bisschen nach Manu Chao, aber sehr häufig klingt es nach Pop, Rock, nach Ballade, nach ein paar exotischen Einflüssen, aber auch nach lässigen Gitarrenmomenten. Wir hören mal rein in die aktuelle Single von diesem Album, das vorgestern erschienen. Hier ist 30 Second Chances.

immer mit Druck dahinter, das gehört irgendwie dazu. LP alias Laura Pergolizzi, wir hörten 30 Second Chances, eine kleine Kostprobe vom aktuellen Album Room 12. Das ist seit kurzem erhältlich. Yeah, yeah.

0: Breather, Joe Cocker. Ganz schön stark. 18.30 Uhr, der HR1 Verkehrsservice warnt. Zwei dringende Meldungen, zum einen A49 in Richtung Gießen zwischen Kassel-Aue-Stadion und Kassel-Niederzwern. Da gibt es eine ungesicherte Unfallstelle. Personen sind auf der Fahrbahn. Bitte fahren Sie hier besonders vorsichtig. Und bitte auch Acht geben auf der A66 Wiesbaden Richtung Frankfurt. Hier steht nämlich zwischen Eschborn und dem Frankfurter Nordwestkreuz ein defekter PKW auf dem linken Fahrstreifen.
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0: 18.31 Uhr.
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0: Alles Wichtige vom Sport komprimiert. Jetzt natürlich mit Martina Knief. Und da geht's erstmal um Basketball, richtig?
3: Genau, denn in Berlin findet ja die Heimweltmeisterschaft der Basketballerinnen statt. Die haben gerade das Spiel um Platz 3 gegen Spanien mit 58-81 verloren. Da war gefühlt der Tank leer. Spanien einfach eine starke Mannschaft, hatten ja auch schon in der Vorrunde gegen Spanien verloren. Aber Standing Ovations von Dirk Nowitzki, Dennis Schröder und Co. nach dem Spiel für die deutsche Mannschaft. Es ist Halbzeit in der Fußball-Bundesliga, SV Elversberg, Bayern München. Ja, wir sind ja geneigt zu sagen, nur 0-1. Ne? Lennart Karl, den wir bei der WM so sehr vermisst haben nach seiner Verletzung, 26. Minute. Oweia HSV, der ist richtig untergegangen in Leipzig mit 0-5. Die Hamburger damit auch nach dem dritten Spieltag weiter ohne Punkt und ohne Tor und schon 12 Gegentore. Leipzig jetzt mit dem zweiten Sieg. Und wir enden noch mit dem Ergebnis aus dem Frauensport, und zwar aus der Frauenfußball-Bundesliga. Da hat Eintracht Frankfurt gegen die TSG Hoffenheim mit 4-2 gewonnen. Starker Regen in Frankfurt, aber am Ende ein Sieg gegen Hoffenheim, die in Unterzahl spielen mussten. Frankfurt weiter ungeschlagen, ist momentan Tabellenzweiter, aber Meister Bayern München spielt erst morgen, kann wieder vorbeiziehen. Hoffenheim ist noch ohne Punkt.
0: Dankeschön, Martina Knief.
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0: 18.33 Uhr, Vorsicht immer noch auf der A49 in Richtung Gießen. Nochmal Vorsicht auf der A49 in Richtung Gießen. Da gibt es eine ungesicherte Unfallstelle auf der Autobahn zwischen Kassel-Aue-Stadion und Kassel-Niederzwern. Außerdem sind Menschen hier im Bereich der Fahrbahn. Bitte fahren Sie vorsichtig. Bitte auch Acht geben auf der A66 Wiesbaden in Richtung Frankfurt. Zwischen Eschborn und dem Frankfurter Nordwestkreuz steht ein PKW auf der linken Spur. Die A3 Frankfurt Richtung Köln zwischen Kelsterbach und dem Mönchhof-Dreieck derzeit 3 Kilometer stockender Verkehr. Die A5 Kassel in Richtung Frankfurt. Da haben wir zwischen dem Umtaldreieck und Grünberg derzeit stockenden Verkehr auf 9 Kilometern Länge. Etwas Geduld braucht es auch auf der A7 Würzburg in Richtung Fulda. Zwischen Bad Kissingen, Obertulba und Bad Brückenau Wildflecken Stau, 2 Kilometer lang. Auf der A7 Fulda in Richtung Würzburg, da haben wir zwischen dem Fuldaer Dreieck und Bad Brückenau Volkers 3 Kilometer Stau ab der Raststätte Utrichshausen. Dann die A45 Dortmund in Richtung Gießen. Hier ist zwischen Dillenburg und Herborn West die Strecke derzeit wegen Brückenbauarbeiten bis voraussichtlich 20 Uhr gesperrt. Das betrifft übrigens beide Fahrtrichtungen. Umleitungen sind allerdings eingerichtet. Die führen Sie über die parallel verlaufende Bundesstraße 277 an Ihr Ziel. Und noch eine aktuelle Warnung. Vorsicht bitte. A4, Kirchhammer Dreieck in Richtung Erfurt. Zwischen Friedewald und Wildeckhönebach. Eine ungesicherte Unfallstelle. Hier liegen Fahrzeugteile mitten auf der Fahrbahn. Bitte fahren Sie ganz besonders vorsichtig. Allen unterwegs gute Fahrt.
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0: Immer noch knackeblau. Wenn man den Regenradar der Kollegen von hessenschau.de konsultiert, da ist viel, viel nass bei uns im Land. Und das bleibt es auch noch. Erst in den Abendstunden wird es dann ein bisschen trockener werden und auflockern. Die Tiefstwerte heute Nacht 11 bis 16 Grad. In den Morgenstunden kann es Nebel geben. Und nach einem trüben Start in den Montag rein wird es im Laufe des Tages morgen dann Sonne und Wolken im Wechsel geben. Ein trockener Montag wird es bei höchstens 25 Grad. Dienstag nochmal Spätsommerstimmung, warmes Wetter, Sonne und Wolken bis 28 Grad. Danach deutlich kühler, wechselhafter mit Sonne, Wolken und Regen bei maximal 22. HR1, am Sonntagabend frisches Futter für alle Krimi- und Historienfans gibt seit wenigen Tagen mit der neuen Staffel von Babylon Berlin in der ARD-Mediathek. Es ist die Finalstaffel. Wie die Geschichte von Rat und Ritter endet und ob sich die Serie immer noch lohnt, das ist gleich Thema hier bei mir und natürlich dieser starke Mann. Klingt so schön nach den 50s, ist aber Ein klassischer 80er-Jahre-Hit. Modern Love von David Bowie gibt's gleich bei mir. Ich bin Tommy Stärker.
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0: Sechsten Serien international, die es aus Deutschland jemals gab. Es geht um die Weimarer Republik und es geht natürlich auch um ganz schön ernste Themen. Die aktuelle Finalstaffel Nummer 5 hat zum Thema im Prinzip das Ende der Weimarer Republik oder auch anders ausgedrückt, wie die Demokratie unterging. Die letzte Staffel ist natürlich ganz im Zeichen der politischen Radikalisierung. Hier ein kleiner Filmausschnitt.
1: Minister Göring hat mir dies vertrauensvoll ausgehändigt, bitte.
2: Was ist das genau?
1: Eine Liste mit dringend zu internierenden Feinden der nationalen Erhebung.
0: Mittendrin im Geschehen ist natürlich Charlotte Ritter, die es seit Staffel 1 gibt, die immer freier wurde, immer selbstbewusster und jetzt eine Mordserie an ehemaligen Frontsoldaten versucht aufzuklären. Schauspielerin Liv-Lisa Fries war diese Woche im Interview mit hr1 und hat uns ein bisschen was von der Stimmung und der Schwere dieser Finalstaffel verraten.
3: Es wird natürlich jetzt alles ernster. Also historisch ist es nicht mehr der Tanz auf dem Vulkan. Ja, es ist eigentlich nur noch der Vulkan. Der Tanz fällt immer mehr weg. Das ist auch total spürbar.
0: Viel politischer Sprengstoff, der in der Serie verarbeitet wird. 10 Jahre lang hat Fries die Rolle der Charlotte Ritter übernommen und damit viele Erfolge einfahren können. Natürlich wegen der Tanzszenen, wegen der Musik, wegen dieses Panoptikums und Panoramas der Zeit damals und natürlich auch wegen der kaum zu übersehenden, manchmal ganz schon unheimlich gruseligen aktuellen Bezüge. Babylon Berlin Staffel Nummer 5 gibt es seit dieser Woche in der ARD Mediathek.

Eieiei, no doubt, Gwen Stefani, Just a Girl, aus dem Jahr 95. 12 Jahre vorher kam am 14. April dieses feine Album raus. Platte Nummer 15 von Superstar David Bowie, Let's Dance. Diese ganz kuriose Nummer, die zum einen viel Bowie-haftes mit sehr viel Poppigkeit, aber halt auch dem Funkverständnis des Megaproduzenten Nile Rodgers kombiniert hat, der früher schon mit Chic für Erfolge sorgte. Viele haben gesagt, das war ein sehr untypischer Bowie. Bowie hat das später auch gesagt, hat aber natürlich dieser Kooperation und tollen Single-Hits wie dem mit Iggy Pop entworfenen China Girl seine allergrößten Single- und Radio- und Hitparaden-Erfolge zu verdanken. Hits wie China Girl, wie Let's Dance liefen rauf und runter, auch wenn da natürlich nur ein Teil des Genies von Bowie drin aufblitzte, der ja eigentlich ansonsten noch viel facettenreicher war als in diesen Songs. Aber da sind sehr viel starke Sachen drauf. Cat People neu inszeniert oder der Opener dieser Platte, heute ein fast vergessener 80er, Modern Love.

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1: 19 Uhr. Rund 3000 Menschen bei Anti-AfD-Demo in Marburg. Ukraine wirft Russland systematischen Angriff auf Bahnnetz vor. Eintracht Frauen weiter ungeschlagen. Das Wetter in der Nacht noch einzelne Schauer, morgen meist trocken bis 25 Grad. Mein Name ist Kevin Arnold. In Marburg sind heute viele Menschen gegen die AfD auf die Straße gegangen. Laut Polizei kamen rund 3000 zu einer Kundgebung vor dem Theater. HR-Reporter Jan-Christoph Scholz.
2: Viele Demonstrierende äußerten ihre Sorge über das Erstarken der AfD und den zunehmenden Erfolg der Partei. Zu dem Protest aufgerufen hatte die Initiative Demokratische Zukunft Marburg. Sie wollte bewusst ein Zeichen setzen zwischen der Landtagswahl in Sachsen-Anhalt und den bevorstehenden Wahlen in Berlin und Mecklenburg-Vorpommern. Die Teilnehmenden wandten sich gegen Ausgrenzung und wollten ein Signal für Demokratie senden. Die zweistündige Kundgebung verlief nach Angaben der Organisatoren friedlich.
1: Nach einer Explosion an einem Kiosk in Frankfurt-Sachsenhausen hat es eine Festnahme gegeben. Was genau passiert ist, muss noch ermittelt werden. Laut Polizei hatten Anwohner am frühen Morgen einen Knall gehört und den Notruf gewählt. Die Beamten stellten vor Ort fest, dass das Gebäude beschädigt wurde. Verletzt wurde niemand. Auch in Offenbach gab es heute früh eine Explosion. Dabei gingen Fensterscheiben einer Bar und eines Cafés zu Bruch. Auch hier sind die Hintergründe noch unklar. Die Ukraine wirft Russland vor, systematisch ihr Eisenbahnnetz anzugreifen. Laut der staatlichen Bahngesellschaft herrscht höchste Alarmbereitschaft. Vorher war bekannt geworden, dass in der Nähe der polnischen Grenze ein Zug von einer russischen Drohne attackiert wurde. Es wurde aber niemand verletzt. Aus Kiew, Florian Kellermann.
3: Alle Passagiere hätten den Zug bereits verlassen, als die Drohne einschlug. Seit März müssen Passagierzüge in der Ukraine anhalten und geräumt werden, wenn die Gefahr eines Angriffs besteht. Bis jetzt waren jedoch vor allem Züge in grenznahen Regionen zu Russland betroffen, insbesondere im Osten des Landes. Der nun getroffene Zug war auf einer der beiden Verbindungsrouten zwischen der Ukraine und Polen unterwegs.
1: Die Bundesregierung hat einen Zeitbericht über angebliche Pläne einer Minderheitsregierung zurückgewiesen. Ein Sprecher sagte, solche Spekulationen seien völlig aus der Luft gegriffen. Der Kanzler wolle die vereinbarten Reformen schnellstmöglich in der Koalition umsetzen und erwarte dafür von allen Disziplin und Stabilität. In einem Bericht der Zeit ist die Rede davon, dass man im Kanzleramt ein Ende der Koalition mit der SPD und eine Minderheitsregierung angedacht habe. In der Fußball-Bundesliga hat der Hamburger SV eine weitere Niederlage kassiert. Die Hamburger verloren das Auswärtsspiel gegen Leipzig mit 0:5 und haben damit in 3 Saisonspielen noch kein Tor geschossen. In der Fußball-Bundesliga der Frauen hat Frankfurt mit 4:2 gegen Hoffenheim gewonnen. Die Eintracht bleibt damit weiter ungeschlagen und steht vorübergehend auf Tabellenplatz 2. hr-Sportreporterin Martina Knief.
4: Schon nach 2 Minuten gegen Frankfurt durch Nina Lührsen in Führung. Ab der 18. Minute spielte Hoffenheim nach einer roten Karte in Unterzahl. Dann trafen Chiara Hahn und Svenja Völmli und brachten Hoffenheim in Unterzahl in Führung. Die Frankfurterinnen erhöhten jetzt den Druck und trafen endlich. Erst war Laura Freigang zur Stelle, dann traf die kurz zuvor eingewechselte Danik Tolhück und Ereleta Mehmeti sorgte kurz vor dem Ende für den 4:2 Endstand.
1: Die deutschen Basketballerinnen haben eine Medaille bei der Heim-WM verpasst. Im Spiel um Bronze verlor das DBB-Team gegen Spanien mit 58:81. Das waren die Nachrichten.
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5: Der Blick auf die Straßen in Hessen umfasst 19.04 Uhr A3 Frankfurt Richtung Köln zwischen Kelsterbach und dem Mönchhof-Dreieck. 3 Kilometer stockender Verkehr. Die A5, Kassel in Richtung Frankfurt, zwischen dem Umtaldreieck und Grünberg, 9 Kilometer stockender Verkehr. Die A7, Würzburg in Richtung Fulda, zwischen Bad Kissingen, Obertulba und Bad Brückenau-Wildflecken, derzeit Stau auf 2 Kilometern Länge. Die A7 Fulda in Richtung Würzburg, zwischen dem Fuldaer Dreieck und Bad Brückenau-Volkers 3 Kilometer Stau, und zwar ab der Raststätte Utrichshausen. Die A45 Dortmund in Richtung Gießen, die ist zwischen Dillenburg und Herborn-West wegen Brückenbauarbeiten gesperrt, bis voraussichtlich 20 Uhr, das betrifft beide Fahrtrichtungen. Umleitungen sind eingerichtet, die führen Sie dann über die parallel verlaufende Bundesstraße 277. Und zum Schluss die Bundesstraße 3 Marburg Richtung Gießen. Hier ein Stau zwischen Lolla Nord, Stauffenberg und dem Gießener Nordkreuz. 3 Kilometer. Allen unterwegs kommen Sie gut und sicher an Ihr Ziel.
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5: So, die Regenschauer haben so, sagen wir mal, Hessen von West nach Ost bis zur Mitte durchquert, wobei es noch ein kleines Band in Mittelhessen, im Rheinhessischen und im Rhein-Main-Gebiet gibt. Ansonsten ist alles so östlich von Marburg immer noch blau und nass. Komplett Osthessen, Teile des Südens und Teile des Nordens im Raum Kassel. Und dieser Regen, der zieht sich auch noch ein bisschen die nächsten 1,5 Stunden locker hin, bis es in Hessen dann überall etwas trockener und klarer wird heute Nacht. Die Tiefstwerte in dieser Nacht 11 bis 16 Grad. In den Morgenstunden kommt Nebel auf. Sobald der verzogen ist, gibt es einen Wochenstart mit viel Sonne und ab und zu Wolken. Morgen meistens trocken bei 22 bis 25 Grad. Wer es warm mag, bitte freuen auf den Dienstag. Da sind nochmal bis 28 Grad drin. Viel Wolken, aber auch immer wieder freundlich sonnige Momente. Danach wird es ab Mittwoch deutlich herbstlicher. Und zwar kühler, wechselhafter mit Regen, Sonne, Wolken und nur noch maximal 22 Grad.
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5: Seit heute ist sie offiziell endgültig vorbei. Die bisher längste Sommerpause, die es beim deutschen Tatort jemals gegeben hat. Wochenlang, auch dank der WM. Königin Gelb heißt der neue Fall. Damit ist der deutsche Kultkrimi zurück am Sonntagabend. Ob dieser frische Fall aus Hannover ein guter ist, das weiß unser Experte. Seinen Tatort-Tipp gibt's gleich hier. Und später gibt's bei uns diesen tollen Filmhit. Woran erinnert sie Take My Breath Away? An den Film dazu? An Top Gun? An die 80er? An Tom Cruise? An Lederjacken, Pilotenbrillen, Motorräder? Oder an was anderes? Gibt es einen bestimmten Moment, eine bestimmte Person oder eine ganz besondere Erinnerung, die für Sie zu Take My Breath dazugehört? Wenn ja, schreiben Sie kurz. Was verbinden Sie mit diesem Hit von Berlin? An studiomail@hr1.de. Ihre Anekdoten und Geschichten zu Take My Breath Away von Berlin an studiomail@hr1.de. Eine Auswahl davon gibt's heute hier gegen 10 vor 8.
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0: HR1 um 19.21 Uhr. Lauter gute Nachrichten gibt's heute für die deutsche Schauspielerin und Ärztin Maria Furtwängler. Geburtstag hat sie heute, wird 60. Aktuell ist sie in der derzeitigen Folge von Inas Nacht zu sehen als Gast im Hamburger Kultladen Schellfischposten und gibt da ein sehr, sehr sympathisches Bild ab, wie sie sich mit Ina Müller unterhält. Und sie übernimmt natürlich die Hauptrolle im heutigen Tatort.
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0: Und der heutige Fall ist der erste nach der ewig langen, der längsten Sommerpause, die es beim Tatort überhaupt gab. Und auch da ein Grund zum Freuen. Manche sagen schon, es ist vielleicht der allerbeste Tatort der gesamten Wintersaison. Er heißt König in Gelb, ist ein Fall aus Hannover und darin geht es um einen Serienmörder, aber auch um das Thema Demenz. Unser Krimi-Experte Philipp Münscher hat reingeschaut.
2: Der Mann ist an. Mehrfach Täter mit seriellem Tatverhalten und überregionaler Bewegung. Ich zeige Ihnen die Beweise, solange es noch geht.
3: Der Mann, der da vor Charlotte Lindholms Wohnungstür steht und erregt auf sie einredet, ist Matthias Vogel. Ein Kollege vom LKA oder eher Ex-Kollege. Denn Matthias ist wegen seiner beginnenden Demenz eigentlich nicht mehr arbeitsfähig. Und genau deshalb braucht er Charlotte, um einen alten Fall aufzuklären.
2: Dann fallen mir jeden Tag aus dem Gedächtnis, was rausgelöscht wird, ist keine Zeit mehr.
3: Alles beginnt damit, dass die Kommissarin bei einem Routinefall einspringt. Eine alte Frau ist gestürzt in einer Betreuungseinrichtung für Demenzkranke. Sieht alles nach einem natürlichen Todesfall aus. Doch dann taucht eben Kollege Matthias auf, selbst von Alzheimer betroffen und felsenfest überzeugt davon, dass in diesem Demenzdorf ein Serientäter lebt.
2: Der Mann hat im Zeitraum von 20 Jahren mindestens 7 Menschen getötet.
3: Charlotte ist zunächst skeptisch, aber der Kollege hat ihr Interesse geweckt und so geht sie der Sache nach. Doch Matthias, der immer mehr abbaut, ist ihr dabei keine große Hilfe.
4: Herr Vogel, Sie wollten sich doch dazu noch mal Gedanken machen. Ich brauche Sie noch.
2: Zum Glück habe ich die Scheiße, die Sie reden, gleich wieder vergessen. Ihr Ton ist unangemesslich.
3: Nach und nach entdeckt Lindholm tatsächlich immer mehr Ungereimtheiten und ihr Instinkt lässt sie nicht im Stich. Dieser Fall schafft es, ein Thema, das immer mehr Menschen betrifft, in einen spannenden Krimi zu verpacken. Sehr ergreifend. Und das liegt vor allem an dem wirklich herausragenden Andreas Lust als dementem Kommissar Vogel. Er spielt die heraufziehende Demenz absolut authentisch und stellt die wie immer souveräne Maria Furtwängler damit ein bisschen in den Schatten. Ein sehr guter Fall zum Start der neuen Tatort-Saison, der sich 4 von 5 Blaulichtern verdient.
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0: König in Gelb heißt der frische Fall, der die neue Tatort-Saison einläutet. Und den gibt's natürlich in gut 50 Minuten ganz offiziell im ersten um 7:45 oder in der ARD-Mediathek, wann immer es Ihnen passt.

0: Falco, und jetzt Sport.
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0: Martina Knef ist im Studio und hat alles Wichtige vom Sportwochenende für uns, zum Beispiel auch aus der Leichtathletik.
2: Genau, da fand ja an diesem Wochenende ein neuer Wettbewerb statt, der Leichtathleten in Budapest, Ultimate Championship. Gab sehr viel Geld zu verdienen, aber die Besten der Besten waren halt dabei. Und Emil Akyekum hat zum Abschluss, er hat eine tolle Saison gelaufen über die 400 Meter Hürden, seinen eigenen deutschen Rekord nochmal, ja, man muss sagen, pulverisiert. Der 27-Jährige startet ja für den SCC Berlin, trainiert aber in Frankfurt und hat heute den eigenen deutschen Rekord auf 47,10 Sekunden gestellt und damit gleich um 35 Hundertstel Sekunden verbessert. Und vor ihm nur Weltrekordhalter, Olympiasieger, ganz starke Saison. Ja, Bayern München gegen Elversberg, genauer gesagt in Elversberg, gerade mal so 2-1 gewonnen. Wenn man einen Harry Kane hat, gewinnt man auch mal in Elversberg. Freiburg Tabellenführer, dahinter der BVB, Augsburg und Bayern München bei 7 Punkten. Elversberg hat 6 Punkte. Leipzig robbt sich ran, gewinnt gegen den HSV mit 5:0. Bui, der HSV nach 3 Spieltagen so hoch gelobt wegen seiner Neuverpflichtung, weiter ohne Punkt und ohne Tor. Aber schon 12 Gegentore. In der Frauenfußball-Bundesliga hat Eintracht Frankfurt gegen die TSG Hoffenheim mit 4:2 gewonnen, bleibt auch noch ohne Niederlage. Und auch die Frankfurt Skyliners sind im Basketball in die neue Saison gestartet. Im Pokal gewannen sie mit 94:63 gegen Jena.
0: Danke für den Überblick, Martina Knief.
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0: Hoch, Mikro offen gelassen, geräuspert. 19.32 Uhr. Schnell der Blick auf die Straßen, der sich Gott sei Dank ganz schön beruhigt hat. Nur zwei aktuelle Verkehrstipps habe ich. A45, Dortmund Richtung Gießen ist der erste. Zwischen Dillenburg und Herborn West, Brückenbauarbeiten. Fahrbahnsperrung, wahrscheinlich noch grob eine halbe, eine Dreiviertelstunde. Das betrifft übrigens beide Fahrtrichtungen auf der A45. Und die gute Nachricht darin, die Umleitung ist natürlich eingerichtet für Sie. Führt Sie über die parallel verlaufende B277. Und die Bundesstraße 45, die Burg in Richtung Hanau, die ist in Höhe der Anschlussstelle Rottgau-Jügesheim derzeit gesperrt wegen Bergungsarbeiten. Allen da draußen, die unterwegs sind, gute und sichere Fahrt wünsche ich.
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0: Ganz schön nass in Hessen war es heute den ganzen Tag über. So langsam ziehen die Regengebiete nach Osten, nach Südosten ab. Dann wird es im Laufe des Abends, im Laufe der Nacht trockener, wechselnd bewölkt. Die Tiefstwerte 11 bis 16 Grad, später kommt Nebel dazu. Sobald der sich morgen aufgelöst hat, wird es ein ganz ordentlicher Wochenstart. Mit Sonne und Wolken, trockenes Wetter bei höchstens 25 Grad. Am Dienstag noch mal so ein kleines Anklopfen vom Spätsommer. Trockene Werte, Sonnenschein bis 28 Grad. Mein Tipp, wer es mag, noch mal genießen. Danach wird es deutlich kühler, wechselhafter mit Regen, Wolken und allerhöchstens 22 Grad. Das hier ist übrigens eine der größten Hits der 80er. Liegt natürlich daran, dass dieses Take My Breath Away von Berlin aus einem der größten Kinoerfolge der 80er stammt, aus Top Gun, ähnlich wie Footloose, vielleicht einer der Mega-Kultfilme mit Kultmusik drin. Frage, was ist denn das Lied für Sie? Ist das auch eine Erinnerung an Tom Cruise und die Pilotenjacke und die großen Flugsequenzen aus dem Film? Oder denken Sie bei Take My Breath Away aus dem Jahr 86 an was ganz anderes? Spezielle Augenblicke, besondere Menschen? Haben Sie irgendwas im Sinn, was Ihnen dazu einfällt? Falls ja, tippen Sie kurz. Studiomail@hr1.de. Ich freue mich über Post und das Schönste davon gibt's hier gegen 10 vor 8.
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AC/DC, Thunderstruck, ein Urgetüm von einem Song, oder? Die einen drehen das laut und klopfen dabei auf dem Lenkrad der Tischplatte oder dem Küchentisch herum. Die anderen mögen aber total gerne, manche auch beides. Dancing Queen feiert heute 50. Geburtstag, war Platz 1 in England in den Singlecharts, heute auf dem Tag genau vor 50 Jahren, und zwar am 13. September 1976. Das Lustige ist, angeblich war es ja eine Idee des Bandmanagers Stig Anderson, nicht die Idee von Benny und Björn von ABBA, und sie haben angeblich geklaut, ein bisschen bei Rock Your Baby von George McRae und Gumbo vom fantastischen Sumpfrocker Dr. John. Beides zusammen, man mag sich das kaum vorstellen, ergab das Grundgerüst. Nach wochenlangem Herumschrauben war es fertig. Dieser Mega-Hit von ABBA, Dancing Queen. Zum 50. in voller Pracht jetzt in HR1.

Sunshine Reggae von Laid Back. Na, da frage ich auch mal die ein oder andere Erinnerung dazu ab. Aber heute geht es um einen anderen Song, und zwar um diesen hier. Berlins Gassenhauer Take My Breath Away aus dem Soundtrack zu Top Gun. Nicht ohne Grund heute ausgewählt, denn das Ding ist vor genau 40 Jahren Platz 1 gewesen in den amerikanischen Singlecharts. Und die Band Berlin hat sich danach stets so ein bisschen gewehrt. Die waren ja eigentlich musikalisch ein bisschen anders drauf. Die Band mit der markanten Frontfrau und ihrer verrückten Frisur mit diesem Stinktierstreifen quergestreift Muster in Schwarz und Weiß, Terry Nunn. Die haben ja eigentlich eher so ein bisschen ihre Wurzeln im Underground Rock'n'Roll gehabt, eher so in der Indie-Alternative-Ecke, und waren dann mit diesem Hit aus Top Gun nur so halb zufrieden, auch wenn der jede Menge Kohle in die Kasse gespielt hat. Ich habe sie gefragt, was fällt ihnen ein bei diesem Mega-Hit, und da kam ganz, ganz vieles. Der eine, der Michael aus Frankfurt, ist so ein bisschen altersmilde. Er hat gesagt, früher hat er dabei schlagartig Atemnot und Zuckungen gekriegt bei solcher Musik. Er war musikalisch eher in der Subkultur verortet. Heute kann er es hören und wird einfach milde im Alter. Und lieber Michael, falls du das bist, der vorhin aus der Leitung geflogen ist, aus Bornheim, das holen wir nochmal nach, ne? Dass wir dann schnacken gemeinsam beim Spiel Cover gegen Original. Dann hat sich bei mir gemeldet der Gerald aus dem Harz, hat gesagt, er hätte eine gute Story, aber er schafft es gar nicht, die aufzuschreiben. Die Claudia denkt bei Take My Breath Away vor allem an Top Gun und hat gesagt, an die tollen Schauspieler. Sie möchte eigentlich Top Gun am liebsten gleich nochmal wiederhören. Und die Stephanie hat gesagt, sie war ein Riesenfan von Kuschelrock-CDs und diesen berühmten Samplern dieser Reihe, die es ja so kultig lange schon gibt. Auf dem Sampler Kuschelrock 2. Auf Disc 1 war es Lied Nummer 17, Take My Breath Away. Lief also bei ihr zu Hause wahrscheinlich relativ häufig. Und richtig toll waren diese zwei Nachrichten von Andrea aus Oberbiel. Die hat gesagt, ihr Mann, der hat sie heute versetzt. Aber sie musste gerade dran denken, dass ihr Gatte gesagt hat, diesen Lady Gaga Song aus dem neuen Top Gun Film, den hat ihr Mann als viel, viel besser mal skizziert. Und sie hat geschrieben, die haben sich in diesem Jahr kennengelernt und wurden stets von diesem Lied begleitet, langes her, und sie sind immer noch glücklich. Super Nachricht, oder? Und noch so eine starke Erinnerung, die hat uns Heike aus Oberzent geschickt. Die war 1990 zum Schüleraustausch in Schottland und hat dort mit ihren Freundinnen in einer Videothek das Video von Top Gun ausgeliehen und zusammen angeschaut. Danach muss sie immer denken, wenn sie diese Melodie hört, die von Berlin. Hier ist Take My Breath Away in HR1, und danke an Sie alle für das Teilen all dieser schönen, kleinen, netten Erinnerungen.

Berlin, take my breath away. Damit ist Zeit fürs Tschüss. Danke fürs Zuhören. Hier gibt's gleich die Nachrichten. Im Anschluss daran den ARD Musik Club Soul. Wenn Sie mögen, hören wir uns hier nächste Woche wieder. Bis dahin, bleiben Sie stabil. Ich bin Tommy Stärker.

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1: Um 20 Uhr mit Kevin Arnold. In Marburg sind heute viele Menschen gegen die AfD auf die Straße gegangen. Laut Polizei kamen rund 3000 zu einer Kundgebung vor dem Theater. HR-Reporter Jan-Christoph Scholz.
2: Viele Demonstrierende äußerten ihre Sorge über das Erstarken der AfD und den zunehmenden Erfolg der Partei. Zu dem Protest aufgerufen hatte die Initiative Demokratische Zukunft Marburg. Sie wollte bewusst ein Zeichen setzen zwischen der Landtagswahl in Sachsen-Anhalt und den bevorstehenden Wahlen in Berlin und Mecklenburg-Vorpommern. Die Teilnehmenden wandten sich gegen Ausgrenzung und wollten ein Signal für Demokratie senden. Die zweistündige Kundgebung verlief nach Angaben der Organisatoren friedlich.
1: Nach russischen Angriffen auf einen Zug und auf die Grenzregion der Ukraine zu Polen hat die polnische Regierung Moskau vorgeworfen, den Konflikt zu verschärfen. Polens Regierungschef Tusk sagte bei einer Sondersitzung des Krisenstabs, man müsse in den kommenden Wochen und Monaten mit verstärkten Aktionen rechnen. Polen könne nicht ausschließen, dass die Eskalation auch sein Staatsgebiet betreffen werde. Gemeinsam mit den Verbündeten müsse man bereit sein, zu reagieren. Bürgermeisterwahlen in 9 hessischen Kommunen. Die spannendste Wahl gab es vermutlich in Karlbach im Kreis Fulda. Dort haben am Ende nur wenige Stimmen entschieden. HR-Reporterin Conny Bechstedt.
3: Die Nase ganz vorn hatte dort der unabhängige Kandidat Marcel Kister. In Gemünden im Kreis Waldeck-Frankenberg übergibt Frank Gleim nach 18 Jahren sein Amt an den unabhängigen Jens Trümner. Auch in Liederbach im Main-Taunus-Kreis muss Amtsinhaberin Eva Söllner, CDU, nach 18 Jahren Amtszeit gehen. Ihr folgt Parteikollege Dirk Büttner. Alle weiteren Ergebnisse finden Sie auf hessenschau.de.
1: Bürgermeisterwahlen in 9 hessischen Kommunen, das hatten wir gerade. CSU-Chef Söder hat vor einem Scheitern der Bundesregierung gewarnt. Vor dem Beginn einer CSU-Vorstandsklausur bezeichnete es Söder als Desaster, wenn kurz nach dem Scheitern der Ampelkoalition auch Schwarz-Rot scheitere. Das wäre ein Elfmeter ohne Torwart für die AfD. Söder forderte die Regierung von Bundeskanzler Merz auf, die kleinen Fehler zu vermeiden und ihre Kommunikation zu verbessern. 2 Ergebnisse aus der Fußball-Bundesliga. Aufsteiger Elversberg verliert gegen Bayern München mit 1:2. Leipzig schlägt den Hamburg SV mit 5:0. Niederlage für die HSG Wetzlar. In der Handball-Bundesliga mussten sich die Mittelhessen in Magdeburg mit 30:38 geschlagen geben. In der Tabelle rutscht Wetzlar auf einen Abstiegsplatz. Das waren die Nachrichten. Das Wetter: heute Abend zum Teil noch kräftiger Regen, in der Nacht nur noch einzelne Schauer, Tiefstwerte zwischen 16 und 10 Grad. Morgen früh örtlich Nebel, danach Sonne und Wolken, meist trocken, wärmer bis 25 Grad, Dienstag sonnig und trocken bis 28 Grad. Die Zeit 20.03 Uhr.
4: ARD-Verkehrsservice. Vorsicht auf der A6 Heilbronn Richtung Nürnberg zwischen Feuchtwang Nord und Aurach, eine ungesicherte Unfallstelle. Vorsicht auch auf DB50 Rheinböllen Richtung Bernkastel-Kues zwischen Ellern und Weidenhof, eine ungesicherte Unfallstelle auf der linken Spur. Und Vorsicht auf der A7 Füssen Richtung Ulm zwischen Altenstadt und Föhringen. Hier ist ein unbeleuchtetes Fahrzeug unterwegs. A3 Frankfurt Richtung Köln zwischen Siebengebirge und Kreuzborn-Siegburg, 5 Kilometer stockender Verkehr. Das dauert eine Viertelstunde länger. A6 Nürnberg Richtung Heilbronn zwischen Kirchberg und Schwäbisch Hall laufen Vermessungsarbeiten. Deshalb 4 Kilometer Stau. Das dauert 25 Minuten länger. Alle unterwegs, gute Fahrt, kommt gut an.
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4: Mit Annette Loris. Schönen Sonntagabend. Das ist unser letztes Sommerspecial in diesem Jahr und das gehört den Duetten, den Zusammenarbeiten, den besonderen Songs, in denen ganz besondere Menschen Großartiges tun, wie beispielsweise Mary J. Blige zusammen mit George Michael, Marvin Gaye mit Tammy Terrell, hören wir jetzt gleich, oder auch Lionel Richie mit Diana Ross. Und natürlich seid auch ihr gefragt, wenn ihr ein Duett habt im Soul, das euch besonders am Herzen liegt, lasst es uns wissen. Telefonisch, per WhatsApp, per Signal 0711 26 27 28.
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zwei großartige Stimmen. Meghan Trainor zusammen mit Teddy Swims, Bad for Me. Wobei man ja anderthalb Minuten drauf warten muss, dass Teddy Swims dann zu hören ist. Interessante Idee, die dahinter steckt. Wir kümmern uns heute Abend um die Duette im Soul, die spannenden Zusammenarbeiten, großartige Konstellationen. Manche singen sich gegenseitig auch gerne gegen die Wand und andere sind Freunde geworden, dadurch, dass sie ein Duett zusammen sangen. Mary J. Blige zum Beispiel hat über ihre Zusammenarbeit mit George Michael für den Song erst Folgendes gesagt. Ich erinnere mich an ihn als einen unglaublich freundlichen Mensch. Wir haben zusammen das Musikvideo gedreht und er war so nett. Wir haben uns so gut unterhalten. Er hat mich seinem Ehemann vorgestellt und der war auch super nett. Ganz, ganz tolle Menschen. Und wir hatten so viel zu reden. Er hat mir ganz viel erzählt. Ich habe ihm zugehört und ich bin froh, dass ich für ihn da war. Das sagt Mary J. Blige. Und wir sind froh, dass sie zusammen diese Coverversion des Stevie Wonder Songs S aufgenommen haben. Jetzt im ARD Musikclub Soul. George Michael und Mary J. Blige.

Und wenn wir schon bei Coverversionen sind, dann bleiben wir dabei in unserer Duettsendung im ARD Musikclub Soul. Jamie Cullum und Gregory Porter haben eine großartige Version von Don't Let Me Be Misunderstood aufgenommen. Die hört ihr jetzt.

Schukel, Lee Fields und Nia Wine. Nothing's gonna change. Also kein Duett. Sie waren zu dritt. Aber ich glaube, das gilt trotzdem, okay? Wir gehen mal ganz kurz auf die Straße. 8:08, ARD Verkehrsservice. Vorsicht auf der A5 Basel Richtung Karlsruhe. Zwischen Tening und Herbolzheim ist ein unbeleuchtetes Fahrzeug unterwegs. Duette, unser Thema heute Abend. Und dann gibt's welche, die sind so ganz organisch entstanden. Durch eine Freundschaft, eine Bekanntschaft. Und manchmal ist durch ein Duett auch eine Freundschaft entstanden. Ja, und dann gibt's die Auftragsproduktion. Und die sind auch toll. Und Disney ist dafür federführend. Also die sind wirklich immer wieder in der Situation gewesen, Künstler zusammenzuführen. Also zu sagen, hey, wir brauchen den und den Song für den und den Film. Einigt euch, mach was raus. So ist das Duett von Ariana Grande und John Legend entstanden. Beauty and the Beast. Wir kennen natürlich die Trickfilm-Variante 1991, gesungen von Celine Dion und Peebo Bryson. Und dann ging es darum, für diese Realverfilmung, die 2017 in die Kinos kam, Die Schöne und das Biest wieder einen Titelsong zu haben. Und da bekamen eben Ariana Grande und John Legend den Zustand. Und wir hören Zuschlag und wir hören uns an, was sie draus gemacht haben. Und danach, wenn wir schon über Peebo Bryson sprechen, sein Duett mit Roberta Flack. Tonight I celebrate my love.

0: Kurz nach 9 ARD Verkehrsservice. Vorsicht auf der A3 Würzburg Richtung Nürnberg zwischen Würzburg-Heidingsfeld und Würzburg-Randersacker. Hier ist eine ungesicherte Unfallstelle auf der linken Spur. Vorsicht auch auf der A5 Basel Richtung Karlsruhe. Zwischen Teningen und Herbolzheim ist ein unbeleuchtetes Fahrzeug unterwegs. Und A3 Frankfurt Richtung Köln zwischen Itzstein und Bad Camberg steht ein brennender Pkw. 3 Kilometer Stau, das dauert bis zu einer Dreiviertelstunde länger. Fahrt vorsichtig und kommt gut an.
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0: Mit Annette Loris. Guten Abend. Und bis Mitternacht mit Duetten und großartigen Zusammenarbeiten. Da seid ihr natürlich auch gefragt. Wenn ihr Wünsche habt, soulige Wünsche in Duettform, darf auch mal ein Trio sein. 0711 26 27 28 WhatsApp, Signal oder Telefon. Wir sind gespannt, was so kommt. Und dann gibt es natürlich ganz, ganz offensichtliche Kombinationen, wie die, die jetzt kommt. Auch wenn wir im Nachhinein wissen, dass das alles andere als eine glückliche Partnerschaft war zwischen Ike und Tina Turner. Aber gemeinsam haben sie tolle, tolle Hits gehabt, wie River Deep, Mountain High.
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Usher zusammen mit Alicia Keys, My Boo im ARD Musikclub Soul. Duette, unser Thema heute im letzten Sommer Special des Jahres. Und das ist ein Duett, das auch wieder mal eine Auftragsarbeit war. Was ja nicht heißt, dass das Duett schlechter ist oder weniger organisch oder was auch immer. Im Gegenteil, war ein Riesenhit. Also es ging darum, dass Lionel Richie ursprünglich ein Instrumentalstück komponierte. Und zwar als Titelmusik für den Film Endless Love. Aber dann waren die Produzenten sich einig, schöner Song, fehlter Text und außerdem wollen wir eine weibliche Stimme haben. Und daraufhin schrieb Lionel Richie erstmal die Lyrics, allerdings nicht für ein Duett. Und dann entschieden die Produzenten, jetzt rufst du mal bitte gefälligst Diana Ross an und fragst sie, ob die das mit dir singt. Und genau das passierte. Es wurde zu einem ganz, ganz großen Hit und zur erfolgreichsten Motown-Single bis dahin. Eine Auftragsarbeit, was dem Ganzen keinen Abbruch tut. Benannt nach dem gleichnamigen Film. Endless Love. Diana Ross und Lionel Richie.

0: Sea Gets Hotter, eine schöne Zusammenarbeit von Duran Jones and The Indications zusammen mit Aaron Fraser. Kurz auf die Straße, 9:12 ARD Verkehrsservice. Vorsicht auf der A5 Karlsruhe Richtung Frankfurt zwischen Weiterstadt und Langenmerfelden ist eine ungesicherte Unfallstelle auf der linken Spur. Hier geht es heute Abend um Zusammenarbeiten in der Soul-Musik. Duette dürfen auch Trios sein und manche haben richtiggehend Musikgeschichte geschrieben. Wie beispielsweise das Duett von Paul McCartney mit Michael Jackson. Say, say, say. Paul McCartney hat mal erzählt, wie es zu dieser Zusammenarbeit kam.
1: He just rang me one day. Er rief mich eines Tages an. Nach dem Riesenerfolg seines Albums Off the Wall suchte er nach neuen Ideen. Erst hatte ich ihn gar nicht erkannt. Mit seiner piepsigen Stimme hielt ich ihn für einen Fan.
2: Hello, it's Michael.
3: And I said, hello, who is this speaking, please? You know, I got very...
2: Michael Jackson, don't you recognize... Hey, you don't think it's me, do you?
1: Ich bin es, Michael Jackson. Du glaubst mir wohl nicht. Ich fragte ihn, was er wolle. Ich komme rüber nach England, sagte er, und möchte ein paar Hits produzieren.
3: Yeah, yeah, lovely. Hey, come over to England. Great. I said, what for? He said, I'd like to make some hits. I said, well, great. You know, I mean, again, you know, anyone talking that positive, I'll go along with, you know.
1: Wenn einer so positiv rangeht, dann bin ich immer dabei. Michael kam tatsächlich rüber und wir schrieben gemeinsam mehrere Songs, Say, Say, Say und einen für sein Album Thriller. Mit solchen Talenten zu arbeiten ist was ganz Besonderes, weil die natürlich eine gute Platte abliefern wollen. Dann machen sie dir die Hälfte deiner Arbeit gleich mit.
0: Als würde das den Workaholic Paul McCartney interessieren, wenn jemand die andere Hälfte der Arbeit tut. De facto ein großer Hit war das für Paul McCartney und Michael Jackson. Say, say, say.

0: Es geht um Duette und großartige Kollaborationen im ARD-Musikclub Soul. Wenn ihr dazu die ein oder andere Idee habt, lasst uns das gerne wissen. 0711 26 27 28 per Signal, WhatsApp oder auch telefonisch. Wir freuen uns sehr über eure Ideen zu diesem Thema, denn der Abend ist noch lang und wir haben ein reich gefülltes Archiv. Also her mit euren Wünschen. Ihr könnt uns natürlich auch Sprachnachrichten schicken. Und wir hören mal schnell rein, wer sich so bei uns gemeldet hat.
1: Hallo, hier ist Andreas. Andreas aus Partenheim. Ich habe einen Vorschlag, einen Wunsch für ein tolles Duett. Was ganz selten läuft, ist von Nicole McLeod und Timmy Thomas, New York Eyes. Finde ich toll.
0: Was für eine schöne Idee. Nicole McLeod, die irgendwann ihren Namen geändert hat, ihren Wikipedia-Eintrag dann auch, aus nicht ganz nachvollziehbaren Gründen, aber das ist uns relativ egal. De facto ist es ein tolles Duett und das gibt's jetzt bis ran an unsere Nachrichten. New York Eyes. Timmy Thomas und Nicole McLeod.

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1: Um 21 Uhr mit Kevin Arnold. Der polnische Regierungschef Tusk hat sich in einer Sondersitzung mit den Sicherheitsbehörden beraten. Hintergrund waren die russischen Angriffe auf die Ukraine in der Nähe der Grenze zu Polen. ARD-Korrespondentin Paulina Milling.
2: Tusk warnte vor verstärkten russischen Aktivitäten in den kommenden Wochen und Monaten. Man könne eine Eskalation nicht ausschließen, die auch polnisches Territorium betreffen würde. Gemeinsam mit den Verbündeten müsse man bereit sein, gegebenenfalls zu reagieren. Zuvor waren russische Drohnen in der Ukraine eingeschlagen, knapp 1,5 Kilometer vom polnischen Staatsgebiet entfernt.
1: In Marburg hat es heute eine Demonstration gegen die AfD gegeben. Laut Polizei kamen rund 3000 Menschen. Aufgerufen hatte die Initiative Demokratische Zukunft Marburg. Sie wollte ein Zeichen setzen zwischen der Landtagswahl in Sachsen-Anhalt und den bevorstehenden Wahlen in Berlin und Mecklenburg-Vorpommern. Außerdem ging es der Initiative darum, darüber zu informieren, was im AfD-Wahlprogramm steht und welche Folgen ihre Politik hätte. In 9 hessischen Kommunen sind heute Bürgermeisterwahlen gewesen. In Hofgeismar im Kreis Kassel ist CDU-Mann Torben Busse wiedergewählt worden. In Schafheim im Kreis Darmstadt-Dieburg bleibt CDU-Bürgermeister Daniel Rauschenberger im Amt. In Niederbach im Main-Taunus-Kreis heißt der neue Rathauschef Dirk Büttner. Auch er ist von der CDU. Alle drei hatten keinen Gegenkandidaten. Die weiteren Ergebnisse auf hessenschau.de. Mindestens 6 Tote bei Fährunglück in Indonesien. Das Schiff war zwischen den Inseln Java und Borneo in Seenot geraten. ARD-Korrespondent Christoph Kober.
3: Am frühen Sonntagmorgen sei bei schlechtem Wetter der Kontakt zu dem Schiff abgebrochen, heißt es von den indonesischen Behörden. In der daraufhin ausgelösten Rettungsaktion haben Einsatzkräfte bislang mehr als 100 Menschen evakuiert. Insgesamt waren 243 Personen an Bord, unter ihnen 30 Besatzungsmitglieder. Rettungskräfte suchen mit Schiffen und einem Hubschrauber weiter nach Überlebenden in der Nähe der letzten bekannten Position der Fähre. Raue See erschwert ihren Einsatz.
1: In der Fußball-Bundesliga hat Bayern München bei Aufsteiger Elversberg mit 2:1 gewonnen. Für die Münchner war es im 3. Spiel der 2. Saisonsieg. Für Elversberg nach 2 Siegen die 1. Niederlage. Am Nachmittag hatte Leipzig den Hamburger SV mit 5:0 besiegt. Der HSV ist mit 0 Punkten und 0 Toren Tabellenletzter. In der 3. Liga hat der SVW in Wiesbaden gegen Mannheim verloren mit 0:1. Das waren die Nachrichten. Das Wetter, heute Abend zum Teil noch kräftiger Regen, in der Nacht nur noch selten Schauer, Tiefstwerte zwischen 16 und 10 Grad. Morgen früh örtlich Nebel, danach Sonne und Wolken, meist trocken, es wird wärmer bis 25 Grad, Dienstag bis 28 Grad. Die Zeit 21.03 Uhr.
4: ARD-Verkehrsservice. Vorsicht auf der B36 Karlsruhe, Michelinstraße zwischen Zeppelinstraße, Entenfang, Westbahnhof und B10. Hier sind in beiden Richtungen Menschen auf der Fahrbahn. Vorsicht auf der A5 Karlsruhe Richtung Frankfurt zwischen Weiterstadt und Langenmühlfelden ist eine ungesicherte Unfallstelle auf der linken Spur. A3 Frankfurt Richtung Köln zwischen Edstein und Bad Camberg steht ein brennender Pkw. 3 Kilometer Stau, das dauert bis zu einer Dreiviertelstunde länger. Und die B10 in Karlsruhe Kriegsstraße ist zwischen Steinhäuserstraße und Brauerstraße nach einem Unfall gesperrt. Fahrt vorsichtig und kommt gut an.
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4: Mit Annette Lores, guten Abend. So viele tolle Ideen habt ihr uns schon hier ins Studio reingespült. Danke dafür und wir sammeln natürlich weiter. Es geht um die großen Duette im Soul, beziehungsweise Zusammenarbeiten, die relevant sind, hörbar sind, besonders sind. Da hätten wir in dieser Stunde unter anderem Lady Gaga zusammen mit Bruno Mars und natürlich da dürfen Sam und Dave nicht fehlen. Soul Man.
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0: großartige Kombi Ray Charles mit Patti LaBelle und Shout im ARD Musikclub. Soul wird nicht geschrien, hier wird gesungen und zwar im Duett. Das zumindest ist die Idee hinter unserem letzten Sommer-Special. Also es dürfen auch mehr als zwei sein, kein Problem. Ein Duett, das im letzten Jahr extrem erfolgreich war, ist das von Lady Gaga zusammen mit Bruno Mars. Und Neumama Lady Gaga hat über Bruno Mars gesagt:
1: One of my favorite things about working with him on this song is he wanted me to be myself.
0: Was ich an Bruno Mars geliebt habe, ist, dass er wollte, dass ich selbst bin. Wenn man mit jemandem arbeitet, der so legendär ist wie er, dann betet man, dass er so wunderbar ist, wie man immer gedacht hat. Und er ist es absolut. Tut mir leid, ich bin sehr emotional. Der Song hat Milliarden Streams und wird nicht alt. Ich mache diesen Job, um Leute zum Lächeln zu bringen. Und wenn diese Aufnahme Leute glücklich macht, bin ich auch glücklich.
1: I'm in the business of making people smile. So if a record made somebody smile, I'm happy.
0: Und das hat definitiv funktioniert. Die with a Smile, Lady Gaga und Bruno Mars.

0: Wussel zusammen mit Alibi Black und Try Me im ARD Musikclub Soul, in dem es um Duette geht. Wir sind natürlich die ganze Zeit für euch auch telefonisch zu erreichen, 0711 26 27 28 und hören mal rein, wer am Apparat ist. Hallo.
1: Hallo Annette, hier ist die Gina aus dem Odenwald.
0: Hallo Gina.
1: Hallo, kannst du mir von Barbara und Donna das aus den 70ern spielen? Ich glaube, Enough is Enough. Ich finde, das ist so genial. Das wäre super.
0: Und du hast einen entspannten Abend heute?
1: Ja, ich habe gerade angefangen, ein Puzzle zu machen. Also ich habe jetzt ungefähr ein Drittel vom Rand gelegt und habe mich entschlossen, jetzt erst den Himmel zu machen. Der ist in allen möglichen Rot- und Gelbtönen.
0: Okay. Oh, Himmel ist schwer bei Puzzles, oder?
1: Ja, gut, es geht, weil es ist so Sonnenaufgang-Untergang-Szenario. Also es ist mit so lila Wolken drin und oben ist er ganz gelb und weiter unten ist er noch so schön rot. Also es sind ganz viele verschiedene Farben. Aber es ist nicht blau, es ist halt nicht blau. Es ist überhaupt nicht blau. Die Berge sind blau und weiß. Okay. Aber es ist Neuschwanstein.
0: Oh, wow, wie viele Teile?
1: 1500.
0: Okay, das wird ein langer Abend, alles klar.
1: Ja, das wird heute nicht fertig.
0: Dann wünsche ich dir noch viel Spaß.
1: Danke dir.
0: Mach's gut, Gina.
1: Bis dann, tschüss.
0: Und für Gina, No More Tears, Enough is Enough. Großartiges Duett von Barbara Streisand und Donna Summer im ARD Musikclub Soul.

0: Grover Washington Jr. zusammen mit Bill Withers. Just the two of us. Um kurz nach 9:30 ARD Verkehrsservice. Vorsicht auf der B29 Aalen Richtung Stuttgart zwischen Essing und Mörklingen Süd liegen Gegenstände auf der linken Spur. A3 Frankfurt Richtung Köln zwischen Itzstein und Bad Camberg steht ein brennender PKW, deshalb 3 Kilometer Stau. Und die B10 in Karlsruhe Kriegsstraße zwischen Steinhäuserstraße und Brauerstraße ist nach einem Unfall gesperrt. Allen unterwegs, gute Fahrt, kommt gut an.
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0: Mit Annette Loris, guten Abend. Und mit einer sehr netten Mail von Karin Herzig, die uns geschrieben hat: Wenn man einen großen Korb Wäsche hat und so gar keine Lust, den zu bügeln, dann stellt man irgendwann fest, bin ja fertig. Und nur, weil geniale Musik läuft. Vielen Dank für diesen gelungenen Abend, schreibt Karin. Dankeschön, sehr, sehr gerne. Und so machen wir weiter mit unserem Duette-Special an diesem Sonntagabend. Jetzt ein Duett, von dem man definitiv sagen kann, die haben das auch gefühlt. To know you is to love you. Stevie Wonder mit seiner damaligen Ehefrau, Syreeta.
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0: Ashley Sadie zusammen mit den Gabrielles Loyalty im ARD Musikclub. So geht's kurz auf die Straße, ARD Verkehrsservice um 20 vor 10. Vorsicht auf der A96 Linder Richtung München zwischen Altracht und Kreuzmemming. Hier steht ein unbeleuchtetes Fahrzeug auf der rechten Spur. Es gibt so Duette, die sind generationsübergreifend. Also die Zusammenarbeit von der Nachwuchskünstlerin Ray mit der Legende Al Green. Die haben sogar einige Male zusammengearbeitet, beispielsweise auf dem aktuellen Ray-Album This Music May Contain Hope, das ja in diesem Jahr ein sensationeller Erfolg wurde für Ray. Da gibt es diesen einen Song, Goodbye Henry, und den singt sie unter anderem mit Al Green und sagt über die Zusammenarbeit:
1: Just such an insane experience collaborating with him and his band on this song. I knew that this was the song for him, and if he was open to it, I was like, this record. And I was literally like, if Al Green would be down to be on this record, then it's game over in my life.
0: The honor, also sie hat das sozusagen als das ultimative Ende ihres Lebens beschrieben. Was Großartigeres konnte ihr gar nicht passieren, als eben mit Al Green gemeinsam singen zu dürfen. Und vor allem, dass er dann auch noch gesagt hat, dass er sehr gerne macht. Sie liebt diesen Künstler und ist so stolz, mit ihm mittlerweile mehrfach zusammengearbeitet zu haben. Nicht nur auf ihrem Album mit dem Song Goodbye Henry, sondern die beiden haben auch eine wirklich tolle Version von Perfect Day eingesungen. Al Green und Ray im ARD Musikclub. So.

Kennen wir natürlich von Barry White, aber das war die Version von Gloria Gaynor und Isaac Hayes. You're my first, the last, my everything im ARD Musikclub Soul. Jetzt kommen wir zu einem etwas weniger romantischen Duett, das vor allem durch Trickserei entstanden ist. Es geht um den großen Song aus The Prince of Egypt. When You Believe. Das Duett von Mariah Carey und Whitney Houston. Der Film, vielmehr der Song war geschrieben. Es war klar, ja, den wollen wir haben, aber wer soll das singen? Produzent Babyface fragte Whitney Houston und sagte, Mariah Carey hat übrigens schon zugesagt. Produzent Jeffrey Katzenberg sprach mit Mariah Carey und sagte, die Whitney, die hat schon zugesagt. Keine von beiden hatte bis dahin so gesagt. Und beide sagten dann natürlich, ja natürlich, wenn Mariah bzw. Whitney mitmacht, mache ich auch mit. Es wurde ein Riesenhit. Die Konstellation der zu dieser Zeit größten Stimmen. When You Believe von Mariah Carey und Whitney Houston ist gleichzeitig auch ein Wunsch von Sascha Grob aus Schwetzingen, der uns geschrieben hat, ein so schön gesungener Song, bei dem beide glänzen, ohne dass eine untergeht. Wohl wahr. When You Believe.

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1: Um 22 Uhr mit Kevin Arnold. CSU-Chef Söder warnt wegen der Debatten um die Wahl in Sachsen-Anhalt vor einem Scheitern der Großen Koalition im Bund. Zum Auftakt einer Vorstandsklausur seiner Partei in München sagte er, das würde nur der AfD helfen. ARD-Korrespondent Hans-Joachim Viehweger.
2: Es wäre ein Desaster, wenn kurz nach dem Scheitern der Ampel die nächste demokratische Regierung scheitern würde und das in noch kürzerer Zeit. Für die AfD wäre das so etwas wie ein Elfmeter ohne Torwart. Alle in der Berliner Koalition müssten sich jetzt am Riemen reißen und einen Zacken zulegen. Stillstand sei der beste Treibstoff für die AfD.
1: Nach russischen Angriffen auf einen Zug und auf die Grenzregion der Ukraine zu Polen hat die polnische Regierung Moskau vorgeworfen, den Konflikt zu verschärfen. Regierungschef Tusk sagte bei einer Sondersitzung des Krisenstabs, man müsse in den kommenden Wochen und Monaten mit verstärkten Aktionen rechnen. Polen könne nicht ausschließen, dass die Eskalation auch sein Staatsgebiet betreffen werde. Gemeinsam mit den Verbündeten müsse man bereit sein zu reagieren. Nach einer Explosion vor einem Kiosk in Frankfurt-Sachsenhausen hat die Polizei einen Tatverdächtigen festgenommen. Details zum Festgenommenen sind nicht bekannt. Anwohner hatten am frühen Morgen einen lauten Knall gemeldet. HR-Reporterin Conny Bechstedt.
3: Verletzt wurde dabei niemand, es entstand aber erheblicher Sachschaden. Ein Polizeisprecher hat uns gesagt, die Kriminalpolizei ermittelt wegen des Verdachts des Herbeiführens einer Sprengstoffexplosion. Ob dieser Fall mit der Explosion vor einem Café und einer Bar in Offenbach in Verbindung steht, ist noch unklar. Fast zeitgleich hatten Detonationen in beiden Städten Fensterscheiben und Eingangsbereiche zerstört.
1: Nach der Parlamentswahl in Schweden könnte es einen politischen Wechsel geben. In ersten Prognosen liegt die Opposition von Sozialdemokraten und anderen eher linken Parteien bei insgesamt gut 51%. Der rechte Block um Ministerpräsident Kristersson kommt nur auf 47% knapp. Überraschend schlecht schneiden demnach die rechtspopulistischen Schwedendemokraten ab, rund 17%. Zwei Ergebnisse aus der Fußball-Bundesliga. Aufsteiger Elversberg verliert gegen Bayern München mit 1:2. Leipzig schlägt den Hamburger SV mit 5:0. Am Vormittag hatte sich Mönchengladbach offiziell von Trainer Eugen Polanski getrennt. In der Handball-Bundesliga ist der Spieltag für die hessischen Clubs unterschiedlich gelaufen. Melsungen gewann gegen Stuttgart 32:27 und verbesserte sich auf Platz 5. Wetzlar verlor in Magdeburg mit 30:38 und rutscht auf den vorletzten Platz ab. Das waren die Nachrichten. Das Wetter: in der Nacht nur noch einzelne Schauer, Tiefstwerte 16 bis 10 Grad. Morgen früh örtlich Nebel, danach Sonne und Wolken, meist trocken, wärmer bis 25 Grad, Dienstag bis 28 Grad. Es ist 22.03 Uhr.
4: ARD-Verkehrsservice. Vorsicht auf der A96 Lindau Richtung München zwischen Altrasse und Kreuz Memming steht ein unbeleuchtetes Fahrzeug auf der rechten Spur. A7, Kassel Richtung Fulda zwischen Guxhagen und Melsungen steht ein defekter Bus auf dem rechten Fahrstreifen. Und A7, Kassel Richtung Fulda zwischen Malsfeld und Homberg ein defekter PKW im Baustellenbereich. Allen unterwegs, gute und sichere Fahrt. Kommt gut an.
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4: Mit Annette Loris, guten Abend. Diese Sendung gehört den Duetten und Zusammenarbeiten in der Soul-Musik. Und da haben wir schon eine Menge wunderbare Dinge gehört und uns erreichen auch ganz, ganz viele Mails. Eine Mail hat uns bereits vor 3 Wochen erreicht, aber die haben wir aufgehoben, weil der Wunsch so schön ist. Conny Chiari aus Hessen hat geschrieben, ich hätte einen Wunsch von Hosier, Nina Cried Power. Und ja, das ist ein Duett, weil Mavis Staples, ich glaube, relativ weit hinten dann auch auftaucht. Toller, toller Song. Conny, danke schön für diesen Wunsch, den wir eben, weil wir die Duette etwas später geplant haben, erst heute erfüllen können. Ich hoffe trotzdem, es ist okay.
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0: God Me, die Roots, zusammen mit Erykah Badu, die ja wiederum nach 16 Jahren jetzt ein neues Album veröffentlicht hat. Nach 16 langen Jahren. Und das stellen wir euch nächste Woche ausführlich vor. Diese Woche im letzten Sommer-Special des Jahres geht es ja um die großartigen Duette in der Musik. Und an dieser Stelle ganz großen Dank an alle, die uns gemailt, geschrieben, Sprachnachrichten geschickt haben, angerufen haben. Großartig. So macht das Spaß und so machen wir weiter. Wir hören jetzt mal, wer uns da noch was reingewünscht hat.
1: Hallo, liebe Annette, hier ist Simone. Ich bin Holländerin, aber lebe schon lange in Deutschland. Mein Wunschtitel wäre ein Duett Norah Jones und John Legend, Summertime Blue. Passt ein bisschen bei dieser Jahreszeit, Ende des Sommer. Viele liebe Grüße aus Maikammer.
0: Vielen Dank, liebe Simone. Wunderbare Idee. Und ja, das letzte Sommer-Special des Jahres. Der Sommer macht sich langsam vom Acker. Und wir haben die Musik dazu von Norah Jones und John Legend. Summertime Blue.

0: So, jetzt haben sie ja ausreichend beleidigt. Vielmehr Carla Thomas, Otis Redding beleidigt in Tram. Dem dringende neue Frisur empfohlen. Unter anderem, aber sie findet ihn trotzdem toll. 20 Minuten nach 10, ARD Verkehrsservice. Vorsicht auf der A3 Frankfurt Richtung Köln zwischen Bad Camberg und Limburg Süd liegen Gegenstände. Und Vorsicht auf der A3 Frankfurt Richtung Würzburg zwischen Westenbach-Walderschaff und Weibersbrunn steht ein defektes Fahrzeug. Noch eine Gefahrenstelle ist dazugekommen von der A8 Karlsruhe Richtung Stuttgart. Zwischen Dreieck Karlsruhe und Karlsbad liegen auch Gegenstände. Und jetzt hören wir mal, wer sich da was wünscht.
1: Hallo, hier ist Marcel aus Basel. Ich habe den Wunsch, 7 Seconds, gesungen von Nana Cherry und Yusuf Dur im Duett. Ich möchte nur sagen, dass er mich einfach immer wieder in der Seele berührt. So. Ich finde es einfach ein schöner Song. Und von dem her, Seele gleich Soul, passt es gut. Schönen Abend noch. Tschüss.
0: Dankeschön, Marcel. Dir auch und absolut richtig. Dieser Song berührt wirklich unsere aller Seelen. 7 Seconds. Den haben Yusuf Dur und Nene Cherry zusammen geschrieben. Und diese 7 Sekunden, die beschreiben die ersten Sekunden im Leben eines Neugeborenen, in denen das Kind noch nichts von Rassismus, Gewalt oder Problemen dieser Erde weiß. Und dieser Song ist mehrsprachig, auf Wolof, Französisch und Englisch, und soll universell verstanden werden. Das hat definitiv funktioniert. 7 Seconds im ARD Musikclub Soul.

0: raus ein bisschen disharmonisch. Prince zusammen mit Sheena Easton. You got the look. Jetzt ist es gleich 10:30, ARD Verkehrsservice. Vorsicht auf der B463 Balingen Richtung Sigmaringen. Zwischen Frohnstetten und Straßberg liegt ein Dachs. Vorsicht auf der A3 Frankfurt Richtung Köln. Zwischen Bad Camberg und Limburg Süd liegen Gegenstände. A3 Würzburg Richtung Nürnberg. Zwischen Würzburg-Heidingsfeld und Würzburg-Randersacker 3 Kilometer Stau wegen Reinigungsarbeiten. A7 Kassel Richtung Fulda. Zwischen Guxhagen und Melsungen steht ein defekter Bus auf dem rechten Fahrstreifen. A7 Kassel Richtung Fulda. Zwischen Malsfeld und Homberg behindert ein defekter PKW den Verkehr im Baustellenbereich. Und dann haben wir noch eine Meldung von der B486 Eppertshausen-Rüssel. Zwischen Dreieich, Offenthal und Messel ist die B486 wegen Bergungsarbeiten in beiden Richtungen gesperrt. Allen unterwegs gute und sichere Fahrt.
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0: Mit Annette Loris, guten Abend. Und mit unserem Duett-Special. Unseren letzten Sommer-Special in diesem Jahr. Und jetzt ein ganz, ganz besonderer Song, bei dem man vielleicht so beim ersten Moment denkt, ah, ist es Soul? Ja, aus mehrerlei Gründen. Also, Dario hat uns geschrieben, ich wünsche mir von Queen Latifah, Dolly Parton, Lenny Wilson, Miley Cyrus den Song Light of a Clear Blue Morning, eine Hymne für die Menschlichkeit und das Miteinander in unmenschlichen Zeiten. Ich habe Queen Latifah und Dolly Parton in dem Film Joyful Noise schätzen lernen dürfen, ein Film, der die Seele wieder leuchten lassen kann. Schönen Abend. Wünsche uns Dario. Ja, danke schön für den Filmtipp. Und dieser Song ist eine echte Ausnahmeerscheinung. Also allein bei der Besetzung Queen Latifah, Dolly Parton, Lainey Wilson und Miley Cyrus. Wow, da kommen eine Menge toller Stimmen zusammen. Ein älterer Song von Dolly Parton, eben in dieser Version neu aufgelegt. Und was soll ich sagen? Dolly fehlt einfach. Und gehört mit diesem Song definitiv in den Soul.
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haben sich zwei New Soul Stars zusammengetan, Lauryn Hill und D'Angelo, Nothing Even Matters, im ARD Musikclub Soul mit Duetten zusammenarbeiten. Manchmal sind es auch Quartetts, wie vorhin. Also das lassen wir alles gelten. Und jetzt kommen wir zu einer spannenden Zusammenarbeit des österreichischen, schon spät heute, DJs und Produzenten Parov Stelar. Der macht ja gerne Ausflüge in die ganz unterschiedlichsten musikalischen Genres. Manchmal hat es ganz, ganz, ganz viel Soul. Wie seine Zusammenarbeit aus seinem letzten Album mit der deutsch-ghanaischen Sängerin Yakoto. Heaven's Radio.

Mary J. Blige hatten wir schon mit George Michael. Das ist sie zusammen mit Sting. Mit Bruno hat sie auch schon ein Duett gesungen. Also sie ist schwer beliebt als Duettpartnerin. Whenever I Say Your Name war das im ARD-Musikclub Soul, der sich komplett um Duette und Zusammenarbeiten dreht. Noch bis Mitternacht. Jetzt um 10 Minuten vor 11 ARD-Verkehrsservice. Vorsicht auf der A45, A66. Gießen Richtung Aschaffenburg zwischen Langensee-Bolder Dreieck und Hanauer Kreuz ist eine ungesicherte Unfallstelle. Und jetzt ein Wunsch von Lutz, der uns geschrieben hat. Ich hätte sehr gerne ein Duett von zwei besonderen Menschen, Tony Bennett und Amy Winehouse. Beide nicht mehr da. Amy hätte morgen Geburtstag gehabt. Der Song heißt Body and Soul. Und dem, lieber Lutz, ist eigentlich nichts hinzuzufügen, außer der Song.

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0: Where's the Love? Roberta Flack und Donny Hathaway in unserem Duette-Special. Wenn man Chris Stapleton fragt, was ihm wichtig ist beim Musikmachen, dann sagt er:
1: I don't think any of us up here make albums because we're worried about what somebody else thinks about it necessarily. We're just trying to make the best music that we can at any given time. And if we're doing that, we're doing the right thing.
0: Ihm ist es völlig egal, was andere sagen. Hauptsache, er findet, dass die Musik gut ist. Und das ist sie mit Adele.

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1: Um 23 Uhr mit Kevin Arnold. Der Wahlerfolg der AfD in Sachsen-Anhalt hat den Druck auf die Bundesregierung weiter erhöht. Er ist auch Thema bei einer Klausur des CSU-Vorstands. Zum Auftakt des Treffens in München warnte Söder vor einem Scheitern der Großen Koalition im Bund.
2: Das wäre ein Desaster, wenn nach dem Scheitern der Ampel die nächste demokratische Regierung kurz darauf nacheinander nach kürzerer Zeit noch scheitert. Also eine bessere Einladung, ein Elfmeter ohne Torwart für die AfD, gibt's gar nicht an der Stelle.
1: In Marburg hat es heute eine Demonstration gegen die AfD gegeben. Trotz schlechten Wetters kamen laut Polizei rund 3000 Menschen. Zu dem Protest aufgerufen hatte die Initiative Demokratische Zukunft Marburg. Sie wollte darüber informieren, was im AfD-Wahlprogramm steht und welche Folgen ihre Politik hätte. Nach russischen Angriffen auf einen Zug und auf die Grenzregion der Ukraine zu Polen hat die polnische Regierung Moskau vorgeworfen, den Konflikt zu verschärfen. Regierungschef Tusk sagte bei einer Sondersitzung des Krisenstabs, man müsse in den kommenden Wochen und Monaten mit verstärkten Aktionen rechnen. Polen könne nicht ausschließen, dass die Eskalation auch sein Staatsgebiet betreffen werde. Gemeinsam mit den Verbündeten müsse man bereit sein zu reagieren. Nach der Parlamentswahl in Schweden könnte es einen Regierungswechsel geben. Nach ersten Prognosen liegt die Opposition aus Mitte-Links-Parteien vor dem konservativen und rechten Lager vom Ministerpräsident Kristersson. ARD-Korrespondentin Jana Sinram.
3: Stärkste Kraft sind laut der ersten Prognose auf Grundlage von Nachwahlbefragungen die Sozialdemokraten der ehemaligen Ministerpräsidentin Magdalena Andersson. Gemeinsam mit den drei anderen Parteien des linken Lagers kommen sie auf eine Mehrheit von gut 51% der Stimmen. Überraschend schlecht schnitten demnach die rechtspopulistischen Schwedendemokraten ab. Sie liegen mit gut 17% nur auf Platz 3 hinter Kristerssons moderater Partei.
1: In der Fußball-Bundesliga hat Bayern München bei Aufsteiger Elversberg mit 2:1 gewonnen. Für die Münchner war es im dritten Spiel der zweite Saisonsieg, für Elversberg nach 2 Siegen die erste Niederlage. Am Nachmittag hatte Leipzig den Hamburger SV mit 5:0 besiegt. Der HSV ist mit 0 Punkten und 0 Toren Tabellenletzter. In der Fußball-Bundesliga der Frauen hat Eintracht Frankfurt zu Hause gewonnen. Das Team von Trainer Nico Arnautis besiegte die TSG Hoffenheim mit 4:2. Die Eintracht-Frauen stehen damit vorübergehend auf dem 2. Tabellenplatz. Das waren die Nachrichten. Das Wetter. In der Nacht nur noch einzelne Schauer, Tiefstwerte zwischen 16 und 10 Grad. Morgen früh örtlich Nebel, danach Sonne und Wolken, meist trocken, wärmer bis 25 Grad. Dienstag oft sonnig und trocken bis 28 Grad. Es ist 23.03 Uhr.
4: ARD-Verkehrsservice. Vorsicht auf der A1 Euskirchen Richtung Köln zwischen Wiskirchen und Euskirchen liegt ein großes Kunststoffteil auf der Fahrbahn. Vorsicht auf der A7 Kassel Richtung Fulda in Hörastplatz am Pommer steht ein defekter LKW. Und Vorsicht auf der B465 Leutkirch-Biberach an der Riß zwischen Bad Wurzach und Unterschwarzach sind Menschen auf der Fahrbahn. Noch eine Gefahrenstelle auf der A45, A66 Gießen Richtung Aschaffenburg zwischen Langensilbeuer Dreieck und Hanauer Kreuz eine ungesicherte Unfallstelle. Die B47 Bensheim-Worms ist in Höhe Bürstadt wegen Bergungsarbeiten in beiden Richtungen gesperrt und die B486 Eppertshausen-Rüsselsheim ist zwischen Dreieich-Offenthal und Messel wegen Bergungsarbeiten ebenfalls in beiden Richtungen gesperrt. Fahrt vorsichtig und kommt gut und sicher an.
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4: Mit Annette Loris, guten Abend. In unserem Sommer-Special geht es um großartige Duette. Und wir hatten gerade eins von Adele mit Chris Stapleton und haben jetzt noch eins mit Chris Stapleton. Da singt er mit Joy Oladokun zusammen Sweet Symphony.
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1: Lou Rawls und Diana Reeves, Fine Brown Frame im ARD Musikclub Soul. 11:11, ARD Verkehrsservice. Vorsicht auf der A7 Würzburg Richtung Ulm zwischen Gollhofen und Uffenheim-Langensteinach liegt ein Wildschwein auf der Fahrbahn. Ein Song von Depeche Mode zu covern, das musste echt richtig, richtig gut machen, sonst ist der Shitstorm groß. Und Nouvelle Vague, die französische Band, ist ja Großmeister darin, anderer Leute Songs zu covern. Aber dieses Mal haben sie sich dann gedacht, oh, das muss exorbitant gut werden. Und sich zwei außergewöhnliche Stimmen ins Studio geholt. Zum einen Larry Love von Alabama 3 und zum anderen Sky Edwards, die Sängerin von Mord Sheba. Und die beiden singen mit Nouvelle Vague Enjoy the Silence. Im Original von Depeche Mode und hier nun in einer etwas anderen Version im ARD Musikclub Soul.

Don't Look Any Further, Dennis Edwards zusammen mit Cedar Garrett. Das war ein Wunsch von Helmut aus Lindau. Abib Poitier und Eric Bibb sind zwei unglaublich talentierte Musiker, die sich zusammengetan haben. Also der eine, Eric Bibb, Meister des amerikanischen Blues, und Abib Poitier ist eine der wichtigsten Stimmen Westafrikas aus Bamako in Bali. Und die beiden schaffen mit ihren Songs etwas, das uns teilweise, glaube ich, im Dröhnen des Alltagsgeschäfts so ein bisschen verloren gegangen ist. Die spirituelle Dimension der Musik. We Don't Care heißt einer ihrer Songs und das ist auch gut so. Übrigens, Abib Poitier gibt es live am 25. Oktober in Darmstadt. Und hier jetzt die beiden gemeinsam. Gutes Motto, oder? We Don't Care.

0: Tag und Lately. Ja, ist schon ein bisschen später. Und wir erfüllen natürlich auch sehr, sehr gerne eure Wünsche und hören mal schnell, wer angerufen hat.
1: Ja, hallo, guten Abend, das ist Markus aus Brüm, grüß dich.
0: Hi Markus.
1: Ist ja zwar kein direktes Duett, aber also eine Sängerin mit einer Band und zwar Randy Crawford mit den Crusaders, Street Life.
0: Sehr schöne Idee. Aber es ist eine Zusammenarbeit. Deshalb
1: also das gilt nicht. Das gilt.
0: Ja, ist kein klassisches Duett, aber wie gesagt, da sind wir ja ganz offen und das ist ein toller Song und eine tolle Zusammenarbeit. Und dann würde ich doch sagen, spielen wir das sehr gerne für dich, Markus.
1: Das ist toll. Prima.
0: Dann noch einen schönen Abend. Gerne.
1: Ja, auch.
0: Ciao.
1: Bis dann. Ciao.

0: Dann sind wir doch fast beim Thema. Kurz nach 11:30 AD Verkehrsservice. Vorsicht auf der A45 Gießen Richtung Hagen zwischen Eringshausen und Herborn Süd. Hier ist eine ungesicherte Unfallstelle. Auf der B35 Richtung Germersheim in Höhe Karlsdorf Autohof eine ungesicherte Unfallstelle. Und B47 Bensheim-Worms, die ist in Höhe Bürstadt wegen Bergungsarbeiten in beiden Richtungen gesperrt. Einen unterwegs, gute Fahrt, kommt gut an.
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0: Mit Annette Lores, guten Abend. So, jetzt haben wir 3,5 Stunden lang wirklich großartige Duette, Zusammenarbeiten aus dem Soul gehört. Aber eine Kombi, die fehlt definitiv, oder? Ella Fitzgerald mit Louis Armstrong und Cheek to Cheek.
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Harris. Und noch ein Duo. Das von Zucchero zusammen mit Paul Young. Senza una donna without a woman. War ein Wunsch von Dennis aus Stuttgart, den erfüllen wir gerne.

Was für ein grandioses Stück Musik. Yellow zusammen mit Shirley Bassey und The Rhythm Divine. Und als Boris Blank und Dieter Meier von Yellow bei uns hier zu Gast waren, haben sie erzählt, wie dieser Song entstand, beziehungsweise Dieter Meier konnte gar nichts dazu erzählen. Der saß nämlich im Auto und dachte sich, naja, ich habe ja Zeit, die Shirley, die muss ja erstmal einsingen und Boris ist ja im Studio, Boris Blank, sein Kompagnon. Ja, und dann kam Dieter Meier ins Studio und Shirley Bassey war schon abgereist, weil sie kam, sang und siegte. Sie brauchte genau einen Take, war brillant vorbereitet. Boris Blank sagte, er hat noch nie eine Sängerin erlebt, die so gut vorbereitet war. Stellte sich hin, sang den Song, sagte Dankeschön, auf Wiedersehen. Und Dieter Meier hatte sie schlicht und ergreifend verpasst. Aber was dabei rausgekommen ist, natürlich absolut großartig. The Rhythm Divine. Ralf und Sabine aus Mönchengladbach haben uns auch noch eine Mail ins Studio geschickt. Eine ganz tolle Sendung heute, schreiben sie. Dankeschön dafür. Und dann, das emotionalste Duett ist für uns On My Own von Patti LaBelle und Michael McDonald. Ein Lied, bei dem wir schon nach den ersten Tönen Gänsehaut bekommen. Los geht's mit der Gänsehaut.

0: Was für ein Duett. Patti LaBelle und Michael McDonald. So, und zu guter Letzt habe ich noch eine kleine Sensation für euch. Alexander Zverev hat soeben die US Open gewonnen. Er ist der erste deutsche US Open-Sieger seit Boris Becker 1989 und hat damit auch seinen zweiten Grand Slam-Titel geholt. Im Spiel gegen Ben Shelton mit 6:3, 7:6, 5:7 und 6:2 darf er jetzt feiern.
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0: Und das kommt von Moby. Der ist sicherlich kein klassischer Kandidat für unseren Musikclub Soul, aber er hat was ganz Besonderes gemacht. Er hat seinen Song When It's Cold, I'd Like to Die, der ja durch Stranger Things, die Fernsehserie, nochmal zum Hit wurde, neu aufgenommen. Und zwar mit der wunderbaren Stimme von Jacob Lusk. Und damit gute Nacht.

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1: Um 0 Uhr mit Kevin Arnold. Tennisprofi Alexander Zverev hat zum ersten Mal die US Open gewonnen. Er setzte sich im Finale in New York in 4 Sätzen gegen den US-Amerikaner Ben Shelton durch. Zverev ist damit erst der 2. Deutsche, der diesen Titel gewinnt. Vor ihm hatte das nur Boris Becker geschafft im Jahr 1989. CSU-Chef Söder warnt wegen der Debatten um die Wahl in Sachsen-Anhalt vor einem Scheitern der Großen Koalition im Bund. Zum Auftakt seiner Vorstandsklausur seiner Partei in München sagte er, das würde nur der AfD helfen. ARD-Korrespondent Hans-Joachim Viehweger.
2: Es wäre ein Desaster, wenn kurz nach dem Scheitern der Ampel die nächste demokratische Regierung scheitern würde und das in noch kürzerer Zeit. Für die AfD wäre das so etwas wie ein Elfmeter ohne Torwart. Alle in der Berliner Koalition müssten sich jetzt am Riemen reißen und einen Zacken zulegen. Stillstand sei der beste Treibstoff für die AfD.
1: In Marburg hat es gestern eine Demonstration gegen die AfD gegeben. Trotz schlechten Wetters kamen laut Polizei rund 3000 Menschen. Zu dem Protest aufgerufen hatte die Initiative Demokratische Zukunft Marburg. Sie wollte darüber informieren, was im AfD-Wahlprogramm steht und welche Folgen ihre Politik hätte. Der polnische Regierungschef Tusk hat sich in einer Sondersitzung mit den Sicherheitsbehörden beraten. Hintergrund waren die russischen Angriffe auf die Ukraine in der Nähe der Grenze zu Polen. ARD-Korrespondentin Paulina Milling.
3: Tusk warnte vor verstärkten russischen Aktivitäten in den kommenden Wochen und Monaten. Man könne eine Eskalation nicht ausschließen, die auch polnisches Territorium betreffen würde. Gemeinsam mit den Verbündeten müsse man bereit sein, gegebenenfalls zu reagieren. Zuvor waren russische Drohnen in der Ukraine eingeschlagen, knapp 1,5 Kilometer vom polnischen Staatsgebiet entfernt.
1: Bürgermeisterwahlen in 9 hessischen Kommunen. Die spannendste gab es vermutlich in Karlbach im Kreis Fulda. Dort haben am Ende nur wenige Stimmen entschieden. HR-Reporterin Conny Bechtet.
4: Die Nase ganz vorn hatte dort der unabhängige Kandidat Marcel Kister. In Gemünden im Kreis Waldeck-Frankenberg übergibt Frank Gleim nach 18 Jahren sein Amt an den unabhängigen Jens Trümner. Auch in Liederbach im Main-Taunus-Kreis muss Amtsinhaberin Eva Söllner, CDU, nach 18 Jahren Amtszeit gehen. Ihr folgt Parteikollege Dirk Büttner. Alle weiteren Ergebnisse finden Sie auf hessenschau.de.
1: 2 Ergebnisse aus der Fußball-Bundesliga. Aufsteiger Elversberg verliert gegen Bayern München mit 1:2 und Leipzig schlägt den HSV mit 5:0. Das waren die Nachrichten. Das Wetter in der Nacht nur noch selten Schauer, Tiefstwerte 16 bis 10 Grad. Am Morgen örtlich Nebel, danach Sonne und Wolken meist trocken bis 25 Grad. Die Zeit 0:03.
5: Dankeschön fürs 3-Minuten Nachrichten-Update. Die ersten Worte des neuen Tages, naja, was heute für ein Tag ist. Gut, das Datum geht auf jeden Fall, der 14.09. Dass Montag ist, brauche ich ja nicht erwähnen. Hier ist der Verkehrsservice in der ARD-Hitnacht. Die A2 Oberhausen Richtung Dortmund ist zwischen Kreuz Oberhausen und Raik-Bottrop wegen Bauarbeiten gesperrt. Die A8 Luxemburg Richtung Saarlouis ist zwischen Merzig und Rehlingen nach einem Unfall gesperrt. Die A23 ist zwischen Eidelstedt und Dreieck Hamburg Nordwest in beiden Richtungen wegen Tunnelwartungsarbeiten gesperrt. Dann geht's weiter auf der Autobahn 40 Essen Richtung Dortmund. Hier ist zwischen Dreieck Bochum West und Bochum Zentrum wegen Bauarbeiten gesperrt. Und dann noch die Autobahn 46 ist im Verkehrsservice zwischen Düsseldorf-Bilk und Holthausen ist bis 5 Uhr in beiden Richtungen gesperrt. Das waren unsere Verkehrsmeldungen. Gute Fahrt für Sie.
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5: Rein in den absoluten Lieblingsfavoritentag aller Menschen, die ich kenne. Einfach jeder freut sich auf den Montag und ich mich ganz genauso mit Ihnen. Hanno Bauer hier im Nachtstudio beim NDR in Magdeburg. Und wenn Sie mir jetzt auch einen Vogel zeigen, ich sehe es ja nicht. Ist ja Radio. Bleibt ein Invisible Touch.

die ARD-Hitnacht, gleich 10 Minuten nach Mitternacht. Und Achtung, es gibt einen Falschfahrer auf der Bundesstraße 8, Neustadt an der Aisch Richtung Würzburg. Zwischen der A3 Rottendorf und Greinberg-Knoten in Würzburg kommt Ihnen ein Falschfahrer entgegen. Bitte ganz rechts fahren, nicht überholen. Auf der B8 Neustadt an der Aisch Richtung Würzburg, zwischen der A3 Rottendorf und Greinberg-Knoten in Würzburg ist ein Falschfahrer unterwegs. Vorsicht hier bitte in beiden Richtungen.

Und noch einmal die Warnung vor dem Falschfahrer. Achtung bitte auf der B8. Zwischen der A3 Rottendorf und Greinbergknoten in Würzburg ist ein Falschfahrer gemeldet worden. Bitte ganz rechts fahren, nicht überholen und Vorsicht hier in beiden Richtungen.

0: Sexy, dieser schöne Liebesgruß unterwegs vom Beifahrersitz auf den Fahrersitz, der jetzt kommt, mit einem ganz kleinen Umweg, ja, übers deutschlandweite Radio. Hallo und guten Abend, schreibt Sabine. Mein Mann und ich, wir sind gerade auf dem Weg in den Norden zum wohlverdienten Urlaub. Wir fahren die ganze Nacht durch und trällern schon die ganze Zeit eure Lieder mit. Wir hatten dieses Jahr Silberhochzeit und Ende September sind wir 35 Jahre ein Paar. Ach ja, und liebe Grüße an meinen Mann Christian. Ich liebe ihn. Sabine grüßt da ganz lieb und leider kann ich den Musikwunsch nicht erfüllen, liebe Sabine, denn das geht leider in unserer ARD-Hit nach nicht. Unsere Musik wird ja tagsüber von unseren Musikredakteuren zusammengestellt. Aber diese Grüße, die sind garantiert gut angekommen und ihr kommt bitte auch gut und sicher an, ganz im hohen Norden, okay?
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0: Circle of Life, einer der Kandidaten 1995 für den Oscar als bester Filmsong. Und der Song hat verloren gegen Can You Feel the Love Tonight, ebenfalls aus der König der Löwen und ebenfalls von Elton John. 0.31 Uhr ist es, Zeit für den Verkehrsservice der ARD-Hitnacht. Entwarnung von der Bundesstraße 8, Neustadt an der Aisch, Richtung Würzburg. Kein Falschfahrer mehr zwischen der A3 Rottendorf und Greinberg-Knoten in Würzburg. Die A2 Oberhausen Richtung Dortmund ist zwischen Kreuz Oberhausen und Dreieck Bottrop wegen Bauarbeiten bis 5 Uhr gesperrt. Die A23 ist zwischen Eidelstedt und Dreieck Hamburg Nordwest in beiden Richtungen wegen Tunnelwartungsarbeiten bis 5 Uhr gesperrt. Umleitung hier ist eingerichtet. Die A40 Essen Richtung Dortmund ist zwischen Dreieck Bochum West und Bochum Zentrum wegen Bauarbeiten gesperrt und die Autobahn 46 ist zwischen Düsseldorf-Bilk und Holthausen bis 5 Uhr in beiden Richtungen gesperrt. Ihnen unterwegs eine gute Fahrt, bleiben Sie munter.
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0: Mit Hanno Bauer in Magdeburg.

0: lieben gut.
1: Der singende Postbote Nathan Evans, wobei er den Kollegen der Royal Mail in Schottland ja den Rücken gekehrt hat und nun lieber seine Musiklaufbahn ausbaut. Als Songwriter eigener Songs. Und er tourt regelmäßig live, spielt auf Festivals und absolviert ausverkaufte Konzerte in ganz Europa. So eine schöne Karriere. Mit so schöner Musik. Hier eben sein Shanti, den wir gehört haben. Wellerman.

Picard, Alone, da wird einem doch gleich warm ums Herz. Oder vielleicht doch nicht, denn Heidi hat gerade geschrieben, hallo Hanno, ich habe heute Abend zum ersten Mal nach der Hitzewelle die Heizung aufgedreht. Darf man das sagen? Liebe Grüße von Heidi aus Sibirien. Nee, eigentlich Bayern, hat sie noch drunter geschrieben. Ja, ist schon eine kühlere Nacht, aber nicht so kühl wie im Norden Deutschlands, denn da ist es bloß bei Temperaturen im einstelligen Bereich, während ihr dort ja wenigstens noch zweistellige habt, unter eurem Regen. Ja. Aber es wird ja nochmal warm. Bis zum Dienstag immerhin bis zu 27, 28 Grad bei euch. Passt doch. Und das ist dann keine Hitzewelle. Das ist einfach nochmal ein nettes Adieu des Sommers, um sich zu verabschieden.

0: zum Schreien hier. George McRae und Rock Your Baby. Und nächtliche Grüße kommen hier von Gerhild, die geschrieben hat, hallo lieber Hanno, nur ein paar Grüße vor dem Schlafengehen. Ich war beim Konzert von Santiano in der Freilichtbühne. Junge Garde hier in Dresden war wieder voll klasse, volles Haus und super Stimmung. Ist aber immer, wenn Santiano zu Gange ist. Ich mag den Mix von irischen und Seemannsliedern, obwohl ich ein Landei bin. Noch eine schöne Nacht und wie immer ganz liebe Grüße die Elbe runter von Gerhild. Na Gerhild, dann hat doch Wellermann vorhin ganz gut gepasst von Nathan Evans. Aber Santiano habe ich auch schon interviewt und habe sie auch schon gehört live und finde das auch ganz stark.
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0: Ganz liebe Grüße zurück nach Dresden. Everything.

0: Danny Wilson.
1: Mary's Prayer haben wir hier gehört in der ersten Stunde des Montags. Und Roland hat sich gemeldet aus Stuttgart, aus dem Rechenzentrum, der ja immer unsere Sendung verfolgt und auch genau mitzählt, wer hat wie viele moderiert und die wievielte Sendung ist das überhaupt. Und er hat mir geschrieben, also Vogel, nee, das Gegenteil, Vogel, eher das Gegenteil, Hanno. Erst einmal, ich werde dir 100 pro nicht den Vogel zeigen, denn der Sonntag ist für mich oder uns der arbeitsreichste Tag der Woche. Genau, so ging ja dieser Tag los, dass ich gesagt habe, die meisten werden mir einen Vogel zeigen, dass ich mich auf den Montag freue. Und Roland schreibt weiter, morgen ist ein Tag, also heute der Montag und wir haben morgen quasi frei. So werden wir in Straußeiland in der Nähe von Ulm besuchen. Der Bruder meines Chefs, ICE-Lokführer, fährt auch mit und meine Verlobte Hanne hat ab morgen ersten Schultag in Baden-Württemberg leider nicht mehr frei. Sie fährt behinderte Kinder ins Sonderschulzentrum und nach Hause. Auf jeden Fall, wir sind froh, dass Montag ist. Das kann ich mir irgendwie vorstellen, denn Montag ist ja gar nicht so schlecht wie sein Ruf im Allgemeinen. Und ganz viele andere Sachen hat mir Roland noch geschrieben. Muss ich mir jetzt erstmal ganz in Ruhe durchlesen, die E-Mail. Dankeschön auf jeden Fall erstmal bis dahin, Roland. Und ich antworte bestimmt auch per E-Mail. Sind auch schon eine ganze Menge E-Mails jetzt eingetroffen. Falls Sie Kontakt aufnehmen möchten zur Sendung, ard-hitnacht@mdr.de ist die Adresse. Oder Sie haben was auf dem Herzen, möchten was Schönes berichten aus Ihrem Leben oder vom Wochenende, dann bitte unter 0800 80 80 110. Einfach auf den Anrufbeantworter sprechen, dabei aber nicht vergessen zu sagen, wer Sie sind und woher Sie gerade anrufen, damit wir uns alle drüber freuen können.

Eines der beliebtesten Instrumentalstücke aus den Synthesizern der 70er Jahre. Space Magic Fly. Ja, da summt also die magische Fliege um uns herum im magischen Sturzflug ums winzige Nachtlämpchen hier im Studio. Und hier krachen jetzt die Pet Shop Boys rein mit ihrem It's a Sin. Großartige Musik jetzt noch vor den 1 Uhr Nachrichten in der ARD Hitnacht.

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1: Um 1 Uhr mit Olaf Knapp. Der deutsche Tennisprofi Alexander Zverev hat die US Open gewonnen. Im Finale von New York besiegte er den US-Amerikaner Ben Shelton in 4 Sätzen. Aus der Sportredaktion Ina Kast.
2: Es dauerte ein paar Sekunden, bis Alexander Zverev realisierte, dass er gerade seinen 2. Grand-Slam-Titel gewonnen hatte. Dann erst riss er die Arme nach oben. Der 29-Jährige zeigte früh im Match starke Nerven, wirkte nicht sonderlich nervös. Für den Deutschen war es bereits das 6. Grand-Slam-Finale, für den jungen Shelton das 1. Zverev verlor zwar den 3. Satz, konnte aber zu Beginn des 4. Satzes früh einen Break holen und setzte sich nach 3,5 Stunden durch. Nun darf er sich also als erster deutscher Tennisspieler seit Boris Becker US Open-Sieger nennen.
1: Bei den Kommunalwahlen in Niedersachsen ist die CDU nach ersten Zahlen erneut stärkste Kraft geworden. Laut einer Hochrechnung von Infratest DIMAP im Auftrag des NDR kommt die CDU landesweit auf 27,7%. Dahinter folgt die SPD mit 24,5%. Beide Parteien haben einige Prozentpunkte verloren. Auf Platz 3 sieht die Hochrechnung die AfD, die deutlich zulegen konnte, gefolgt von den Grünen und den Linken. In Schweden zeichnet sich ein knappes Ergebnis der Parlamentswahl ab. Der oppositionelle Mitte-Links-Block hatte in den ersten Prognosen deutlich vorn gelegen. Mittlerweile sieht es nach einem Kopf-an-Kopf-Rennen mit dem Lager des konservativen Regierungschefs Kristersson aus. Stärkste Kraft sind nach etwa zu 3/4 ausgezählten Stimmen die Sozialdemokraten, der früheren Ministerpräsidentin Andersson. Präsident Trump hat die Führungsrolle der USA bei der künstlichen Intelligenz betont. Zugleich wies Trump Warnungen vor wachsenden Gefahren zurück. Aus der Nachrichtenredaktion Ulrike Ufer.
3: Hinter derartigen Warnungen stünden negative Kräfte, so Trump. Diese forderten, die künstliche Intelligenz weniger schnell weiterzuentwickeln, obwohl sie es nicht sollten. Zwar seien Leitplanken möglich, aber wer bei KI gewinne, gewinne. Der US-Präsident gilt als großer Anhänger der künstlichen Intelligenz. Angesichts der deutlichen Warnungen vor Gefahren für die Menschheit durch KI hatte der Chef des Unternehmens Anthropic, Amodei, gemahnt, die Entwicklung von KI zu verlangsamen.
1: In der Fußball-Bundesliga hat Elversberg gegen München 1:2 verloren. Zuvor war der Hamburger SV mit 0:5 gegen RB Leipzig unterlegen. Das Wetter in Deutschland. Nachts oft trocken, gebietsweise Nebel, Tiefstwerte 15 bis 7 Grad. Am Tage vom Saarland bis in den Südosten viele Wolken und gelegentlich Schauer. Sonst häufig trocken, Höchstwerte 17 Grad an der Müritz bis 27 am Oberrhein. Dienstag im Südosten heiter, sonst gebietsweise Schauer bei 20 bis maximal 30 Grad. Es ist gleich 1:03 Uhr.
4: Schönen Dank fürs 3-Minuten Nachrichten-Update. Von mir jetzt der Blick auf die Straßen. Hier ist der Verkehrsservice in der ARD-Hitnacht. Die A2 Oberhausen Richtung Dortmund ist zwischen Kreuz Oberhausen und Dreieck Bottrop wegen Bauarbeiten gesperrt. Das Ganze dauert bis 5 Uhr in den Morgen. Ebenfalls bis 5 Uhr gesperrt ist die Autobahn 23 noch, und zwar zwischen Eidelstedt und Dreieck Hamburg Nordwest in beiden Richtungen wegen Tunnelwartungsarbeiten. Die A40 Essen Richtung Dortmund ist zwischen Dreieck Bochum West und Bochum Zentrum wegen Bauarbeiten gesperrt. Und dann noch der Blick auf die Autobahn 46. Hier ist zwischen Düsseldorf-Bilk und Holthausen bis 5 Uhr in beiden Richtungen gesperrt. Ihnen unterwegs eine gute Fahrt durch die Nacht mit der richtigen Sendung im Radio.
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4: Mit Hanno Bauer in Magdeburg. Grüß Sie.

If You Leave Me Now, Chicago. In unserer Nachtsendung, 1.11 Uhr steht auf der Uhr und 33 Sekunden jetzt noch dahin. Das sah sehr schön aus, aber 22 Sekunden zu spät, wie ich finde. So, in meiner Klasse in der Schule, da hatte ich 3 Mikes, ja, und jeder wurde anders geschrieben. Einmal mit AI, dann Mike und Mike mit EI gab's auch noch. Jetzt hat mich jemand angeschrieben mit MAIK, also Mike mit AIK, ja. Und zwar hat er geschrieben, dass er über die Frequenzen von Bayern 1 hört und er schreibt einfach Danke an das ARD-Nachtteam. Grüße aus Augsburg. Ist angekommen. Und ich grüße ganz lieb zurück. Dankeschön für den kurzen Gruß.

0: Everywhere wird sie gehört, diese Nachtsendung mit Fleetwood Mac im Radio. 1.15 Uhr ist es. Und Ralf hat ein bisschen geschlafen, um sich jetzt mal wieder an die Arbeit zu stürzen. Er hat geschrieben, hallo Hanno Bauer, nach 4 Stunden Schlaf bin ich aufgewacht. Jetzt sitze ich am Laptop und höre Musik und schaue über mein vorbereitetes Fotobuch. 50 Seiten mit Daten und Fotos von Verwandten. Die ersten Fotos von Ur-Urgroßeltern aus dem 19. Jahrhundert. In 2 Wochen soll das Buch fertig werden. Liebe Grüße, Ralf. Wow. Da sind ja viele Fotos zusammengekommen, würde ich mal sagen. Wo sind die alle aufgestöbert worden? Irgendwo auf dem Dachboden? Oder gab es da noch ganz alte Familienfotobücher? Würde mich ja mal interessieren, Ralf. Ich weiß, mein Bruder, der hat auch für die ganze Familie so ein bisschen Ahnenforschung betrieben. Und da waren also wirklich uralte Fotos mit dabei. Und natürlich auch ganz viele Informationen, sogar aus alten Kirchenbüchern und so. Ja, was sich so alles aufstöbern lässt. Inzwischen auch schon im Internet. Also sogar die Kirchenbücher sind ja teilweise schon digitalisiert. Für manche ist mein Bruder auch extra losgefahren. Also auf jeden Fall eine lohnende Arbeit und die ganze Familie wird's danken. Ich denke mal, bei Ihnen, Ralf, wird's auch so sein.
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0: So, und dann passt doch mittendrin von Udo Lindenberg ganz gut dazu. Mittendrin in der Familie ist der Ralf. Und jetzt auch mit der Musik.

0: Wow, was für schöne Musik von Tracy Chapman. Baby, can I hold you? Und hier diese, ja nicht E-Mail, sondern eine Nachricht übers Kontaktformular ist gerade reingekommen. Und zwar von Manuela wahrscheinlich, die geschrieben hat, dass sie die ARD-Hitnacht über den RBB hören, also über die Frequenzen des RBB. Und die Nachricht lautet so: Hallo Hanno, wir hören dich auch sehr gerne und die gute Musik natürlich. Wir sitzen noch auf der Terrasse und genießen den Blick auf den Hafen. Liebe Grüße aus Kroatien, sagen Manuela, Gunnar und Dackel Frieda. Manu, Gunni und Friedi, habt einen schönen Urlaub. Und ich höre sowas auch sehr gerne natürlich. Wer hört keine Komplimente gern? Aber auf jeden Fall freue ich mich sehr darüber, dass ihr mit uns munter bleibt und eine schöne Urlaubszeit habt. Das höre ich am allerliebsten.
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Hier ist die ARD-Hitnacht um 1.27 Uhr. Achtung bitte, ein Falschfahrer auf der A19 zwischen Waren und Röbel. Kommt Ihnen ein Falschfahrer entgegen, bitte ganz rechts fahren, nicht überholen. Achtung bitte, ein Falschfahrer auf der Autobahn 19, Rostock-Berlin ist das. Zwischen Waren und Röbel ist ein Falschfahrer unterwegs. Vorsicht hier in beiden Richtungen.

0: 1.30 Uhr ist es. Und damit Zeit für den Verkehrsservice in der ARD-Hitnacht. Und ich warne noch einmal vor dem Falschfahrer auf der Autobahn 19, Rostock-Berlin. Zwischen Waren und Röbel ist uns ein Falschfahrer gemeldet worden. Bitte dort ganz rechts fahren, nicht überholen. Achtung auf der A19, zwischen Waren und Röbel ist ein Falschfahrer unterwegs. Vorsicht hier in beiden Richtungen. Dann die Autobahn 2, Oberhausen Richtung Dortmund, ist zwischen Kreuz Oberhausen und Dreieck Bottrop wegen Bauarbeiten gesperrt. Das Ganze bis 5 Uhr. Ebenfalls bis 5 Uhr gesperrt die Autobahn 23, beidseits zwischen Eidelstedt und dem Dreieck Hamburg Nordwest. Die A40 Essen Richtung Dortmund ist zwischen Dreieck Bochum West und Bochum Zentrum gesperrt wegen Bauarbeiten. Und die Autobahn 46 ist zwischen Düsseldorf-Bilk und Holthausen ebenfalls bis 5 Uhr in beiden Richtungen gesperrt. Gute Fahrt für Sie unterwegs.
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0: Mit Hanno Bauer in Magdeburg. Ich grüße schön.

Was für ein schönes Lied von den Bee Gees. You Win Again. Ich freue mich ja so sehr auf den Film, der in Vorbereitung ist über die Karriere der Bee Gees. Und jetzt schaukeln wir uns ein bisschen durch die Nacht mit Musik von Amy Grant, Baby Baby. Ja, und wenn der Weg dann schon so schaukelt, dann ist das bestimmt der Walk of Life, der dahinter noch kommt von den Dire Straits.

0: Da wird gejuchzt, weil es einfach so schön ist, gemeinsam Radio zu hören, oder? Genauso muss das sein. Deswegen wird hier so gejuchzt und das hier bei den Dire Straits Walk of Life. Und ich bin ja auch nicht der Einzige, der da juchzen könnte.
1: Ja, hallo, beste Grüße nach Magdeburg von Unterhaching, Bayern, Südbayern, vom Leo und der Moni. Wir sitzen jetzt hier in unserer Küche, gewärmt von ein paar schönen Kerzen, weil es draußen regnet ohne Ende, was für die Natur gut ist, und hören eure gute Musik und deine netten Ansagen. Genau, das war's gewesen und ganz liebe Grüße an die ganze Nation. Bleibt alle gesund, kommt alle gut heim, passt im Regen beim Autofahren auf. Servus!
0: Ja, servus und dann Dankeschön fürs Zuhören und habt eine schöne Zeit noch am Radio. Wenn ihr die ARD-Hitnacht hört, mitten in der Nacht beim Klopfen des Regens gegens Küchenfenster. Sehr schön.

Hans aus Halberstadt grüßt und freut sich auf seine Auslandsreise, die diese Woche startet. Er schreibt, da hat wieder einmal Hanno Bauer am Mikrofon den Nachtdienst übernommen. Hier kann der alte Mann mit 88 Jahren nicht die ganze Nacht mit Schlaf verbringen und hört aufmerksam zu. Ab Montag kann ich 14 Tage übers Internet die ARD-Hitnacht in Griechenland hören. Das ist doch wunderbar. Danke dafür. Hans, dann hören wir uns doch in Griechenland wieder. Gleich am Wochenende bin ich wieder dran und lerne bis dahin auch ein paar Brocken Griechisch, um standesgemäß zu grüßen. Versprochen. Und gute Reise natürlich. Erstmal mit dem Flug dorthin und dann natürlich auch das Ankommen im Hotel.

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1: Um 2 Uhr mit Olaf Knapp. Der deutsche Tennisprofi Alexander Zverev hat die US Open gewonnen. Im Finale von New York besiegte er den US-Amerikaner Ben Shelton in 4 Sätzen. Aus der Sportredaktion Ina Kast.
2: Es dauerte ein paar Sekunden, bis Alexander Zverev realisierte, dass er gerade seinen 2. Grand-Slam-Titel gewonnen hatte. Dann erst riss er die Arme nach oben. Der 29-Jährige zeigte früh im Match starke Nerven, wirkte nicht sonderlich nervös. Für den Deutschen war es bereits das 6. Grand-Slam-Finale, für den jungen Shelton das 1. Zverev verlor zwar den 3. Satz, konnte aber zu Beginn des 4. Satzes früh einen Break holen und setzte sich nach 3,5 Stunden durch. Nun darf er sich also als erster deutscher Tennisspieler seit Boris Becker US Open-Sieger nennen.
1: Bei den Kommunalwahlen in Niedersachsen ist die CDU nach ersten Zahlen wieder stärkste Kraft geworden. Laut einer Hochrechnung von Infratest DIMAP im Auftrag des NDR kommt die CDU auf 27,7%. Dahinter folgt die SPD mit 24,5%. Beide Parteien haben mehrere Prozentpunkte verloren. Auf Platz 3 sieht die Hochrechnung die AfD, die mit 16,5% deutlich zulegen konnte, gefolgt von den Grünen und den Linken. In Schweden zeichnet sich ein knappes Ergebnis der Parlamentswahl ab. Der oppositionelle Mitte-Links-Block hatte zunächst vorn gelegen. Mittlerweile sieht es nach einem Kopf-an-Kopf-Rennen mit dem Lager des konservativen Regierungschefs Kristersson aus. Stärkste Kraft sind nach etwa zu 3/4 ausgezählten Stimmen die Sozialdemokraten, der früheren Ministerpräsidentin Andersson. Präsident Trump hat die Führungsrolle der USA bei der künstlichen Intelligenz betont. Zugleich wies Trump Warnungen vor wachsenden Gefahren zurück. Aus der Nachrichtenredaktion Ulrike Ufer.
3: Hinter derartigen Warnungen stünden negative Kräfte, so Trump. Diese forderten, die künstliche Intelligenz weniger schnell weiterzuentwickeln, obwohl sie es nicht sollten. Zwar seien Leitplanken möglich, aber wer bei KI gewinne, gewinne. Der US-Präsident gilt als großer Anhänger der künstlichen Intelligenz. Angesichts der deutlichen Warnungen vor Gefahren für die Menschheit durch KI hatte der Chef des Unternehmens Anthropic, Amodei, gemahnt, die Entwicklung von KI zu verlangsamen.
1: In der Fußball-Bundesliga hat Elversberg gegen München 1:2 verloren. Zuvor war der Hamburger SV mit 0:5 gegen RB Leipzig unterlegen. Das Wetter in Deutschland. Nachts oft trocken, gebietsweise Nebel, Tiefstwerte 15 bis 7 Grad. Am Tage vom Saarland bis in den Südosten viele Wolken und gelegentlich Schauer. Sonst häufig trocken. 17 Grad an der Müritz bis 27 Grad am Oberrhein. Und am Dienstag im Südosten heiter, sonst gebietsweise Schauer, bei 20 bis maximal 30 Grad. Es ist gleich 2:03 Uhr.
4: Schönen Dank für die aktuellen Meldungen und von mir noch der Blick auf die Straßen. Im Verkehrsservice der ARD-Hitnacht geht's los mit der Entwarnung von der Autobahn 19. Kein Falschfahrer mehr zwischen Waren und Röbel. Dann der Blick auf die A2 Oberhausen Richtung Dortmund. Hier ist zwischen Kreuz Oberhausen und Dreieck Bottrop wegen Bauarbeiten bis 5 Uhr gesperrt. Die A9 Berlin Richtung Halle-Leipzig ist zwischen Thurland und Bitterfeld-Wolfen nach einem Unfall gesperrt. Die A23 ist zwischen Eidelstedt und Dreieck Hamburg Nordwest in beiden Richtungen wegen Tunnelwartungsarbeiten gesperrt. A40 Essen Richtung Dortmund, hier ist zwischen Dreieck Bochum West und Bochum Zentrum gesperrt wegen Bauarbeiten. Und dann noch die Autobahn 46, hier ist zwischen Düsseldorf-Bilk und Holthausen ebenfalls bis 5 Uhr in beiden Richtungen gesperrt. Gute Fahrt!
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4: Mit Hanno Bauer in Magdeburg. Ich grüße schön.